Zeit Geschichten. Jede einzelne davon erzählt von dir. Gibt's auch sonst nicht sehr viel Gutes zu berichten, auch wenn du weg bist.

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1: Heute Nacht ist es meist dicht bewölkt, aber nur noch selten fällt Regen. Gegen Morgen lockert es auf, hier und da bildet sich Nebel. Die Temperaturen gehen auf Werte um 13 Grad in Lonzen und in Basweiler und auf 9 Grad in Monschau und in Amel zurück. Sonnenaufgang am Donnerstag um 7 Uhr. Viel Sonne erwartet uns über den Tag insgesamt nicht, aber einiges ist schon da. Dazwischen aber auch mal lockere Wolkenfelder bei nur noch 16 bis 20 Grad. So durchwachsen geht's am Freitag auch im Radio 700 Wettertrend weiter. Gegen Abend sind auch Schauer mit dabei. Am Samstag mehr Wolken und gelegentlich Regen, zwischendurch aber auch freundliche Abschnitte bei nur wenig geänderten Temperaturen.
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2: Ich bin Diana Kramer. Nach dem US-Senat hat auch das Repräsentantenhaus in Washington für ein Sanktionspaket gestimmt, um Russland wegen des Ukraine-Kriegs stärker unter Druck zu setzen. Das Gesetz soll auch die russischen Öl- und Gasexporte stärker eindämmen, mit denen Russland seinen Angriffskrieg gegen die Ukraine finanziert.
3: Präsident Trump muss nur noch unterschreiben und dass er das tun will, hat er schon angekündigt. Mit dem Gesetz kann er die 5 größten Käufer von russischem Öl und Gas mit Sanktionen belegen und auch jene Länder bestrafen, die Russland dabei helfen, Energiesanktionen zu umgehen. Vor allem China und Indien beziehen viel russisches Erdöl und diese Maßnahme könnte nun die Handelsbeziehungen weiter strapazieren. Tina Eck, USA.
2: Während die Bundesregierung darüber berät, wie Autofahrer hierzulande entlastet werden können, steigen die Preise an den Tankstellen jeden Tag weiter. Welche Lösung es am Ende sein wird, ist weiter unklar. Unionsfraktionschef Thorsten Frey hält eine Entscheidung der Koalition bis zum 1. Oktober für erreichbar. Das sagte er in der ARD-Sendung Maischberger. Als Option nannte Frey erneut eine Senkung der Energiesteuer oder die Senkung der Mehrwertsteuer auf Benzin und Diesel von 19% auf 7%. 4 Tage vor der mit Spannung erwarteten Landtagswahl in Mecklenburg-Vorpommern haben sich SPD-Ministerpräsidentin Manuela Schwesig und ihr Herausforderer von der AfD, Live-Erik Holm, am Abend im NDR-Fernsehen ein Rededuell geliefert. Vor allem Schwesig, die zuletzt mit ihrer SPD aufgeholt hatte, war im Angriffsmodus.
4: Der Ton war schnell gesetzt. Schon beim ersten Thema Bildung warf Herausforderer Holm der Ministerpräsidentin Versagen vor. Schwesig klagte beim Thema Migration über Hass und Hetze der AfD. Holm machte ein Versagen der Politik für das ausländerfeindliche Klima verantwortlich. Auffällig war, oft redeten die Kandidaten aneinander vorbei und immer wieder beschuldigten sie sich gegenseitig der Lüge. Aus Schwerin, André Ballin.
2: Zum Fußball. Jürgen Klopp benennt heute seinen ersten Kader als Bundestrainer für die anstehenden Länderspiele der Nationalmannschaft. Als Torhüter Nummer 1 steht Marc-André Ter Stegen vor einer Rückkehr in die DFB-Auswahl. Keinen Platz im Aufgebot soll Dennis Undaf vom VfB Stuttgart haben, der bei der WM noch 3 Tore erzielt hatte. Am 24.

0: 6. September startet die Nationalmannschaft gegen die Niederlande in die neue Länderspielsaison.
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1: Heute Nacht ist es meist dicht bewölkt, aber nur noch selten fällt Regen. Gegen Morgen lockert es auf, hier und da bildet sich Nebel. Die Temperaturen gehen auf Werte um 13 Grad in Lonzen und in Basweiler und auf 9 Grad in Monschau und in Amel zurück. Sonnenaufgang am Donnerstag um 7 Uhr. Viel Sonne erwartet uns über den Tag insgesamt nicht, aber einiges ist schon da. Dazwischen aber auch mal lockere Wolkenfelder bei nur noch 16 bis 20 Grad. Zu durchwachsen geht's am Freitag auch im Radio 700 Wettertrend weiter. Gegen Abend sind auch Schauer mit dabei. Am Samstag mehr Wolken und gelegentlich Regen, zwischendurch aber auch freundliche Abschnitte bei nur wenig geänderten Temperaturen.
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2: Ich bin Diana Kramer. Die EU-Kommission will den Zugang zu sozialen Netzwerken für Kinder unter 13 Jahren in Deutschland und in anderen Mitgliedsländern beschränken. Das hatte EU-Kommissionspräsidentin Ursula von der Leyen gestern im EU-Parlament in Straßburg angekündigt. Heute will sie dazu Details bekannt geben.
3: Keine Social-Media-Konten unter 13 Jahren, danach auch erstmal nur Mini-Konten unter elterlicher Aufsicht mit Einschränkungen und generell weniger Funktionen, die Kinder und Jugendliche süchtig nach Social-Media machen können. Diese Vorstöße der EU gelten aber nicht sofort. EU-Parlament und Mitgliedsländer müssen sich erst damit befassen und sich einigen. Das kann Monate oder sogar Jahre dauern. Grundsätzlich kann Deutschland auch eigene Regeln erlassen, auch früher. Bildungsministerin Karin Prien hat Vorschläge für Oktober angekündigt. Die großen Plattformen zu Maßnahmen verpflichten, kann aber nur die EU-Kommission. Onni Thorau, Berlin.
2: Mit Blick auf die angekündigten Entlastungen angesichts der hohen Spritpreise hält Unionsfraktionschef Thorsten Frey schnelle Entscheidungen der Koalition für erreichbar. Aus seiner Sicht könnte das schon zum 1. Oktober gelingen, sagte Frey am Abend in der ARD-Sendung Maischberger. Das sei ambitioniert, aber es habe in der Vergangenheit auch schon geklappt, sagte Frey mit Blick auf den Tankrabatt im Frühjahr. Als mögliche Option nannte er eine erneute Senkung der Energiesteuer oder eine Senkung der Mehrwertsteuer auf Kraftstoffe von 19% auf 7%. US-Präsident Donald Trump reagiert mit einer Drohung auf den Vorstoß von EU-Kommissionspräsidentin Ursula von der Leyen, Kanada zum ersten assoziierten Mitglied der Europäischen Union zu machen. Er halte das für lächerlich, sagte Trump vor Reportern.
4: Trump droht mit hohen Zöllen oder sogar einem Handelsstopp in Europa für den Fall, dass er eine assoziierte EU-Mitgliedschaft Kanadas als feindlichen Akt empfinden sollte, also wenn die EU das aus böser Absicht mache. Aber falls die Absicht gut sei, könnte alles in Ordnung sein, sagte Trump. Von der Leyen hatte vorgeschlagen, Kanada zum ersten assoziierten Mitglied der EU zu machen, ohne aber konkrete Details zu nennen. Tina Eck, USA.
2: Zum Fußball. Bayer Leverkusen ist mit einem Heimsieg in die Europa League gestartet. Die Werkself setzte sich zum Auftakt mit 2:0 gegen den slowenischen Fußballmeister NK Celje durch.
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1: Der Donnerstag startet freundlich mit viel Sonnenschein. Im Tagesverlauf kommen langsam Wolken auf, die gegen Abend vor allem in Richtung Niederrhein Regen mit dabei haben. Die Temperaturen steigen noch einmal auf 20 Grad in Eupen und in Stolberg, 16 Grad in St. Vith und in Simmerath. Am Abend und in der Nacht ist es meist stark bewölkt und es regnet hier und da. Die Temperaturen gehen auf 14 bis 9 Grad zurück. Am Freitag mehr Wolken als Sonnenschein und immer wieder Regen bei 17 bis 21 Grad.
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2: Ich bin Diana Kramer. Während die Bundesregierung darüber berät, wie Autofahrer hierzulande entlastet werden können, steigen die Preise an den Tankstellen jeden Tag weiter. Welche Lösung es am Ende sein wird, ist weiter unklar. Unionsfraktionschef Thorsten Frey hält es für möglich, dass bis zum kommenden Monat aber eine Entscheidung der Koalition gelingen kann. Das sagte Frey in der ARD-Sendung Maischberger.
3: Ich glaube, wenn man sich anschaut, wie war es im Frühjahr, wir haben das innerhalb weniger Tage hinbekommen. Ich glaube, wenn man das jetzt zügig macht, kann das zum 1. Oktober gelingen. Und das ist sehr ambitioniert, das muss man sagen, aber das hat in der Vergangenheit schon geklappt. Und wenn wir eng zusammenarbeiten, auch im Parlament, dann ist das eine Chance.
2: Als Optionen nannte Unionsfraktionschef Frey erneut eine Senkung der Energiesteuer oder die Senkung der Mehrwertsteuer auf Benzin und Diesel von 19% auf 7%. Wie alt sollte man sein für TikTok, Instagram oder ChatGPT? Die EU-Kommission will den Zugang zu sozialen Netzwerken für Kinder unter 13 Jahren in Deutschland und anderen Mitgliedsländern beschränken. Heute will Kommissionspräsidentin von der Leyen Details vorstellen.
4: Eine zentrale Frage zu den Kommissionsplänen lautet, wie soll das funktionieren? Ein Account für 13- bis 15-Jährige mit Erlaubnis der Eltern für maximal eine Stunde täglich und für die 15- bis 18-Jährigen dann ein Account mit einer Sperre für Erwachseneninhalte? Bedeutet das also eine Ausweispflicht für alle Social-Media-Nutzer? Nicht nur deswegen wird es noch lange dauern, bis es eine Einigung gibt, auch weil verschiedene Länder andere Alterslimits wollen und manche sich bei diesem Thema nicht aus Brüssel Vorschriften gefallen lassen wollen. Aus Brüssel, Dieter Ebeling.
2: US-Präsident Donald Trump reagiert mit einer Drohung auf den EU-Vorstoß, Kanada zum ersten assoziierten Mitglied der Europäischen Union zu machen. Er halte das für lächerlich, sagte Trump vor Reportern und warnte, falls er es als feindseligen Akt empfinden sollte, würde er hohe Zölle verhängen oder den Handel mit Europa in vielen Bereichen einstellen. Die USA und Kanada befinden sich aktuell in einem festgefahrenen Handelsstreit, der zuletzt wieder eskaliert war. Und zum Fußball. Bayer Leverkusen ist mit einem Heimsieg in die Europa League gestartet. Die Werkself setzte sich mit 2:0 gegen den slowenischen Meister NK Celje durch.
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Hallo und herzlich willkommen. Sie hören einen Beitrag der Stiftung Missionswerk Werner Heukelbach zum Thema Glauben und Leben. Kennen Sie den berühmten Sketch von den beiden tschechischen Holzpuppen Spabel und Hovinek, in dem der kleine Junge seinen Vater fragt: Du Vati, was ist Liebe? Dem Vater fällt es gar nicht so leicht, seinem Sohn die Frage zu beantworten. Tatsächlich, Liebe ist gar nicht so leicht zu erklären. Eberhard Dahm hat sich einmal Gedanken darüber gemacht und über die Liebe festgestellt: Liebe braucht Freiheit und Grenzen. Ist das ein Thema für Sie? Dann bleiben Sie dran, denn nach dem nächsten Musiktitel geht's los.

0: Liebe Hörerinnen, liebe Hörer, ich erinnere mich an einen Besuch im Zoo. Meine Kinder stehen mit mir vor dem Affengehege. Rund 50 temperamentvolle Paviane toben laut brüllend herum. Mittendrin beobachten wir, wie eine Affenmutter ihr Junges festhält und umklammert. Das Äffchen würde zu gerne Reißaus nehmen, aber daran ist nicht zu denken. Die Mutter lässt das Baby nicht los. Wenn man von einer übertriebenen Liebe redet, so spricht man von Affenliebe. Die Äffin neigt dazu, ihr Junges so zu herzen, dass sie es fast erdrückt. Kaum jemand fühlt sich in solch einer Umklammerung wohl. Denn Liebe braucht bei allen nötigen Grenzen eben auch Freiheit. Wie würden Sie Liebe beschreiben? Das ist gar nicht so einfach. Jeder Mensch hat dazu ganz persönliche Ansichten und Überzeugungen. Wäre Liebe ein Blumenstrauß, so ist klar, Liebe ist nicht farblos, sie hat viele Farben und Facetten. Liebe ist keine Zwangsjacke. Zu Liebe gehört eine gewisse Freiheit. Liebe ist aber auch keine grenzenlose Spielwiese, auf der alles erlaubt wäre. Liebe braucht Freiheit und Grenzen. So verhält es sich mit der Liebe, wie sie uns die Bibel vermittelt. Gottes Liebe ist von einer besonderen Qualität. In der Bibel lesen wir viel über Liebe. Einer der ausführlichsten Texte zu diesem Thema steht in 1. Korinther, Kapitel 13, Verse 4 bis 7. Die Liebe ist langmütig und gütig. Die Liebe beneidet nicht. Die Liebe prahlt nicht. Sie bläht sich nicht auf. Sie ist nicht unanständig. Sie sucht nicht das Ihre. Sie lässt sich nicht erbittern. Sie rechnet das Böse nicht zu. Sie freut sich nicht an der Ungerechtigkeit. Sie freut sich aber an der Wahrheit. Sie erträgt alles. Sie glaubt alles. Sie hofft alles. Sie erduldet alles. Diese Liebe hat Charakter, sie hat Stil, sie hat Takt, sie ist der Wahrheit verbunden. Diese Liebe hat nichts Zwanghaftes und Einengendes an sich. Sie hat aber Rückgrat. Sie hat quasi klare Standpunkte. Liebe braucht Freiheit und Grenzen, wenn sie halten soll, was sie verspricht. Aber was bedeutet das denn? Wir wollen anhand des eben gelesenen Bibeltextes einige Eigenschaften der Liebe, wie sie die Bibel beschreibt, aufgreifen. Dabei sehen wir, dass wir wertvolle Dinge entdecken für das, was Liebe unter den Aspekten von Freiheit und Grenzen ausmacht. In 1. Korinther Kapitel 13 entdecken wir viele wertvolle Dinge über das Thema Liebe. Zwei wichtige Prinzipien werden immer wieder deutlich. Sie braucht Freiheit und Grenzen. Erstens, Liebe braucht Freiwilligkeit. Eine Liebesbeziehung braucht Freiwilligkeit. Ein freies Ja zum anderen aus Liebe sollte der Auftakt einer Liebesbeziehung zwischen Mann und Frau sein. Liebe ist langmütig und geduldig. Wahre Liebe zwingt nicht zur Beziehung. Sie wartet auf die Entscheidung des anderen. Wenn der eine über den anderen ständig ungeduldig, bestimmt und Zwang ausübt, so ist das ungesund. Das trifft auch auf die Beziehung zu Gott zu. Glaube und Zwang schließen sich aus. Zweitens, Liebe braucht Bescheidenheit. Die Liebe prahlt nicht, sie bläht sich nicht auf. Das heißt, wer liebt, nimmt sich nicht wichtiger, als er ist. Er setzt seinem Ego klare Grenzen. Wie schnell verletzt man doch seinen Nächsten, wenn man sich zu wichtig nimmt? Die Liebe ist nicht unanständig. Sie rastet nicht aus und verliert nicht die Nerven. Wutausbrüche passen zu dieser Art von Liebe nicht. Wer sich aufbläht und zu wichtig nimmt, dem platzt auch schnell der Kragen. Drittens, Liebe braucht Vergebungsbereitschaft. Die Liebe, sie lässt sich nicht erbittern, sie rechnet das Böse nicht zu, sie freut sich nicht an der Ungerechtigkeit. In jeder Beziehung unter Menschen wird man auch einmal schuldig aneinander. Darum ist Vergebungsbereitschaft so wichtig. Die meisten Beziehungen zerbrechen nicht daran, dass man versagt hat, sondern daran, dass man das Versagen oder die Schuld nicht mehr vergeben will. Bitterkeit ist ein zerstörerisches Unkraut für Beziehungen. Nur durch Vergebungsbereitschaft und ein gnädiges Miteinander wird es beseitigt. Oft wurden Beziehungen gerettet, weil man einander vergeben hat. Und Gott ist ein gnädiger Gott, der uns aus Liebe vergibt. Viertens, Liebe braucht Werte. Sie freut sich nicht an der Ungerechtigkeit. Eine Beziehung kann ja nicht nur nach Lust und Laune gelebt werden. Den Tisch abräumen, Bitte und Danke sagen, das Geschirr spülen, schon das sind wichtige Dinge, die den Alltag erleichtern. Das heißt, man nimmt Rücksicht aufeinander. In Krankheitszeiten hat man Verständnis füreinander. Man leidet mit, wenn dem anderen Unrecht getan wird. Wird ein Ehepartner gemobbt, dann leidet der andere mit. Eine Beziehung, die auf Liebe basiert, braucht Werte, die man miteinander teilt. Man teilt gemeinsame Werte und Überzeugungen, für die man einsteht. Lüge, Verachtung, Verrat, Gewalt sind Ungerechtigkeiten. Keiner ist perfekt und Ungerechtigkeiten und Versagen gibt es. Wer aber wirklich liebt, der hat keine Freude an Gemeinheiten. Ist es Ihnen nicht auch wichtig, dass in einer Beziehung eine Übereinstimmung über ganz bestimmte Werte gegeben ist? Liebe braucht Werte und Gott sagt uns viel darüber. Fünftens, Liebe braucht Wahrheit. Sie freut sich aber an der Wahrheit. Das moderne Verständnis von Liebe krankt besonders am Verlust von Wahrheit. Liebe ohne Wahrheit kommt auch nicht voran. Nach biblischem Verständnis kann man ohne Wahrheit gar nicht wirklich lieben. Jesus Christus war eine beeindruckende Persönlichkeit. Und er liebte wirklich ausgewogen, nämlich voller Gnade und Wahrheit. Keiner will betrogen und belogen werden. Ehepartner möchten wissen, wo sie dran sind. Sind wir in der Liebe zueinander aufrichtig und wahrhaftig, fördert es Geborgenheit und Sicherheit. Das moderne Verständnis von Liebe krankt besonders am Verlust von Wahrheit. Weil zur Liebe auch Wahrheit gehört, kann Liebe gnädig sein. Aber sie kann nicht alles tolerieren. Mit der Wahrheit kommt auch Verbindlichkeit ins Spiel. Wahrheit gibt der Liebe Rückgrat und Festigkeit. Sechstens, Liebe braucht Geduld. Sie erträgt alles, sie glaubt alles, sie hofft alles, sie erduldet alles. Eine Ehe nach Gottes Plan besteht aus Mann und Frau. Wenn Sie sich das Ja-Wort geben, drücken Sie damit aus, ich stehe zu dir als meinem Ehepartner. Wird dieses Ja wirklich auch wie versprochen eingelöst, so hat die Ehe Bestand. Man hält zusammen. Man lässt sich nicht im Stich, sondern ist füreinander da, Tag für Tag, in guten wie in schlechten Zeiten. Und auf dieser Grundlage, dem ehrlichen Ja zueinander, lebt man geduldig und hoffnungsvoll miteinander. In der Bibel lesen wir viel über das Wesen echter Liebe. Sie ist zum Beispiel geduldig, wahrhaftig und bescheiden. Diese biblische Beschreibung der Liebe ist ein hohes Ideal, das uns aber nicht frustrieren soll. Wir sind eingeladen, zu Jesus Christus zu kommen. Er gibt uns, was wir brauchen, um wirklich lieben zu können. Jesus Christus hat uns ein vollkommenes Beispiel vorgelebt. Unsere lieblose Welt braucht nicht nur diese Liebe, sie braucht Jesus Christus. Und wie bekommen wir so eine selbstlose und hingebungsvolle Liebe? Sie ist ein Geschenk Gottes. Wir erhalten sie durch die Gabe des ewigen Lebens und durch die Kraft des Heiligen Geistes. Wie liebt Gott uns? Gott liebte die Welt so sehr, dass er seinen einzigen Sohn dahingab, damit alle, die an ihn glauben, nicht verloren gehen, sondern das ewige Leben haben. Das Ziel der Liebe Gottes ist es, allen Menschen, die ganz persönlich an seinen Sohn Jesus glauben, zu erretten und ihnen das ewige Leben zu geben. Wer an den Sohn glaubt, der hat das ewige Leben. Diese rettende Liebe hat auch ihre Grenzen, denn sie rettet ja nur den, der auch glaubt. Der Himmel ist kein Gefängnis für Zwangserlöste. Im Himmel werden nur Menschen sein, die ihre Sünden Gott bekannt haben. Gottes Liebe befreit uns von den Sünden, die uns von Gott trennen. Jesus Christus macht frei von Schuld und der Strafe der Sünde. Er bezahlte unsere Zeche und Sünde am Kreuz. Wer das glaubt, wer seine Vergehen bekennt, wird befreit von dem Urteil Gottes. Gott verabscheut unsere Vergehen und unsere Auflehnung gegen ihn. Er duldet und toleriert unsere menschliche Rebellion bis zu einem gewissen Grad. Aber seine Liebe grenzt irgendwann die Menschen aus, die ihn nicht wollen. Darum gibt es einen Himmel und eine ewige Hölle. Gott ruft zur Versöhnung und Umkehr auf, weil er uns liebt. Und diese Liebe kennt beides, Freiheit und Grenzen.
1: Möchten Sie Versöhnung mit Gott? Möchten Sie zu Gott umkehren, damit er Sie von Ihren Sünden befreit? Möchten Sie mehr über Gott und den Glauben an Jesus Christus erfahren oder haben Sie was auf dem Herzen, was Sie einfach loswerden wollen? Dann schreiben Sie uns per Mail an radio@heukelbach.org oder per Post an die Stiftung Missionswerk Werner Heukelbach in 51700 Bergneustadt. Mein Name ist Christian Kaspari und ich sage Tschüss, bis zum nächsten Mal.
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Mina saß schon einmal im Gefängnis. Nicht wegen Betrug oder Diebstahl und schon gar nicht wegen Mord. Nein, sie wurde verurteilt, weil sie Christin ist. Mina kommt aus einem Land im Nahen Osten. Laut Gesetz gibt es dort Religionsfreiheit. Doch wenn sie ihren Mitmenschen von Jesus Christus erzählt, wenn sie andere zum Gottesdienst einlädt oder ihnen gar eine Bibel schenkt, gerät sie in Gefahr. Denn die Menschen in diesem Land sollen einer anderen Religion dienen, aber nicht Jesus Christus. Mina erzählt nicht viel von ihrer Gefangenschaft. Sie will nicht als Heldin gefeiert werden. Ihr Wunsch ist es, dass auch hier in Deutschland die Menschen an Jesus Christus glauben. Als Psychologin kann sie zahlreichen Menschen zuhören und ihnen Rat geben, besonders solchen, die wie sie wegen ihres christlichen Glaubens verfolgt werden. Wenn Menschen von Gefängnis und sogar Folter berichten, wird Mina besonders traurig. Schmerzliche Erinnerungen steigen hoch, aber sie hat damals in dieser dunklen Zeit noch etwas anderes gespürt. Viele Menschen hatten für sie gebetet, für sie und alle anderen Christen, die ebenfalls gefangen waren. Bereits die allerersten Christen waren aufgerufen, ihre Gemeindeglieder im Gefängnis nicht zu vergessen, sondern für sie zu beten. Nachlesen können Sie das im Neuen Testament der Bibel, im Brief an die Hebräer im 13. Kapitel. Denkt an die Gefangenen, als wäret ihr mitgefangen. Denkt an die Misshandelten, denn auch ihr lebt noch in eurem irdischen Leib. Dieser Aufruf gilt auch noch heute für uns in Deutschland im 21. Jahrhundert. Hier dürfen Christen zwar in Freiheit zum Gottesdienst gehen und ihren Glauben weitersagen, ein großer Grund zur Dankbarkeit, aber vergessen wir auch nicht diejenigen Christen in fernen Ländern, die solche Freiheit nicht haben. Jesus Christus ist stärker als Gefängnis, Folter und Tod. Als Mensch gewordener Gott hat er all das am eigenen Leib durchlitten und siegreich überwunden. Damit hat er uns frei gemacht von all dem Bösen, was uns ewig von Gott trennen will. Zu dieser irdischen Welt gehören noch Angst, Verfolgung und Gefängnis. Aber einmal in Gottes neuer Welt werden Menschen, die schon heute zu Jesus Christus gehören, für immer frei sein. Diese Hoffnung trägt Mina. Diese Hoffnung lässt sie für die Gefangenen in ihrer Heimat beten. Freiheit trotz Fesseln, im Leben und im Sterben, was für eine tröstliche Botschaft. Denkt an die Gefangenen, als wäret ihr mitgefangen. Denkt an die Misshandelten, denn auch ihr lebt noch in eurem irdischen Leib. Hebräerbrief, Kapitel 13, Vers 3. 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Unsere Anschrift lautet Medienmission Lutherische Stunde, Postfach 1162, Postleitzahl 27363 Sottrum, Deutschland. Sie können uns aber auch über die Internetseite lutherischestunde.com und lutherischestunde.de besuchen. Bleiben Sie unserem Herrn Christus befohlen.

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9: Der Donnerstag startet freundlich mit viel Sonnenschein. Im Tagesverlauf kommen langsam Wolken auf, die gegen

0: Netzwerken für Kinder unter 13 Jahren in Deutschland und in anderen Mitgliedsländern beschränken. Das hatte EU-Kommissionspräsidentin Ursula von der Leyen gestern im EU-Parlament in Straßburg angekündigt. Heute will sie dazu Details bekannt geben.
1: Keine Social-Media-Konten unter 13 Jahren, danach auch erstmal nur Mini-Konten unter elterlicher Aufsicht mit Einschränkungen und generell weniger Funktionen, die Kinder und Jugendliche süchtig nach Social Media machen können. Diese Vorstöße der EU gelten aber nicht sofort. EU-Parlament und Mitgliedsländer müssen sich erst damit befassen und sich einigen. Das kann Monate oder sogar Jahre dauern. Grundsätzlich kann Deutschland auch eigene Regeln erlassen, auch früher. Bildungsministerin Karin Prien hat Vorschläge für Oktober angekündigt. Die großen Plattformen zu Maßnahmen verpflichten, kann aber nur die EU-Kommission. Onni Thorau, Berlin.
0: Mit Blick auf die angekündigten Entlastungen angesichts der hohen Spritpreise hält Unionsfraktionschef Thorsten Frey schnelle Entscheidungen der Koalition für erreichbar. Aus seiner Sicht könnte das schon zum 1. Oktober gelingen, sagte Frey am Abend in der ARD-Sendung Maischberger. Das sei ambitioniert, aber es habe in der Vergangenheit auch schon geklappt, sagte Frey mit Blick auf den Tankrabatt im Frühjahr. Als mögliche Option nannte er eine erneute Senkung der Energiesteuer oder eine Senkung der Mehrwertsteuer auf Kraftstoffe von 19% auf 7%. US-Präsident Donald Trump reagiert mit einer Drohung auf den Vorstoß von EU-Kommissionspräsidentin Ursula von der Leyen, Kanada zum ersten assoziierten Mitglied der Europäischen Union zu machen. Er halte das für lächerlich, sagte Trump vor Reportern.
2: Trump droht mit hohen Zöllen oder sogar einem Handelsstopp in Europa für den Fall, dass er eine assoziierte EU-Mitgliedschaft Kanadas als feindlichen Akt empfinden sollte, also wenn die EU das aus böser Absicht mache. Aber falls die Absicht gut sei, könnte alles in Ordnung sein, sagte Trump. Von der Leyen hatte vorgeschlagen, Kanada zum ersten assoziierten Mitglied der EU zu machen, ohne aber konkrete Details zu nennen. Tina Eck, USA.
0: Zum Fußball. Bayer Leverkusen ist mit einem Heimsieg in die Europa League gestartet. Die Werkself setzte sich zum Auftakt mit 2:0 gegen den slowenischen Fußballmeister NK Celje durch.
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6: Schönen guten Morgen, Alex Groß für Sie am Mikrofon heute in der Frührevue. Lassen Sie sich Ihre erste Tasse Kaffee am Morgen gut schmecken. Ich serviere Ihnen die Musik zum Wachwerden dazu. Und die kommt von den Bellamy Brothers, der Song Almost Jamaica.
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0: Der Start in den Donnerstag hier bei Radio 700 eben gehört Andreas Martin. Wer in den letzten 2,5 Jahren durch Scheuren fahren wollte, der brauchte viel Geduld. Die Ortsdurchfahrt war eine einzige Großbaustelle. Es gab weiträumige Umleitungen. Nun aber ist die neue Straße fertig und das wird sogar gefeiert. Mehr zu diesem Thema gleich bei uns in der Sendung. Außerdem schauen wir auf das Neueste aus Eifel und Euregio. Und wie immer gibt es auch ein Wort zum Tag für Sie.
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0: Große Freude im Schleidener Stadtteil Scheuren. Nach 2,5 Jahren Bauzeit ist die Ortsdurchfahrt wieder für den Verkehr freigegeben worden. Und das wird jetzt sogar gefeiert. Julia Thomas berichtet.
1: Lange brauchten die Autofahrer Geduld in Schleiden-Scheuren. Die Sanierung der Ortsdurchfahrt war umfangreich und zeitaufwendig. Seit März 2024 war die wichtige Kreisstraße für den Verkehr gesperrt. In mehreren Bauphasen wurde die komplette Erneuerung mit umfangreichen weiteren Arbeiten umgesetzt. Nun ist die Strecke wieder für den Verkehr freigegeben. Eine Menge hat sich verändert, sagt Wolfgang Andres, Pressesprecher des Kreises Euskirchen.
2: Der Kreis Euskirchen hat in Scheuren eine Strecke von rund 775 Metern saniert. Die alte Fahrbahn und die bisherigen Gehwege sind vollständig neu hergestellt worden. Die Fahrbahn ist jetzt 5,5 Meter breit, die Gehwege 1,50 Meter. Die Stadt Schleiden hat zudem Teile des Mischwasserkanals, die Kanalanschlüsse sowie die Straßenbeleuchtung erneuert. Der Wasserverband Oleftal hat sich um die Trinkwasserleitungen und die Hausanschlüsse gekümmert. Hinzu kommen noch Arbeiten an der Stromversorgung. Und erstmals hat die Telekom bei dieser großen Gemeinschaftsmaßnahme direkt Glasfaser verlegt bzw. die Verlegung vorbereitet.
1: Wer die Fahrbahn vor dem Umbau in Scheuren schon genutzt hat, wird schnell bemerken, dass sich etwas verändert hat. Und beim Thema Verkehrssicherheit wurde jetzt auch mehr für Fußgänger getan.
2: Ein Schwerpunkt des Ausbaus lag auf der Sicherheit der Verkehrsteilnehmer. Im inneren Ortsbereich ist zur Verkehrsberuhigung eine Engstelle eingerichtet worden. Der Gehweg bleibt hier durchgängig. Die vorhandenen Bushaltestellen sind durch die Stadt Schleiden erstmals barrierefrei ausgebaut und mit ausreichenden Sicherheitsräumen versehen worden. Auch die Querungsstellen entlang der Gehwege sind mit Elementen für einen barrierefreien Verkehrsraum ausgestattet worden.
1: Die Investitionen in die Sanierung und Modernisierung der Ortsdurchfahrt waren umfangreich, wurden aber auf mehrere Schultern aufgeteilt.
2: Die Gesamtkosten der Gemeinschaftsmaßnahme belaufen sich auf rund 3,4 Millionen Euro. Für die Erneuerung von Fahrbahnen, Gehwegen und Straßenbeleuchtung fallen rund 1,9 Millionen Euro an. Diese Maßnahmen werden zu 75% aus Mitteln des Landes NRW gefördert. Weitere 1,5 Millionen Euro entfallen auf die Arbeiten der Stadt Schleiden sowie der beteiligten Versorgungsträger.
1: Mit der Freigabe nach dem Ende der Sanierung der Ortsdurchfahrt Scheuren ist im Bereich Schleiden ein wichtiges Nadelöhr nicht nur wieder nutzbar, sondern auch fit für die kommenden Jahre. Vor allem die Menschen in Scheuren hatten lange unter der Baustelle zu leiden. Sie freuen sich, dass die Straße nun wieder offen ist. Deshalb feiert der Bürgerverein Scheuren die Wiederfreigabe und den Bauabschluss am 19. September auch mit einem großen Fest.

Hier ist Radio 700, hier ist die Frührevue am Donnerstag. Guten Morgen. Schlüsselfertig ist in Aachen die nagelneue Kita Breitbenden für ihre künftige Nutzung übergeben worden. Alles auf dem neuesten, modernsten Stand und ein spannendes pädagogisches Konzept. Und genau damit will die neue Kindertagesstätte auch punkten. Nun kann endlich der Betrieb beginnen und alles, was heute Morgen weiter wichtig ist, das hören Sie gleich wieder in den Nachrichten aus Eifel und Euregio um 5 vor halb 7.

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2: Der Donnerstag startet freundlich mit viel Sonnenschein. Im Tagesverlauf kommen langsam Wolken auf, die gegen Abend vor allem in Richtung Niederrhein Regen mit dabei haben. Die Temperaturen steigen noch einmal auf 20 Grad in Eupen und in Stolberg, 16 Grad in St. Vith und in Simmerath. Am Abend und in der Nacht ist es meist stark bewölkt und es regnet hier und da. Die Temperaturen gehen auf 14 bis 9 Grad zurück. Am Freitag mehr Wolken als Sonnenschein und immer wieder Regen bei 17 bis 21 Grad.
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4: Ich bin Dieter Speth. Die Wiedereröffnung des gesperrten Stadttheaters in Euskirchen rückt in immer weitere Ferne. Das Gebäude muss über die gesamte Spielzeit bis zum Sommer kommenden Jahres geschlossen bleiben, heißt es in einer Mitteilung der Stadt. Die Entscheidung sei nach einem weiteren Baugutachten getroffen worden. Zwar sei das Grundgerüst des Theaters sicher, Probleme bereite aber die hängende Putzdecke im Veranstaltungssaal. Darin sei die schwere Akustik und Beleuchtung angesiedelt. Deshalb muss der Bereich nun saniert werden. Für alle dort geplanten Kulturveranstaltungen muss die Stadt nun Ausweichmöglichkeiten suchen. Bis zur nächsten Ratssitzung soll es außerdem Pläne für die weiteren Kulturangebote geben. Immerhin dürfen die Schüler des benachbarten Emil-Fischer-Gymnasiums das Foyer und den Spiegelsaal des Stadttheaters ab sofort wieder nutzen. Noch ist der Brand im Hohen Venn nicht komplett gelöscht. Gestern aber wurde schon einmal der Krisenstab für den Einsatz aufgelöst. Noch sind weiter rund 50 Einsatzkräfte vor Ort im Einsatz. Vor allem in abgeschotteten Teilen des Torfs brennt es immer noch. Diese Brände können auch immer noch einmal an die Oberfläche gelangen. Sollte es zu solchen Brandgeschehen kommen, sei die Feuerwehr aber auch darauf vorbereitet, hieß es. Anfang der Woche war bereits das Tempolimit auf der Fennstraße im Brandgebiet wieder aufgehoben worden. Die Situation auf dem Aachener Wohnungsmarkt bleibt weiter schwierig. Das geht aus dem jetzt veröffentlichten Wohnungsmarktbericht der Stadt hervor. Während bezahlbare Wohnungen knapp bleiben, steigen die Durchschnittsmieten weiter. Besonders betroffen sind Studierende, Familien mit Kindern, ältere Menschen und Haushalte mit geringem Einkommen. Beim geförderten Wohnungsmarkt steigen die Probleme, weil innerhalb eines Jahres mehr als 1000 Wohnungen aus der Preisbindung gefallen sind. Sie können damit künftig teurer vermietet werden. Nur 318 neue Wohnungen seien genehmigt worden. Die Stadt will nun den Wohnungsbau weiter beschleunigen und setzt neben dem Bauturbo auch auf mehr Zusammenarbeit mit der Bauwirtschaft. Mehr zu diesem Thema erfahren Sie auch in einem ausführlichen Bericht in unserer Sendung Feierabend. Morgen ab 16 Uhr hier bei Radio 700. Heute findet in Ostbelgien eine große Militärübung des Bataillons der Ardennenjäger statt. Betroffen sind auch Teile von Kelmis. Nach Angaben der Gemeinde ist bis 17 Uhr das Parken und Halten auf dem Parkplatz des Prinz-Philipp-Stadions untersagt. Rund 650 Soldaten aus Belgien und Frankreich nehmen bis morgen an der Übung teil. Das Training soll unter realistischen Bedingungen bei gemeinsamen Operationen stattfinden, unter anderem auch im Bereich des Hohen Venn. 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

0: 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Gesprochen von Rudi Joas. In der Bibel lesen wir: Kommt her zu mir, alle ihr Mühseligen und Beladenen. Matthäus Evangelium Kapitel 11, Vers 28. Tag aus, Tag ein, nichts als volle Terminkalender. Da ist keine Zeit zum Ausruhen, zum Entspannen, sondern nichts als Druck und Volldampf. Man schätzt, dass 2/3 aller Krankheiten ihre Ursache in Dauerstress haben. Bei manchen meldet sich der Herzinfarkt an, andere wieder kippen in eine Erschöpfungsdepression. Der junge Mann war erst 25, als es bei ihm soweit war. Laufend Telefonate, Termine, Kundengespräche, Berechnungen, Auskünfte, Überstunden. Irgendwann machte sein Körper nicht mehr mit. Herzrhythmusstörungen, schlaflose Nächte, Albträume. Und doch brauchte er diesen Stress. Er war ihm zur Sucht geworden. Er half ihm, die vielen dicken Lebensfragen zu verdrängen, die immer wieder in ihm hochstiegen. Woher komme ich? Wohin gehe ich? Was ist denn der Sinn des Lebens? Gibt es einen Gott? Irgendwann zog ihn der Arzt aus dem Verkehr und schickte ihn zur Kur. Plötzlich hatte er viel Zeit und es blieb ihm nichts übrig, als über alles nachzudenken. Er fing an, täglich in der Bibel zu lesen. Dadurch lernte er Jesus Christus, den Sohn Gottes, kennen. Einmal las er, wie Jesus und seine Jünger mit einem Boot in ein gewaltiges Unwetter kamen. Die Jünger gerieten in Panik und schrien um Hilfe. Diese Situation kam dem jungen Mann aus seinem Leben bekannt vor. Und Jesus? Er stand auf und bedrohte das Unwetter. Schweig und verstumme. Und der Wind legte sich und es entstand eine große Stille. Der Herr Jesus brachte auch die Seele des gestressten jungen Mannes zur Ruhe. Weder Geld noch Beruf, noch Alkohol, noch Meditation konnten ihn aus dem Teufelskreis des Stresses befreien. Jesus Christus allein war die Antwort auf die Not seines Lebens. Stecken Sie auch fest im Stress? Suchen Sie die Nähe von dem, der Sie dort rausholen kann: Jesus Christus.
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Es ist Donnerstag, hier ist die Frührevue bei Radio 700. Es ist schwer vorstellbar, aber morgen ist es schon 5 Wochen her, seitdem der Großbrand im Hohen Venn seinen Ausgang genommen hat. Und noch immer flammen im Torfboden jeden Tag neue Glutnester auf. Wie schon beim Feuer vor 13 Jahren, ist der Moorbrand auch jetzt nur schwer in den Griff zu bekommen. Zwar wird inzwischen auf eine intelligente Wasserversorgung gesetzt, doch noch immer sind 50 Einsatzkräfte täglich mit den Löscharbeiten beschäftigt. Andere räumen auf, was verbrannt worden ist. Über alle Entwicklungen zum Feuer im Hohen Venn halten wir Sie hier bei Radio 700 natürlich ständig auf dem Laufenden. Kommen Sie gut rein in diesen Donnerstag.

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13: Der Donnerstag startet freundlich mit viel Sonnenschein. Im Tagesverlauf kommen langsam Wolken auf, die gegen Abend vor allem in Richtung Niederrhein Regen mit dabei haben. Die Temperaturen steigen noch einmal auf 20 Grad in Olpen und in Stolberg, 16 Grad in St. Witt und in Simmerath. Am Abend und in der Nacht ist es meist stark bewölkt und es regnet hier und da. Die Temperaturen gehen auf 14 bis 9 Grad zurück. Am Freitag mehr Wolken als Sonnenschein und immer wieder Regen bei 17 bis 21 Grad.
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14: Ich bin Tine Klimach. Während die Bundesregierung darüber berät, wie Autofahrer hierzulande entlastet werden können, steigen die Preise an der Tankstelle jeden Tag weiter. Ob es eine Lösung gibt, die schon ab Oktober greift, und welche das sein wird, ist unklar.
15: Möglich ist zum Beispiel, dass die Mehrwertsteuer auf Benzin und Diesel von 19% auf 7% gesenkt wird oder, wie schon beim Tankrabatt im Frühjahr, die Energiesteuer gesenkt wird. Die Entscheidung dafür war seinerzeit schnell gefallen, sagt Unionsfraktionschef Thorsten Frey. Deshalb könnte es auch dieses Mal zügig gehen. Auch wenn es ambitioniert sei, es könnte zum 1. Oktober gelingen, sagte Frey in der ARD-Sendung Maischberger. Aber neben einer kurzfristigen Lösung müsste es auch dauerhafte Antworten geben. Denn die Lage im Nahen Osten werde sich kurzfristig nicht entspannen, so Frey. Diana Kramer, Nachrichtenredaktion.
14: Soziale Netzwerke sollen für Kinder unter 13 Jahren in der EU künftig nach dem Willen von Kommissionspräsidentin von der Leyen tabu sein. Am Tag nach ihrer Ankündigung will sie heute

0: böser Absicht mache. Aber falls die Absicht gut sei, könnte alles in Ordnung sein, sagte Trump. Offenbar hatte er sich mit der Materie noch nicht näher befasst, als die Reporterfrage kam. Von der Leyen hatte vorgeschlagen, Kanada zum ersten assoziierten Mitglied der EU zu machen, ohne aber konkrete Details zu nennen. Aus den USA, Tina Eck.
1: Zum Sport. Bayer Leverkusen ist mit einem Heimsieg in die Europa League gestartet. Die Werkself setzte sich mit 2:0 gegen den slowenischen Meister Celje durch. Und heute Abend startet die TSG Hoffenheim beim griechischen Vertreter Ofi Kreta in die Europa League-Saison.
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5: Kurioses ereignete sich vor wenigen Tagen bei Eupen. Da wurde ein Streit auf offener Straße durch eine ziemlich außergewöhnliche Methode beendet. Mehr dazu gibt's gleich hier in der Frührevue. Lohnt sich auf jeden Fall dran zu bleiben. Jetzt hier die Gruppe Wind mit Pina Colada und ich bin Alex Groß. Moin Moin.
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0: So, und jetzt gibt's hier eine kuriose Geschichte bei Radio 700. Vor wenigen Tagen eskalierte im Eupener Schilzweg ein lautstarker Streit zwischen mehreren Personen auf offener Straße. Die Ruhestörung ging einem Anwohner schließlich so sehr auf die Nerven, dass er zu einer ganz traditionellen, aber effektiven Beruhigungsmethode griff. Er schüttete kurzerhand einen ganzen Wassereimer über den Streithähnen aus, um das hitzige Wortgefecht abzukühlen. Und ja, die Aktion zeigte Wirkung und bescherte der Nachbarschaft zumindest mal eine filmreife Anekdote. Ob auch diese Woche wieder Wasser runterkommt, das erfahren wir nachher im Eifelwetter. Zuvor das Horoskop und ich wünsche Ihnen auf jeden Fall einen guten Start in den Donnerstag. Kommen Sie trocken rein.
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1: Widder.
2: Jetzt ist die richtige Zeit für große Sprünge. Nicht nur im Sport haben Sie die nötige Ausdauer.
1: Stier.
2: Da braut sich in Ihrem Umfeld ein Gewitter zusammen. Was Sie jetzt brauchen, ist ein dickes Fell.
1: Zwillinge.
2: Drosseln Sie Ihr Tempo. Sie haben dann immer noch genügend Schwung, um alle Pflichtaufgaben zu bewältigen.
1: Krebs.
2: Ihre Bereitschaft zum Umdenken ist jetzt gefordert. Stellen Sie sich auf neue Situationen flexibel ein.
1: Löwe.
2: Der Kosmos verspricht aufregende Stunden zu zweit. Stellen Sie sich deshalb von Kopf bis Fuß auf Liebe ein.
1: Jungfrau.
2: Weichen Sie einem klärenden Gespräch nicht aus. Zeigen Sie dem Partner, dass Sie es ernst meinen.
1: Waage.
2: Gehen Sie auf Wünsche, Bedürfnisse und Vorschläge des Partners ein. Ignoranz kann Unfrieden stiften.
1: Skorpion.
2: Dieser Tag voller Anforderungen lässt heute nicht viel Zeit für Romantik.
1: Schütze.
2: Manche Menschen wollen mit Samthandschuhen angefasst werden. Gehen Sie aber auf keine faulen Kompromisse ein.
1: Steinbock.
2: Ein Projekt nimmt mehr Mühe und mehr Zeit in Anspruch als erwartet. Bleiben Sie trotzdem am Ball. Es lohnt sich.
1: Wassermann.
2: Stellen Sie sich nicht nur im Job, sondern auch zu Hause allen Aufgaben. So bekommt das Privatleben Aufwind.
1: Fische.
2: Alte Bekannte melden sich und es kann eine unangenehme Sache gemeinsam aus dem Leben geschafft werden.

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1: Heute früh ist gebietsweise mit etwas Regen zu rechnen. Danach lockert es auf, Sonne und Wolken wechseln sich ab. Die Höchstwerte erreichen 20 Grad in den Bördegebieten, 19 im Aachener Land, 18 rund um Olpen und 17 Grad zwischen Monschau und Hürtchenwald. Die Tageshöchstwerte in den Höhenlagen liegen bei 15 bis 16 Grad. In der Nacht zum Freitag sind nur wenige Wolken am Himmel. Die Temperaturen sinken auf 12 Grad in den Städten, 10 Grad in mittleren Lagen und 7 Grad auf den Eifelgipfeln. Am Freitag geht es zunächst ähnlich weiter. Gegen Abend zieht vor allem im Nordosten Regen auf. Die Temperaturen bleiben nahezu unverändert.
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2: Der Donnerstag startet freundlich mit viel Sonnenschein. Im Tagesverlauf kommen langsam Wolken auf, die gegen Abend vor allem in Richtung Niederrhein Regen mit dabei haben. Die Temperaturen steigen noch einmal auf 20 Grad in Eupen und in Stolberg, 16 Grad in St. Vith und in Simmerath. Am Abend und in der Nacht ist es meist stark bewölkt und es regnet hier und da. Die Temperaturen gehen auf 14 bis 9 Grad zurück. Am Freitag mehr Wolken als Sonnenschein und immer wieder Regen bei 17 bis 21 Grad.
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4: Ich bin Dieter Speth. Die Wiedereröffnung des gesperrten Stadttheaters in Euskirchen rückt in immer weitere Ferne. Das Gebäude muss über die gesamte Spielzeit bis zum Sommer kommenden Jahres geschlossen bleiben, heißt es in einer Mitteilung der Stadt. Die Entscheidung sei nach einem weiteren Baugutachten getroffen worden. Zwar sei das Grundgerüst des Theaters sicher, Probleme bereite aber die hängende Putzdecke im Veranstaltungssaal. Darin sei die schwere Akustik und Beleuchtung angesiedelt. Deshalb muss der Bereich nun saniert werden. Für alle dort geplanten Kulturveranstaltungen muss die Stadt nun Ausweichmöglichkeiten suchen. Bis zur nächsten Ratssitzung soll es außerdem Pläne für die weiteren Kulturangebote geben. Immerhin dürfen die Schüler des benachbarten Emil-Fischer-Gymnasiums das Foyer und den Spiegelsaal des Stadttheaters ab sofort wieder nutzen. Noch ist der Brand im Hohen Venn nicht komplett gelöscht. Gestern aber wurde schon einmal der Krisenstab für den Einsatz aufgelöst. Noch sind weiter rund 50 Einsatzkräfte vor Ort im Einsatz. Vor allem in abgeschotteten Teilen des Torfs brennt es immer noch. Diese Brände können auch immer noch einmal an die Oberfläche gelangen. Sollte es zu solchen Brandgeschehen kommen, sei die Feuerwehr aber auch darauf vorbereitet, hieß es. Anfang der Woche war bereits das Tempolimit auf der Fennstraße im Brandgebiet wieder aufgehoben worden. Die Situation auf dem Aachener Wohnungsmarkt bleibt weiter schwierig. Das geht aus dem jetzt veröffentlichten Wohnungsmarktbericht der Stadt hervor. Während bezahlbare Wohnungen knapp bleiben, steigen die Durchschnittsmieten weiter. Besonders betroffen sind Studierende, Familien mit Kindern, ältere Menschen und Haushalte mit geringem Einkommen. Beim geförderten Wohnungsmarkt steigen die Probleme, weil innerhalb eines Jahres mehr als 1.000 Wohnungen aus der Preisbindung gefallen sind. Sie können damit künftig teurer vermietet werden. Nur 318 neue Wohnungen seien genehmigt worden. Die Stadt will nun den Wohnungsbau weiter beschleunigen und setzt neben dem Bauturbo auch auf mehr Zusammenarbeit mit der Bauwirtschaft. 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Morgen ab 16 Uhr hier bei Radio 700. Heute findet in Ostbelgien eine große Militärübung des Bataillons der Ardennenjäger statt. Betroffen sind auch Teile von Kelmis. Nach Angaben der Gemeinde ist bis 17 Uhr das Parken und Halten auf dem Parkplatz des Prinz-Philipp-Stadions untersagt. Rund 650 Soldaten aus Belgien und Frankreich nehmen bis morgen an der Übung teil. Das Training soll unter realistischen Bedingungen bei gemeinsamen Operationen stattfinden, unter anderem auch im Bereich des Hohen Venn. 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

Große Premieren warten in diesen Tagen im Theater Aachen auf Sie. Ein echtes Meisterwerk wird neu inszeniert. Am Samstag wird die Premiere von Maria Stuart gefeiert. Zahlreiche Aufführungen sind geplant und noch gibt es Karten im Vorverkauf. Ein Besuch ist in jedem Fall lohnend. Ja, und alles, was Sie bereits heute unternehmen können, gibt es gleich wieder in unseren Veranstaltungstipps nach Musik von Andy Borg. Sarah.

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1: Schöne Werke der Blasmusik spielt das Blasorchester Marmagen bei den Klosterkonzerten in der Klosterkapelle Nettersheim. Auftakt ist um 19 Uhr. Heute kann wieder nach der Arbeit eingekauft und in geselliger Runde geschlemmt werden. Um 17 Uhr öffnen die Stände beim Afterwork-Markt auf dem Kaller Bahnhofsvorplatz. Eine Exkursion durchs Brackfenn am Septemberabend verspricht die geführte Wanderung mit dem Fenngucker. Treffpunkt ist um 15.30 Uhr auf dem Wanderparkplatz Naziv in Eupen. Thomas Friede lädt zum Vortragsnachmittag Talking About Bildwiderstand ein. Um 15 Uhr im Kunsthaus NRW in Aachen. Nach der Arbeit kann auch in Aachen wieder nach Herzenslust eingekauft werden. Und auch Schlemmen und Genießen in geselliger Runde ist möglich. Die Stände für den Burtscheider Feierabendmarkt rund um das Abteitor öffnen um 16 Uhr. Annette Janssen stellt in ihrem Buch Die ignorierten Frauen der Bibel dar. Auszüge daraus gibt es ab 18 Uhr im Katechetischen Institut des Bistums Aachen. Die Bühnenfassung der Komödie Extrawurst wird auch heute wieder im Aachener Grenzlandtheater gespielt. Der Vorhang öffnet sich um 20 Uhr. Live-Musik mit Thomas Frank Hopper erwartet Sie um 20 Uhr im Spirit of 66 in Verviers. Die neue Ausstellung mit dem Titel Alle wollen es schön haben, Saalzeiten, ist heute und in den nächsten Tagen im Atelierhaus Aachen zu sehen. Geöffnet ist jeweils von 10 bis 15 Uhr. Eine Ausstellung mit Werken von Oskar Kokoschka ist derzeit im Aachener Büchelmuseum zu sehen. Geöffnet ist heute und in den nächsten Tagen jeweils von 12 bis 18 Uhr. An diesem Wochenende wird das 50-jährige Jubiläum der Städtepartnerschaft zwischen Würselen und dem französischen Morlaix gefeiert. Zum Auftakt findet ein Jubiläumskonzert des Heilig-Geist-Gymnasiums in der Aula der Stadthalle statt. Auftakt ist um 19 Uhr. Und zum vierten Mal findet heute das interreligiöse Fest Friedensgebet am Friedensbaum der Religionen statt. Beginn ist um 17 Uhr im Weihbachpark in Euskirchen. Einfach eine Mail schicken an veranstaltungen@radio700.eu und schon ist auch Ihr Event im Kalender auf dem Sender.
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13: Der Donnerstag startet freundlich mit viel Sonnenschein. Im Tagesverlauf kommen langsam Wolken auf, die gegen Abend vor allem in Richtung Niederrhein Regen mit dabei haben. Die Temperaturen steigen noch einmal auf 20 Grad in Eupen und in Stolberg, 16 Grad in St. Vith und in Simmerath. Am Abend und in der Nacht ist es meist stark bewölkt und es regnet hier und da. Die Temperaturen gehen auf 14 bis 9 Grad zurück. Am Freitag mehr Wolken als Sonnenschein und immer wieder Regen bei 17 bis 21 Grad.
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14: Ich bin Tine Klimach. Wie sollen die Entlastungen bei den hohen Spritpreisen aussehen? Bundeswirtschaftsministerin Katharina Reiche schlägt vor, die Mehrwertsteuer für Sprit vorübergehend auf 7% zu senken. Eine solche Senkung könnte dort ansetzen, wo die Belastung unmittelbar spürbar sei, direkt an der Zapfsäule, sagte sie am Rande eines G20-Energieministertreffens in den USA. Einen Spritpreisdeckel oder eine Übergewinnsteuer auf Extraprofite der Mineralölkonzerne lehnt sie ab. Wie alt sollte man sein für TikTok, Instagram oder ChatGPT? Die EU-Kommission will den Zugang zu sozialen Netzwerken für Kinder unter 13 Jahren in Deutschland und anderen Mitgliedsländern beschränken. Das hat Kommissionspräsidentin von der Leyen angekündigt. Heute Vormittag will sie Details vorstellen.
15: Eine zentrale Frage zu den Kommissionsplänen lautet, wie soll das funktionieren? Ein Account für 13- bis 15-Jährige mit Erlaubnis der Eltern für maximal eine Stunde täglich? Und für die 15- bis 18-Jährigen dann ein Account mit einer Sperre für Erwachseneninhalte? Bedeutet das also eine Ausweispflicht für alle Social-Media-Nutzer? Nicht nur deswegen wird es noch lange dauern, bis es eine Einigung gibt, auch weil verschiedene Länder andere Alterslimits wollen. Aus Brüssel, Dieter Ebeling.
14: Der Bundesgerichtshof verkündet heute seine Entscheidung in der Frage, wie weit Datenschutzregeln auch im privaten Umfeld gelten. Konkret geht es um heimliche Videoaufnahmen in der Familie und um weitergeleitete

0: Personelle Ausstattung deutscher Schulen als Ursache für die schwachen Ergebnisse in der jüngsten PISA-Bildungsstudie. In einer YouGov-Umfrage im Auftrag der Deutschen Presseagentur nannten 56% der Befragten diesen Grund. Ähnlich viele sehen aber auch das Freizeitverhalten der Kinder als Grund, etwa zu viel am Handy zu sein.
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4: 8 Uhr, hier ist die Frührevue. Ich bin Alex Groß und habe jetzt Musik von Nicole für Sie. Mach die Augen zu, singt sie. Guten Morgen.
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0: Mega-Hit, ein Kultklassiker von Paul McCartney und Stevie Wonder, Ebony and Ivory, hier in der Frührevue bei Radio 700. Kurz nach 8, was denken Sie, wenn Sie an das Wort Vivo denken? Na, Musikfans wissen, hier geht es um das große Festival der Musik mit Chören und Orchestern. Von morgen bis zum Sonntag wird es im St. Vitter Triangel begangen und wir stellen Ihnen gleich das Programm ein wenig genauer vor. In wenigen Minuten.
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0: Es wird ein Fest für die Musik. 3 Tage lang präsentiert der Musikverband Födekam Chöre, Solokünstler und Orchester im St. Vitter Triangel. Schon morgen geht es los. Julia Thomas berichtet.
1: 3 Tage lang Musik. Mal hochkarätig besetzt, mal aus der Region und noch viel mehr. Das verspricht das Musikwochenende Vivo, das vom Musikverband Födekam gestaltet wird. 2 Tage Live-Musik von Bands und Orchestern sowie von Chören, dazu viele Workshops und 3 große Konzertabende machen das Triangel in St. Vith vom 18. bis zum 20. September zum Mekka für Musikfreunde. Höhepunkte sind an den 3 Veranstaltungsabenden die Konzertereignisse mit hochkarätigen Künstlern, sagt Jannik Plumacher, Leiter des Musikverbandes Födekam in Ostbelgien.
2: Am Freitagabend starten wir mit dem sehr bekannten Berliner Popchor Happy Disharmonists unter der Leitung von Carsten Gerlitz. Dieser Chor besteht mittlerweile seit ungefähr 40 Jahren und ist im deutschsprachigen Raum halt eben sehr bekannt für seine schwungvollen, teils humorvollen Pop-Arrangements. Am Samstagabend haben wir dann das World Famous Glenn Miller Orchestra im Haus. Ein Orchester, was sich, wie der Name schon sagt, der Musik des legendären Posaunisten und Bandleaders Glenn Miller verschrieben hat. Sonntag, da werden wir unser Musikforum, unser Wochenende abschließen. Am Sonntagabend um 19 Uhr haben wir dann das belgische Harmonieorchester schlechthin im Hause. Und zwar die GIT, ein professionelles Militärorchester in Belgien, die auch schon seit Jahrzehnten für Top-Qualität an Harmoniemusik in Europa zählen.
1: Neben den 3 Highlight-Konzerten ist das gesamte Vivo-Wochenende als Programm für alle Freunde der Musik gestaltet. Zum Mitmachen und zum Zuhören mit einer möglichst breit gefächerten Ausrichtung.
2: Wir organisieren hier ein ganzes Wochenende für unsere Vereine, für die Musiker aus der Gegend und aus den Nachbarregionen. Das heißt, es gibt diese Konzerte, es gibt aber auch am Samstag und am Sonntag durchgängig diverse Workshops, es gibt einen Ausstellungsbereich. Und ja, dann wollten wir halt eben auch Highlight-Konzerte schaffen und haben versucht, mit diesen 3 Konzerten ein sehr vielfältiges Programm anzubieten, um auch den unterschiedlichsten Sparten unseres Verbandes ein Stück weit Rechnung zu tragen. Das heißt einerseits der Chorwelt, dann der Harmonieorchester, Musikvereinswelt, aber dann auch der Unterhaltungsszene mit der Big Band dann.
1: Am Samstag und Sonntag sind den ganzen Tag über Konzerte im Triangel geplant. Diese sind ganz unterschiedlich angelegt und ausgerichtet und decken ein breites Spektrum der musikalischen Vielfalt ab.
2: Dort werden die ein oder andere ostbelgische Formation auftreten, aber auch Formationen aus den Nachbarregionen, aus Luxemburg, aus Deutschland, aus dem französischsprachigen Teil Belgiens. Da wieder Chöre, Musikvereine, Big Band, Jazz-Combo, für jeden Geschmack etwas dabei. Außerdem wird es an den beiden Tagen eine große Workshop-Reihe geben. Insgesamt sind ungefähr 50 Workshops geplant, alle um das Thema Musik herum.
1: An den Konzerten tagsüber können die Besucher ebenso wie an den Workshops ohne Voranmeldung kostenfrei teilnehmen. Nur die Abendkonzerte an allen 3 Tagen sind mit einem Eintritt verbunden. Die Karten gibt es an der Abendkasse oder im Vorverkauf auf der Internetseite des Musikverbandes Födekam. Das große Musikwochenende mit dem Titel Vivo findet vom 18. bis zum 20. September im Kulturzentrum Triangel in St. Vith statt.

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2: Ja, die Temperaturen spielen ein bisschen Achterbahnfahrt mit uns und das wirkt sich auch auf alle Herz- und Kreislaufpatienten aus. Und auch der Blutdruck macht mal hohe, mal niedrige Werte jetzt aufgrund der Witterung häufiger möglich. Die Neigung zu Kopfweh und Migräne ist jetzt erhöht, außerdem auch die Neigung zu Schwindel. Und gelegentlich müssen Menschen auch einfach mit Stimmungsschwankungen rechnen. Blicken wir auf den Pollenflug, da haben wir heute eine mäßige Belastung durch Gänsefußpollen und in schwacher Konzentration sind noch Nessel und Gräser, aber auch noch einige Wegerich und Ambrosiapollen in der Luft. Ihnen allen einen angenehmen Start in den Donnerstag.
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2: Der Donnerstag startet freundlich mit viel Sonnenschein. Im Tagesverlauf kommen langsam Wolken auf, die gegen Abend vor allem in Richtung Niederrhein Regen mit dabei haben. Die Temperaturen steigen noch einmal auf 20 Grad in Eupen und in Stolberg, 16 Grad in St. Veit und in Simmerath. Am Abend und in der Nacht ist es meist stark bewölkt und es regnet hier und da. Die Temperaturen gehen auf 14 bis 9 Grad zurück. Am Freitag mehr Wolken als Sonnenschein und immer wieder Regen bei 17 bis 21 Grad.
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4: Ich bin Dieter Speth. Die Wiedereröffnung des gesperrten Stadttheaters in Euskirchen rückt in immer weitere Ferne. Das Gebäude muss über die gesamte Spielzeit bis zum Sommer kommenden Jahres geschlossen bleiben, heißt es in einer Mitteilung der Stadt. Die Entscheidung sei nach einem weiteren Baugutachten getroffen worden. Zwar sei das Grundgerüst des Theaters sicher, Probleme bereite aber die hängende Putzdecke im Veranstaltungssaal. Darin sei die schwere Akustik und Beleuchtung angesiedelt. Deshalb muss der Bereich nun saniert werden. Für alle dort geplanten Kulturveranstaltungen muss die Stadt nun Ausweichmöglichkeiten suchen. Bis zur nächsten Ratssitzung soll es außerdem Pläne für die weiteren Kulturangebote geben. Immerhin dürfen die Schüler des benachbarten Emil-Fischer-Gymnasiums das Foyer und den Spiegelsaal des Stadttheaters ab sofort wieder nutzen. Noch ist der Brand im Hohen Venn nicht komplett gelöscht. Gestern aber wurde schon einmal der Krisenstab für den Einsatz aufgelöst. Noch sind weiter rund 50 Einsatzkräfte vor Ort im Einsatz. Vor allem in abgeschotteten Teilen des Torfs brennt es immer noch. Diese Brände können auch immer noch einmal an die Oberfläche gelangen. Sollte es zu solchen Brandgeschehen kommen, sei die Feuerwehr aber auch darauf vorbereitet, hieß es. Anfang der Woche war bereits das Tempolimit auf der Fennstraße im Brandgebiet wieder aufgehoben worden. Die Situation auf dem Aachener Wohnungsmarkt bleibt weiter schwierig. Das geht aus dem jetzt veröffentlichten Wohnungsmarktbericht der Stadt hervor. Während bezahlbare Wohnungen knapp bleiben, steigen die Durchschnittsmieten weiter. Besonders betroffen sind Studierende, Familien mit Kindern, ältere Menschen und Haushalte mit geringem Einkommen. Beim geförderten Wohnungsmarkt steigen die Probleme, weil innerhalb eines Jahres mehr als 1000 Wohnungen aus der Preisbindung gefallen sind. Sie können damit künftig teurer vermietet werden. Nur 318 neue Wohnungen seien genehmigt worden. Die Stadt will nun den Wohnungsbau weiter beschleunigen und setzt neben dem Bauturbo auch auf mehr Zusammenarbeit mit der Bauwirtschaft. Mehr zu diesem Thema erfahren Sie auch in einem ausführlichen Bericht in unserer Sendung Feierabend. Morgen ab 16 Uhr hier bei Radio 700. Heute findet in Ostbelgien eine große Militärübung des Bataillons der Ardennenjäger statt. Betroffen sind auch Teile von Kelmis. Nach Angaben der Gemeinde ist bis 17 Uhr das Parken und Halten auf dem Parkplatz des Prinz-Philipp-Stadions untersagt. Rund 650 Soldaten aus Belgien und Frankreich nehmen bis morgen an der Übung teil. Das Training soll unter realistischen Bedingungen bei gemeinsamen Operationen stattfinden, unter anderem auch im Bereich des Hohen Venn. 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

Donnerstag, hier ist Radio 700 und wir nähern uns dem Wochenende und dann lohnt es sich wieder am Samstag Radio 700 einzuschalten. 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
1: Heute früh ist gebietsweise mit etwas Regen zu rechnen. Danach lockert es auf, Sonne und Wolken wechseln sich ab. Die Höchstwerte erreichen 20 Grad in den Bördegebieten, 19 im Aachener Land, 18 rund um Eupen und 17 Grad zwischen Monschau und Hürtchenwald. Die Tageshöchstwerte in den Höhenlagen liegen bei 15 bis 16 Grad. In der Nacht zum Freitag sind nur wenige Wolken am Himmel. Die Temperaturen sinken auf 12 Grad in den Städten, 10 Grad in mittleren Lagen und 7 Grad auf den Eifelgipfeln. Am Freitag geht es zunächst ähnlich weiter. Gegen Abend zieht vor allem im Nordosten Regen auf. Die Temperaturen bleiben nahezu unverändert.
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Der Donnerstagmorgen hier bei Radio 700. Mal unter uns, lieben Sie Katzen? Wenn ja, dann könnte Ihr Haushalt gleich noch um 2 weitere Vierbeiner bereichert werden. Denn die Katzen, die wir Ihnen heute in Körbchen gesucht vorstellen, sind sehr schüchtern und haben ein bewegtes, aber bislang kein gutes Leben hinter sich. Deshalb sollen sie nun gemeinsam vermittelt werden und ein neues Zuhause für 2 auf 8 Pfoten erhalten. Wer Kater und Mieze genau sind und wie die beiden bei Ihnen einziehen können, das erfahren Sie um 10 nach 11 in unserer Sendung Rendezvous bei meinem Kollegen Uwe Lorenz.

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11: Der Donnerstag startet freundlich mit viel Sonnenschein. Im Tagesverlauf kommen langsam Wolken auf, die gegen Abend vor allem in Richtung Niederrhein Regen mit dabei haben. Die Temperaturen steigen noch einmal auf 20 Grad in Eupen und in Stolberg, 16 Grad in St. Witt und in Simmerath. Am Abend und in der Nacht ist es meist stark bewölkt und es regnet hier und da. Die Temperaturen gehen auf 14 bis 9 Grad zurück. Am Freitag mehr Wolken als Sonnenschein und immer wieder Regen bei 17 bis 21 Grad.
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12: Ich bin Tine Klimach. Mit Blick auf die angekündigten Entlastungen angesichts der hohen Spritpreise hält Unionsfraktionschef Thorsten Frey schnelle Entscheidungen der Koalition für erreichbar. Aus seiner Sicht könnte das zum 1. Oktober gelingen, sagte Frey in der ARD-Sendung Maischberger.
13: Ich glaube, wenn man sich anschaut, wie war es im Frühjahr, wir haben das innerhalb weniger Tage hinbekommen. Ich glaube, wenn man das jetzt zügig macht, kann das zum 1. Oktober gelingen. Und das ist sehr ambitioniert, das muss man sagen, aber das hat in der Vergangenheit schon geklappt. Und wenn wir eng zusammenarbeiten, auch im Parlament, dann ist das eine Chance.
12: Eine Übergewinnsteuer auf Extraprofite der Mineralölkonzerne lehnt Frei ab. In den USA hat nach dem Senat auch das Repräsentantenhaus für ein Sanktionsgesetz gestimmt, um Russland wegen des Ukraine-Kriegs stärker unter Druck zu setzen. Neben direkten Strafmaßnahmen gegen russische Politiker und Firmen soll das Gesetz die russischen Öl- und Gasexporte stärker eindämmen, mit denen Russland seinen Angriffskrieg finanziert.
14: Präsident Trump muss nur noch unterschreiben und dass er das tun will, hat er schon angekündigt. Mit dem Gesetz kann er die 5 größten Käufer von russischem Öl und Gas mit Sanktionen belegen und auch jene Länder bestrafen, die Russland dabei helfen, Energiesanktionen zu umgehen. Vor allem China und Indien beziehen viel russisches Erdöl und diese Maßnahme könnte nun die Handelsbeziehungen weiter strapazieren. Der Kongress aber setzt mit dem Gesetz Kreml-Chef Putin unter Druck und auch Trump auf Putin einzuwirken, den Krieg zu beenden. Aus den USA, Tina Eck.
12: Deutschlands Maschinenbauer rechnen erst im nächsten Jahr wieder mit Wachstum. Dieses Jahr wird damit voraussichtlich das 4. Jahr mit Produktionsrückgang in Folge, prognostiziert der Chefvolkswirt des Branchenverbands VDMA, Johannes Gernand. Für das kommende Jahr erwartet der Verband

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3: Schönen guten Morgen mit Radio 700 und einer Frau, die vor 3 Jahren aus der breiten Öffentlichkeit sich zurückgezogen hat. Ute Freudenberg genießt aber seitdem die neu gewonnene Zeit und ab und an gibt sie sogar noch den einen oder anderen Auftritt, allerdings in kleinerem Rahmen. Sie hören wir jetzt mit ihrem Song Vielleicht im nächsten Leben. Ich bin Alex Groß. Hallo zusammen.
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0: Kurz nach neun der Morgen bei Radio 700 und gleich kümmern wir uns mal wieder um Ihren Rasen und dann wollen wir mal schauen, warum Bewegungsmelder im Flur nicht nur für mehr Sicherheit sorgen, sondern mit Sicherheit auch Ihre Energiekosten in die Höhe treiben. Tipps von den Experten gibt es gleich in dieser Stunde hier bei Radio 700.
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1: Widder.
2: Jetzt ist die richtige Zeit für große Sprünge. Nicht nur im Sport haben Sie die nötige Ausdauer.
1: Stier.
2: Da braut sich in Ihrem Umfeld ein Gewitter zusammen. Was Sie jetzt brauchen, ist ein dickes Fell.
1: Zwillinge.
2: Drosseln Sie Ihr Tempo. Sie haben dann immer noch genügend Schwung, um alle Pflichtaufgaben zu bewältigen.
1: Krebs.
2: Ihre Bereitschaft zum Umdenken ist jetzt gefordert. Stellen Sie sich auf neue Situationen flexibel ein.
1: Löwe.
2: Der Kosmos verspricht aufregende Stunden zu zweit. Stellen Sie sich deshalb von Kopf bis Fuß auf Liebe ein.
1: Jungfrau.
2: Weichen Sie einem klärenden Gespräch nicht aus. Zeigen Sie dem Partner, dass Sie es ernst meinen.
1: Waage.
2: Gehen Sie auf Wünsche, Bedürfnisse und Vorschläge des Partners ein. Ignoranz kann Unfrieden stiften.
1: Skorpion.
2: Dieser Tag voller Anforderungen lässt heute nicht viel Zeit für Romantik.
1: Schütze.
2: Manche Menschen wollen mit Samthandschuhen angefasst werden. Gehen Sie aber auf keine faulen Kompromisse ein.
1: Steinbock.
2: Ein Projekt nimmt mehr Mühe und mehr Zeit in Anspruch als erwartet. Bleiben Sie trotzdem am Ball. Es lohnt sich.
1: Wassermann.
2: Stellen Sie sich nicht nur im Job, sondern auch zu Hause allen Aufgaben. So bekommt das Privatleben Aufwind.
1: Fische.
2: Alte Bekannte melden sich und es kann eine unangenehme Sache gemeinsam aus dem Leben geschafft werden.

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2: Flurlicht an und es ist keiner da. Das passiert öfter, als man denkt. Bewegungsmelder schaffen Abhilfe. Sie schalten Licht automatisch an, wenn jemand vorbeigeht, und wieder aus, wenn Ruhe einkehrt. Besonders im Keller oder in Hausfluren spart das jede Menge Strom. Moderne LED-Lampen mit Sensor sind langlebig, hell und günstig. Also meine Lieben, Bewegung spart Energie. Wer stillsteht, spart doppelt.
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2: Der Donnerstag startet freundlich mit viel Sonnenschein. Im Tagesverlauf kommen langsam Wolken auf, die gegen Abend vor allem in Richtung Niederrhein Regen mit dabei haben. Die Temperaturen steigen noch einmal auf 20 Grad in Eupen und in Stolberg, 16 Grad in St. Vith und in Simmerath. Am Abend und in der Nacht ist es meist stark bewölkt und es regnet hier und da. Die Temperaturen gehen auf 14 bis 9 Grad zurück. Am Freitag mehr Wolken als Sonnenschein und immer wieder Regen bei 17 bis 21 Grad.
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4: Ich bin Dieter Speth. Die Jusos Ostbelgien kritisieren in einer Pressemitteilung die steigenden Kosten für Studium und Ausbildung. In einer Pressemitteilung fordern sie mehr verlässliche Unterstützung für junge Menschen. Aus ihrer Sicht dürfe Bildung nicht vom Geldbeutel der Familie abhängen. Begrüßt wird von den Jusos zwar die Erhöhung der Studienbeihilfen durch die DG, die damit ihre Unterstützung erhöhen will. Kritik gibt es dagegen an den geplanten Kürzungen beim Förderprogramm Du und Ostbelgien. Für neue Anträge ab diesem Schuljahr sinke dort die Unterstützung um 150 Euro pro Monat, also um 1800 Euro pro Jahr. Gerade mit Blick auf die Gewinnung neuer Kräfte für Mangelberufe müsste die DG aus Sicht der Jusos eine verlässliche Perspektive bieten. Die Gemeinde Bütschenbach will die Pfarrhäuser in Nitrum und Elsenborn verkaufen. Beide stehen aktuell leer. Die Immobilien herzurichten oder umzubauen und neu zu vermieten, sei für die Gemeinde zu teuer. Wer die Gebäude kauft, muss diese auf jeden Fall zu Wohnzwecken nutzen, so Bürgermeister Daniel Franzen. Verbindung mit Büros, Praxen, Geschäften oder anderen selbstständigen Tätigkeiten seien aber denkbar. Es können auch mehrere Wohneinheiten sein. Eine Nutzung als Ferienwohnung sei dagegen in beiden Fällen ausgeschlossen, hieß es auf der jüngsten Sitzung des Gemeinderates. Der Verkauf des Pfarrhauses in Elsenborn kann erst zu einem späteren Zeitpunkt genehmigt werden, weil noch Unterlagen fehlen. Genehmigt wurden dagegen die Haushaltspläne der vier Kirchenfabriken in Bütschenbach, Elsenborn, Nitrum und Weiwerts für das kommende Jahr. Die Gemeinde muss den Fehlbedarf von rund 160.000 Euro ausgleichen. Die Genehmigung für die neue Feuerwehrkasse in Burg Reuland steht weiter aus. Der Zonenrat hat auf seiner jüngsten Sitzung das Lastenheft noch nicht verabschiedet. Kleinere Anpassungen müssten in den nächsten Tagen noch erfolgen. Vielleicht in der kommenden Woche könnte die endgültige Verabschiedung erfolgen, so der Bürgermeister von Burg Reuland, Alain Stellmann. Der Neubau ist erforderlich, weil das bisherige Gebäude nicht mehr die erforderlichen Normen erfüllt. Um das Budget von 3 Millionen Euro einzuhalten, wurden einzelne Bereiche in den Planungen verkürzt und das zweite Geschoss zunächst weggelassen. Es kann nachträglich aber aufgestockt werden. Auch der Hochwasserschutz zum Ulf und Mühlenbach ist gewährleistet. Die Bauarbeiten sollen Anfang kommenden Jahres beginnen. Ende Juni 2028 soll die neue Feuerwache eingeweiht werden. Nach mehreren Schmuckdiebstählen in der Region Verviers sind jetzt drei Tatverdächtige festgenommen worden. Die Männer sollen am vergangenen Samstag zugeschlagen haben, unter anderem in Spa. Opfer waren ältere Frauen, denen in einem unbeachteten Moment der Schmuck gestohlen wurde. Das mutmaßliche Täterfahrzeug war zunächst in Malmedy gefunden worden. Die Verdächtigen sitzen inzwischen in Untersuchungshaft. Die Ermittlungen dauern an. 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

0: Was hat er dieses Jahr gelitten? Der Rasen, ja? Wenn Sie Rasenbesitzer sind, dann wissen Sie, das war kein einfaches Jahr, ja, in diesem Jahrhundertsommer. Und jetzt im Herbst braucht er auch wieder besondere Pflege. Welche genau? Das erklärt unser Gartenexperte.
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2: Kaum ist der Sommer vorbei, rollt der Rasenmäher in den Schuppen. Und viele denken, man braucht ihn jetzt nicht mehr so oft. Das ist aber eine falsche Annahme. Denn gerade im Herbst will der Rasen umsorgt und gepflegt werden, um für den Winter gut vorbereitet zu sein. Deshalb hat Gärtnermeister Karl-Josef Schmitz auch ein paar wichtige Tipps für uns.
3: Mähen Sie den Rasen auch regelmäßig, denn das ist sehr wichtig, auch im Herbst noch. Beziehungsweise bei zweistelligen Plusgraden, denn dann wächst der Rasen noch. Wichtig ist auch jetzt, dass Sie eine Herbstdüngung vornehmen, sodass der Rasen optimal durch den Winter kommt. Es gibt hierfür einen speziellen Herbstrasendünger.
2: Aber nicht nur der vorhandene Rasen sollte jetzt gepflegt werden. Wer neue Rasenflächen anlegen möchte, findet jetzt die besten Bedingungen vor.
3: Der September ist auch eine gute Zeit, um eine neue Rasenfläche anzulegen. Mit Saatgut oder auch Rollrasen. Denn wenn es nicht mehr so heiß ist, wird der Rasen auch sehr schnell wachsen und nicht verbrennen. Wichtig ist auch, dass Sie den frischen Rasen nach der Einsaat wässern. Vor allen Dingen Rollrasen will nach dem Verlegen gut gewässert werden. Ich habe so eine Faustzahl. Und zwar bis zum ersten Rasenschnitt sollte der Rasen, der frische Rollrasen, zweimal am Tag gewässert werden. Nach dem ersten Schnitt bis zum zweiten Schnitt einmal pro Tag und ab dem zweiten Schnitt sollte er jeden zweiten Tag gewässert werden. Das ist sehr wichtig, denn Sie erhalten ja einen kompletten Rasen mit weniger Wurzeln, der so durch die Wässerung optimal anwachsen kann. Natürlich müssen Sie den Boden vorbereiten, das ist ja klar. Bringen Sie Humus ein und etwas Sand und dann wird es funktionieren.
2: Bei so vielen Tipps sollte Ihr Rasen eine echte kleine grüne Oase werden. Denken Sie aber auch daran, nicht das gesamte Laub im Herbst abzuhaken. Ein Laubhaufen auf der Wiese oder dem Rasen ist zum Beispiel ein perfektes Winterquartier für den Igel. Der könnte dann auch in Ihrem Garten heimisch werden.
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Was haben wir eben alles Neues über den Rasen gelernt in unserem Gartenratgeber? Schon interessant. Wenn Sie heute Nachmittag nach Feierabend nach Ihrem Rasen schauen sollten, dann bitte nicht ohne Radio 700, denn damit fällt die Gartenarbeit natürlich noch deutlich leichter. Ich bin für heute raus. Gleich nach 10 geht es hier weiter mit dem Rendezvous und mit meinem Kollegen Uwe Lorenz. Und morgen früh übernimmt in der Frührevue mein Kollege Carlo Thomas. Und wir hören uns nächste Woche wieder. Machen Sie es gut, Ihnen einen schönen Donnerstag noch.

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6: Der Donnerstag startet freundlich mit viel Sonnenschein. Im Tagesverlauf kommen langsam Wolken auf, die gegen Abend vor allem in Richtung Niederrhein Regen mit dabei haben. Die Temperaturen steigen noch einmal auf 20 Grad in Eupen und in Stolberg, 16 Grad in St. Vith und in Simmerath. Am Abend und in der Nacht ist es meist stark bewölkt und es regnet hier und da. Die Temperaturen gehen auf 14 bis 9 Grad zurück. Am Freitag mehr Wolken als Sonnenschein und immer wieder Regen bei 17 bis 21 Grad.
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7: Ich bin Tine Klimach. Diesel ist in Deutschland so teuer wie nie zuvor. Am Mittwoch kostete ein Liter im bundesweiten Tagesdurchschnitt 2,45 Euro, wie aus Zahlen des ADAC hervorgeht. Die politische Debatte, ob und was dagegen getan werden kann, wird für die Bundesregierung zur Gretchenfrage.
8: Noch streitet die Regierung über mögliche Maßnahmen. Und die Autofahrer wollen nur eines, dass die Preise schnell runtergehen. Zum 1. Oktober sei das möglich, wenn wir einen Zahn zulegen, sagt CDU-Politiker Frei, plädiert für eine Senkung der Energiesteuer. Wirtschaftsweise Schnitzer dagegen hält gezielte Entlastungen für sinnvoller und meinte im ZDF, viele Deutsche erwarten in Krisenzeiten zu viel vom Staat. Claudia Wächter, Nachrichtenredaktion.
7: Bundesbildungsministerin Karin Prien setzt beim geplanten Social-Media-Verbot für unter 13-Jährige auf eine Gesamtstrategie aus Alterskontrollen, mehr Medienkompetenz für Kinder sowie Aufklärung für Eltern. Wichtig sei zudem eine klare gesellschaftliche Norm, wonach Kinder unter 3 Jahren keinen Zugang zu digitalen Angeboten haben sollten, sagte Prien im ZDF-Morgenmagazin. Kinder und Jugendliche unter 13 Jahren sollen nach dem Willen von EU-Kommissionspräsidentin von der Leyen künftig in der EU von sozialen Medien wie TikTok, Snapchat und Instagram ausgeschlossen werden. Der Bundesgerichtshof verkündet heute seine Entscheidung in der Frage, wie weit Datenschutzregeln auch im privaten Umfeld gelten. Konkret geht es um heimliche Videoaufnahmen in der Familie und um weitergeleitete private WhatsApp-Nachrichten. Entscheidend ist dabei die sogenannte Haushaltsausnahme der EU-Datenschutzgrundverordnung.
9: Vereinfacht gesagt, die Datenschutzregeln gelten normalerweise nicht, wenn jemand Dokumente ausschließlich für persönliche oder familiäre Zwecke nutzt. Genau darüber wird jetzt aber gestritten. In einem Fall hatte eine Tochter heimlich ihre Mutter gefilmt und die Aufnahmen weitergegeben. In einem anderen leitete eine Frau private WhatsApp-Nachrichten einer früheren Freundin an deren Arbeitgeber weiter. Möglicherweise fällt aber noch keine endgültige Entscheidung. Der Bundesgerichtshof könnte den Europäischen Gerichtshof fragen. Thomas Bleskin, Nachrichtenredaktion.
7: Jeder Zweite sieht die schlechte personelle Ausstattung deutscher Schulen als Ursache für die schwachen Ergebnisse in der jüngsten PISA-Bildungsstudie. In einer YouGov-Umfrage im Auftrag der Deutschen Presseagentur nannten 56% der Befragten diesen Grund. Ähnlich viele sehen aber auch das Freizeitverhalten der Kinder als Grund, etwa zu viel am Handy zu sein.
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0: Ganz viel gute Musik haben wir wieder für Sie hier bei Radio 700. Schlager und Oldies in der richtigen Mischung und dazu das Ganze garniert mit vielen Informationen. Die Eifler Euregio News sind im Programm, das Gesundheitswetter ist dabei und gleich blicken wir in den Simmerater Ortsteil Rollesbroich. Dort ist eine neue Kita am Start und die besteht zu großen Teilen aus Holz. Darüber berichten wir gleich.
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0: Eine Kita mit ganz viel Platz, dazu energieeffizient und nachhaltig. Und dann auch noch zu großen Teilen aus Holz. So soll die neue Kindertagesstätte im Simmerather Ortsteil Rollesbroich aussehen. Nun wurde das Projekt der Öffentlichkeit vorgestellt und Julia Thomas war dabei.
1: Gerade erst ist in der Nordeifel eine nagelneue Kita von der Städteregion Aachen eröffnet worden. Mit modernen pädagogischen Ansätzen, viel Platz zum Spielen und Lernen und vor allem nachhaltig und energieeffizient komplett in Holzbauweise. Nun soll eine weitere Kita in Simmerath Rollesbroich entstehen. Alexander Franzen, zuständig für die Kindertageseinrichtungen bei der Städteregion Aachen.
2: In Rollesbroich kann ich sagen, die wird ganz ähnlich wie die Kita in Mützenich, also auch wieder ein hoher Holzanteil, auch wieder ein hoher Anteil an vorgefertigten Elementen. Deswegen hoffen wir auch, dass wir zum neuen Kindergartenjahr 2027/2028 fertig sein werden, also etwas über ein Jahr Bauzeit. Wenn das alles so klappt, das wird sehr ähnlich sein, auch von der Optik her, nur etwas kleiner, weil in Rollesbroich nur drei Gruppen entstehen.
1: Die Kita wird angelehnt an die tatsächlichen Bedürfnisse geplant und bietet ausreichend Platz auch für die Ganztagsbetreuung.
2: In Rollesbroich werden also bis zu 55 Kinder von einem Jahr bis zum Schuleintritt betreut. Auch da geht es einfach darum, die höhere Nachfrage nach Plätzen, insbesondere für Kinder im Alter unter 2 Jahren, also Einjährige, für die es in Rollesbroich noch überhaupt kein Angebot gibt, zu schaffen. Und ja, es ist ein Ort, wo es auch immer wieder Zuzüge gibt und wo wir gerne möchten, dass wir auch da allen Familien, die einen Platz brauchen, den zeitnah auch zur Verfügung stellen können.
1: Derzeit werden die Bürger über das anstehende Projekt informiert. Dabei geht es nicht nur um den eigentlichen Bau und die Gestaltung der Räume, sondern auch um das pädagogische Konzept.
2: Zum pädagogischen Konzept kann man sagen, dass wir Kinder von 1 bis 6 Jahren betreuen werden in 3 Gruppen. Es wird altersgemischte Gruppen gegeben, aber auch Gruppen, wo kleine Kinder alleine bleiben die erste Zeit oder auch Kinder mit über 3 Jahren. Es wird Förderplätze für Kinder mit Beeinträchtigungen geben, also das volle Programm einer Kita. Wie wir inhaltlich arbeiten werden. Das wird natürlich dann das neue Team dann noch entwickeln, wenn wir alle Stellen besetzt haben. Wir haben jetzt eine Leitung dort, die wird auch nächste Woche vor Ort sein. Und ja, die kann vielleicht dann noch zum Inhaltlichen etwas sagen.
1: Wenn alles klappt, soll die neue Kita in Rollesbroich ab Herbst kommenden Jahres ihren Betrieb aufnehmen.
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Wir fragen mal wieder ab, was gibt es Neues in Eifel und Euregio? Unsere Nachrichtenredaktion hat sie die aktuellen Meldungen aus unserem Sendegebiet.

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2: Heute Nachmittag ist es verbreitet freundlich und überall ist die Sonne zu sehen. Gegen Abend ziehen Wolken auf, die vor allem in Richtung Jülicher Börde Regen mit dabei haben können. Die Temperaturen 20 Grad in Einatten und in Aachen, 16 Grad in Hellental und in Bütchenbach. Am Abend und in der Nacht ist es meist dicht bewölkt und gebietsweise fällt Regen bei 13 bis 9 Grad. Am Freitag mehr Wolken als Sonnenschein und immer wieder Regenschauer bei 17 bis 21 Grad.
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4: Ich bin Dieter Speth. Die Jusos Ostbelgien kritisieren in einer Pressemitteilung die steigenden Kosten für Studium und Ausbildung. In einer Pressemitteilung fordern sie mehr verlässliche Unterstützung für junge Menschen. Aus ihrer Sicht dürfe Bildung nicht vom Geldbeutel der Familie abhängen. Begrüßt wird von den Jusos zwar die Erhöhung der Studienbeihilfen durch die DG, die damit ihre Unterstützung erhöhen will. Kritik gibt es dagegen an den geplanten Kürzungen beim Förderprogramm Du und Ostbelgien. Für neue Anträge ab diesem Schuljahr sinke dort die Unterstützung um 150 Euro pro Monat, also um 1800 Euro pro Jahr. Gerade mit Blick auf die Gewinnung neuer Kräfte für Mangelberufe müsste die DG aus Sicht der Jusos eine verlässliche Perspektive bieten. Die Gemeinde Bütchenbach will die Pfarrhäuser in Nitrum und Elsenborn verkaufen. Beide stehen aktuell leer. Die Immobilien herzurichten oder umzubauen und neu zu vermieten, sei für die Gemeinde zu teuer. Wer die Gebäude kauft, muss diese auf jeden Fall zu Wohnzwecken nutzen, so Bürgermeister Daniel Franzen. Verbindung mit Büros, Praxen, Geschäften oder anderen selbstständigen Tätigkeiten seien aber denkbar. Es können auch mehrere Wohneinheiten sein. Eine Nutzung als Ferienwohnung sei dagegen in beiden Fällen ausgeschlossen, hieß es auf der jüngsten Sitzung des Gemeinderates. Der Verkauf des Pfarrhauses in Elsenborn kann erst zu einem späteren Zeitpunkt genehmigt werden, weil noch Unterlagen fehlen. Genehmigt wurden dagegen die Haushaltspläne der vier Kirchenfabriken in Bütchenbach, Elsenborn, Nitrum und Weiwärts für das kommende Jahr. Die Gemeinde muss den Fehlbedarf von rund 160.000 Euro ausgleichen. Die Genehmigung für die neue Feuerwehrkasse in Burgreuland steht weiter aus. Der Zonenrat hat auf seiner jüngsten Sitzung das Lastenheft noch nicht verabschiedet. Kleinere Anpassungen müssten in den nächsten Tagen noch erfolgen. Vielleicht in der kommenden Woche könnte die endgültige Verabschiedung erfolgen, so der Bürgermeister von Burgreuland, Alain Stellmann. Der Neubau ist erforderlich, weil das bisherige Gebäude nicht mehr die erforderlichen Normen erfüllt. Um das Budget von 3 Millionen Euro einzuhalten, wurden einzelne Bereiche in den Planungen verkürzt und das zweite Geschoss zunächst weggelassen. Es kann nachträglich aber aufgestockt werden. Auch der Hochwasserschutz zum Ulf und Mühlenbach ist gewährleistet. Die Bauarbeiten sollen Anfang kommenden Jahres beginnen. Ende Juni 2028 soll die neue Feuerwache eingeweiht werden. Nach mehreren Schmuckdiebstählen in der Region Verviers sind jetzt drei Tatverdächtige festgenommen worden. Die Männer sollen am vergangenen Samstag zugeschlagen haben, unter anderem ins Bar. Opfer waren ältere Frauen, denen in einem unbeachteten Moment der Schmuck gestohlen wurde. Das mutmaßliche Täterfahrzeug war zunächst in Malmedy gefunden worden. Die Verdächtigen sitzen inzwischen in Untersuchungshaft. Die Ermittlungen dauern an. 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

Jetzt kommt Mr. Grand Prix in unserem Programm an die Reihe. Ralf Siegel, meine Damen und Herren, Sie kennen ihn alle. Er hat ja große Erfolge in dem Eurovision Song Contest landen können. Natürlich unvergessen der große Erfolg mit Nicole 1982. Aber was die wenigsten wissen, er hat am Anfang seiner Karriere, als er noch nicht so bekannt war, auch gesungen. Und wir haben mal in die Oldie-Kiste gegriffen. Schwarz auf Weiß heißt sein Titel. Und wenn man den so hört, könnte man meinen, da wäre doch ein Sänger am Start gewesen, der eine gewisse Karriere vor sich gehabt hätte. Aber er hat sich dann anders entschieden und hat für andere geschrieben und komponiert. Und heute aus heutiger Sicht muss man ja sagen, Gott sei Dank, denn da hat er ja die viel größeren Erfolge wahrscheinlich erzielen können. Ja, den hören wir gleich, den Ralf Siegel. Danach hören wir dann den Jochen Späth, der ist ja auch sehr wichtig in unserem Programm und er hat wie immer das Gesundheitswetter für Sie.

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2: Ja, die Temperaturen spielen ein bisschen Achterbahnfahrt mit uns und das wirkt sich auch auf alle Herz- und Kreislaufpatienten aus. Und auch der Blutdruck macht mal hohe, mal niedrige Werte jetzt aufgrund der Witterung häufiger möglich. Die Neigung zu Kopfweh und Migräne ist jetzt erhöht, außerdem auch die Neigung zu Schwindel. Und gelegentlich müssen Menschen auch einfach mit Stimmungsschwankungen rechnen. Blicken wir auf den Pollenflug, da haben wir heute eine mäßige Belastung durch Gänsefußpollen und in schwacher Konzentration sind noch Nessel und Gräser, aber auch noch einige Wegerich und Ambrosiapollen in der Luft. Ihnen allen einen angenehmen Start in den Donnerstag.
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Soweit mal wieder die erste Stunde unseres Rendezvous ab 10 hier bei Radio 700. Stunde 2 beginnt kurz vor 11, dann bin ich wieder für Sie da. Mein Name ist Uwe Lorenz. Bleiben Sie dran.

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24: Heute Nachmittag ist es verbreitet freundlich und überall ist die Sonne zu sehen. Gegen Abend ziehen Wolken auf, die vor allem in Richtung Jülicher Börde Regen mit dabei haben können. Die Temperaturen 20 Grad in Einatten und in Aachen, 16 Grad in Hellental und in Bütchenbach. Am Abend und in der Nacht ist es meist dicht bewölkt und gebietsweise fällt Regen bei 13 bis 9 Grad. Am Freitag mehr Wolken als Sonnenschein und immer wieder Regenschauer bei 17 bis 21 Grad.
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25: Ich bin Tine Klimach. Während die Bundesregierung darüber berät, wie Autofahrer hierzulande entlastet werden können, steigen die Preise an der Tankstelle jeden Tag weiter. Laut ADAC kostete der Liter Diesel gestern im bundesweiten Durchschnitt 2,45 Euro. Benzin ist schon seit Tagen auf einem Allzeithoch. Die politische Debatte, was dagegen getan werden kann, ist in vollem Gang.
26: Möglich ist zum Beispiel, dass die Mehrwertsteuer auf Benzin und Diesel von 19% auf 7% gesenkt wird oder, wie schon beim Tankrabatt im Frühjahr, die Energiesteuer gesenkt wird. Die Entscheidung dafür war seinerzeit schnell gefallen, sagt Unionsfraktionschef Thorsten Frey. Deshalb könnte es auch dieses Mal zügig gehen. Auch wenn es ambitioniert sei, es könnte zum 1. Oktober gelingen, sagte Frey in der ARD-Sendung Maischberger. Diana Kramer, Nachrichtenredaktion.
25: In den USA hat nach dem Senat auch das Repräsentantenhaus für ein Sanktionsgesetz gestimmt, um Russland wegen des Ukraine-Kriegs stärker unter Druck zu setzen. Neben direkten Strafmaßnahmen gegen russische Politiker und Firmen soll das Gesetz die russischen Öl- und Gasexporte stärker eindämmen, mit denen Russland seinen Angriffskrieg finanziert.
27: Präsident Trump muss nur noch unterschreiben und dass er das tun will, hat er schon angekündigt. Mit dem Gesetz kann er die 5 größten Käufer von russischem Öl und Gas mit Sanktionen belegen und auch jene Länder bestrafen, die Russland dabei helfen, Energiesanktionen zu umgehen. Vor allem China und Indien beziehen viel russisches Erdöl und diese Maßnahme könnte nun die Handelsbeziehungen weiter strapazieren. Der Kongress aber setzt mit dem Gesetz Kreml-Chef Putin unter Druck und auch Trump auf Putin einzuwirken, den Krieg zu beenden. Aus den USA, Tina Eck.
25: In der deutschen Industrie gibt es mit prall gefüllten Auftragsbüchern Hoffnung auf ein Ende der langen Durststrecke. Der Auftragsbestand stieg im Juli preisbereinigt um 1,5% im Vergleich zum Vormonat, teilte das Statistische Bundesamt mit. Bereits in den vergangenen Monaten ist der Auftragsbestand in den Unternehmen tendenziell gewachsen. Zum Sport. Bundestrainer Jürgen Klopp startet mit einem Doppelkader in Rekordgröße in seine ersten Länderspiele. Das Aufgebot der Fußballnationalmannschaft für den Auftakt in der Nations League umfasst insgesamt 44 Spieler. Darunter 16 WM-Erfahrene, zahlreiche Rückkehrer wie Marc-André Ter Stegen, Serge Gnabry und Karim Adeyemi sowie 16 Akteure ohne Länderspieleinsatz.
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0: Hallo zur zweiten Stunde unseres Rendezvous ab 10 heute am Donnerstagvormittag bei Radio 700. Am Mikrofon für Sie, Uwe Lorenz.
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0: Ganz, ganz viel gute Musik auch in dieser zweiten Stunde unserer heutigen Sendung am Donnerstagvormittag bei Radio 700 und Informationen, die dürfen auch nicht fehlen. Das Neueste aus unserem Sendegebiet natürlich. Dann haben wir den Veranstaltungskalender dabei. Und gleich machen wir wieder einen Besuch in den Tierheimen der Region und das Motto kennen Sie, Körbchen gesucht.
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0: Und jetzt sind wir wieder zu Besuch in den Tierheimen der Eifel. 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
2: Diese Woche sind wir wieder im Tierheim in Burgfall bei Mechernich zu Gast. Ich könnte frech sein und sagen, wir haben zwei Kessel Mieze für Sie, aber in Wahrheit sind es ein Kater und eine Mieze. Und die beiden sollen zusammen abgegeben werden, sagt Elke Mutschall vom Tierheim Burgfall.
3: Wir haben einmal Riebli und einmal Jones. Riebli ist das Mädchen, die sind beide im März 2024 bei uns hier im Tierheim geboren. Die wurden beide gut vermittelt. Leider ist jetzt bei den neuen Besitzern krankheitlich was dazwischen gekommen, sodass die wieder bei uns gelandet sind.
2: Wie müssen wir uns denn Ripley und Jones vorstellen? Vom Namen her würde man nicht auf Katzen, sondern auf zwei Fernsehdetektive schließen.
3: Ripley ist eine sehr schüchterne, eine ängstliche und auch misstrauische Katze. Sie braucht sehr viel Zeit, Geduld und vor allem viel Ruhe. Körperkontakt oder streicheln möchte sie nicht, es sei denn, sie kommt von sich aus und legt sich mal gerne zu der Bezugsperson. Aber schnelle Bewegungen und laute Geräusche verunsichern sie sehr. Jones ist etwas aufgeschlossener, der ist neugieriger als seine Schwester. Das ist allerdings so, wenn man auf ihn zugeht, dann sucht er das Weite. Er ist ein bisschen, wie soll ich sagen, so ein bisschen ein kleiner Tollpatsch und stößt sich manchmal an Dingen, wo er sich dann selbst erschrickt, wenn es was lauter wird oder wenn er was umwirft. Er lässt sich gerne kraulen, aber auch allerdings nur, wenn er den Kontakt selbst sucht.
2: Weil die beiden eher einen ruhigen Ort für eine gemeinsame Zeit suchen, scheiden große Familien mit Kindern eher aus. Mutschall hat klare Wünsche, wie das neue Lebensumfeld der beiden Katzen aussehen müsste.
3: Ein Ehepaar ohne Kinder oder ältere Leute, die gerne die Katzen haben möchten, würde ich die gerne dahin vermitteln.
2: Im Laufe der Zeit wird es sicherlich mehr Vertrauen zwischen Katz und Mensch geben. Erstmal wollen wir noch ein Wort zum Lieblingshobby der beiden Vierbeiner sagen. Und das ist nicht etwa Mäusejagen.
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20 nach 11, es ist mal wieder Zeit für die neuesten Meldungen aus unserem Sendegebiet. Die Aktualitäten hat wie immer unsere Nachrichtenredaktion. Aber jetzt machen wir erstmal noch ein bisschen Musik vorher.

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2: Heute Nachmittag ist es verbreitet freundlich und überall ist die Sonne zu sehen. Gegen Abend ziehen Wolken auf, die vor allem in Richtung Jülicher Börde Regen mit dabei haben können. Die Temperaturen 20 Grad in Einatten und in Aachen, 16 Grad in Hellental und in Bütchenbach. Am Abend und in der Nacht ist es meist dicht bewölkt und gebietsweise fällt Regen bei 13 bis 9 Grad. Am Freitag mehr Wolken als Sonnenschein und immer wieder Regenschauer bei 17 bis 21 Grad.
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4: Ich bin Ina Pleier. Aufatmen bei zahlreichen Anwohnern und den Einsatzkräften in Alsdorf. Ein Gegenstand, den dort die Feuerwehr am gestrigen Vormittag gefunden hatte, ist definitiv nicht radioaktiv. Vielmehr handele es sich nach Angaben der Feuerwehr um eine Attrappe. Bei Entrümpelungsarbeiten im Keller eines Hauses war der verdächtige Gegenstand gefunden worden. Äußerlich ähnelt er den Brennelementekugeln des Forschungszentrums Jülich. Die dortige Werksfeuerwehr hatte die äußerliche Ähnlichkeit bestätigt. Messungen hatten aber keine radioaktive Strahlung bestätigen können. Im niederländischen Brunsum hat die Polizei mehr als 100 Kilogramm Drogen gefunden. Nach Angaben des Fernsehsenders L1 hatte sich das Rauschgift in einem vor einer Lagerhalle abgestellten Lieferwagen befunden. Bei der Kontrolle der Räume fanden die Ermittler weiteres Material, das sich zur Herstellung synthetischer Drogen eignet. Unter anderem Kanister, Messbecher und Pressen. Die Polizei hat die Drogen und zwei Fahrzeuge beschlagnahmt. Festnahmen gab es zunächst nicht. Die Ermittlungen zur Herkunft der Drogen und zu den Hintermännern dauern an. Auch Spezialisten für Drogenlabore waren von den Einsatzkräften nach Brunsum gerufen worden. In dieser Woche haben im Kreis Euskirchen die Arbeiten zur Erstellung einer Bodenbelastungskarte begonnen. Die Fertigstellung soll in etwas mehr als einem Jahr erfolgt sein. Die Karte dient dazu, schädliche Bodenveränderungen in der Fläche zu erfassen sowie Bodenbelastungen abzuschätzen. Untersucht wird der Außenbereich des gesamten Kriegsgebietes. Städte, Dörfer und kleinere Siedlungen sind nicht Bestandteil der Untersuchungen. Die Karte soll künftig als Grundlage für Planungs- und Genehmigungsverfahren dienen. Außerdem werden die gewonnenen Informationen für Bürger, Gewerbe, Planung und Politik nutzbar gemacht. Der Blick in den ostbelgischen Polizeibericht. In Lichtenbusch ist in der Nacht zum Dienstag ein Wohnwagen gestohlen worden. Die Täter machten sich eine Menge Arbeit und schlugen zunächst die Scheibe eines vor dem Wohnwagen abgestellten Autos ein, um die Handbremse zu lösen. Danach schoben sie das Auto zur Seite und entwendeten den dahinterstehenden Wohnwagen. In Kettenes sind Unbekannte am Dienstag in ein Wohnhaus eingedrungen und stahlen Bargeld. Am Dienstagabend überholte in Herzogenrath zudem ein Fahrzeug mit Anhänger zwei junge Männer auf E-Bikes. Dabei wurde einer der Radfahrer vom Anhänger erfasst und stürzte. Er musste in ein Krankenhaus gebracht werden. Der Fahrer des Gespanns setzte seine Fahrt ungeachtet der Ereignisse fort und flüchtete vom Tatort. 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

Wir geben Ihnen gleich wieder einige Ratschläge, was Sie heute unternehmen können in unserem Sendegebiet. Die Eventsveranstaltungen, die heute stattfinden, am Donnerstag, dem 17. September, geht sofort los.

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1: Schöne Werke der Blasmusik spielt das Blasorchester Marmagen bei den Klosterkonzerten in der Klosterkapelle Nettersheim. Auftakt ist um 19 Uhr. Heute kann wieder nach der Arbeit eingekauft und in geselliger Runde geschlemmt werden. Um 17 Uhr öffnen die Stände beim Afterwork-Markt auf dem Kaller Bahnhofsvorplatz. Eine Exkursion durchs Brackfenn am Septemberabend verspricht die geführte Wanderung mit dem Fenngucker. Treffpunkt ist um 15.30 Uhr auf dem Wanderparkplatz Naziv in Eupen. Thomas Friede lädt zum Vortragsnachmittag Talking About Bildwiderstand ein. Um 15 Uhr im Kunsthaus NRW in Aachen. Nach der Arbeit kann auch in Aachen wieder nach Herzenslust eingekauft werden. Und auch Schlemmen und Genießen in geselliger Runde ist möglich. Die Stände für den Botschafter Feierabendmarkt rund um das Abteitor öffnen um 16 Uhr. Annette Janssen stellt in ihrem Buch Die ignorierten Frauen der Bibel dar. Auszüge daraus gibt es ab 18 Uhr im Katechetischen Institut des Bistums Aachen. Die Bühnenfassung der Komödie Extrawurst wird auch heute wieder im Aachener Grenzlandtheater gespielt. Der Vorhang öffnet sich um 20 Uhr. Live-Musik mit Thomas Frank Hopper erwartet Sie um 20 Uhr im Spirit of 66 in Verviers. Die neue Ausstellung mit dem Titel Alle wollen es schön haben, Saalzeiten, ist heute und in den nächsten Tagen im Atelierhaus Aachen zu sehen. Geöffnet ist jeweils von 10 bis 15 Uhr. Eine Ausstellung mit Werken von Oskar Kokoschka ist derzeit im Aachener Büchelmuseum zu sehen. Geöffnet ist heute und in den nächsten Tagen jeweils von 12 bis 18 Uhr. An diesem Wochenende wird das 50-jährige Jubiläum der Städtepartnerschaft zwischen Würselen und dem französischen Morlaix gefeiert. Zum Auftakt findet ein Jubiläumskonzert des Heilig-Geist-Gymnasiums in der Aula der Stadthalle statt. Auftakt ist um 19 Uhr. Und zum vierten Mal findet heute das interreligiöse Fest Friedensgebet am Friedensbaum der Religionen statt. Beginn ist um 17 Uhr im Weihbachpark in Euskirchen. Einfach eine Mail schicken an veranstaltungen@radio700.eu und schon ist auch Ihr Event im Kalender auf dem Sender.
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Da sind wir schon wieder am Ende der zweiten Stunde unseres Rendezvous ab 10 heute am Donnerstagvormittag bei Radio 700 angelangt. Aber wir haben ja noch eine Stunde vor uns. Kurz vor 12 geht's hier fleißig weiter. Ich bedanke mich, wenn Sie dranbleiben. Mein Name ist Uwe Lorenz. 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
15: Heute Nachmittag ist es verbreitet freundlich und überall ist die Sonne zu sehen. Gegen Abend ziehen Wolken auf, die vor allem in Richtung Jülicher Börde Regen mit dabei haben können. Die Temperaturen 20 Grad in Einatten und in Aachen, 16 Grad in Hellental und in Bütchenbach. Am Abend und in der Nacht ist es meist dicht bewölkt und gebietsweise fällt Regen bei 13 bis 9 Grad. Am Freitag mehr Wolken als Sonnenschein und immer wieder Regenschauer bei 17 bis 21 Grad.
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16: Ich bin Tine Klimach. Nach Benzin ist jetzt auch Diesel in Deutschland so teuer wie nie zuvor. Am Mittwoch kostete ein Liter im bundesweiten Tagesdurchschnitt 2,45 Euro, wie aus Zahlen des ADAC hervorgeht. Benzin ist bereits seit Tagen auf Rekordniveau. Ein Liter kostete 2,31 Euro. Angesichts der wieder stärker gestiegenen Preise ist in der Politik eine neue Debatte um weitere Entlastungen entbrannt. Strittig ist noch, welche Maßnahmen umgesetzt werden sollen. Alterskontrollen, Minikonten und Zeitlimits. Die EU plant strengere Regeln für die Nutzung von Social Media bei Kindern und Jugendlichen. Fachleute sehen darin Chancen und Herausforderungen. Bundesbildungsministerin Karin Prien setzt auf eine Gesamtstrategie.
17: Prien spricht sich für Alterskontrollen via App, mehr Medienkompetenz für Kids und mehr Aufklärung für die Eltern aus. Auch müssten die Plattformen selbst mehr Verantwortung für den Schutz Minderjähriger übernehmen. Schon im nächsten Monat will sie eine Übergangslösung präsentieren, bis die EU-Vorschläge umgesetzt sind. Damit ist Prien auf einer Linie mit vielen Experten. Diese warnen vor einem reinen Social-Media-Verbot, weil das Problem damit fälschlicherweise Kindern und Jugendlichen zugeschoben wird. Stattdessen brauche es Vorgaben an die Tech-Konzerne, damit diese ihr Angebot anpassen. Tanja Wagner, Nachrichtenredaktion.
16: Von der zu Beginn des Jahres gesenkten Mehrwertsteuer auf Restaurantspeisen merken Gäste einer neuen Untersuchung zufolge kaum etwas. Die Studie liefert keine Hinweise darauf, dass die Mehrwertsteuersenkung in nennenswertem Umfang an Verbraucher weitergegeben wurde, teilte die Gewerkschaft Nahrung, Genuss und Gaststätten mit. Im Durchschnitt erhöhten sich die Preise sogar um 0,5%. Die Steuer war zum Jahreswechsel auf 7% gesenkt worden. Zum Sport. Jürgen Klopp macht seinen Start als Bundestrainer nach dem WM-Flop der deutschen Fußballnationalmannschaft im Sommer zu einer XXL-Sichtung. Der neue DFB-Coach startet mit einem Doppelkader in Rekordgröße in seine ersten 4 Länderspiele in der Nations League. Klopps erstes DFB-Aufgebot umfasst insgesamt 44 Spieler.
18: Die Kader sind darauf ausgerichtet, dass es gut zusammenpasst von den Positionen her, von den Charakteren her, von der Anzahl der erfahrenen Spieler, von der Anzahl der jüngeren Spieler, der etwas unerfahrenen Spieler, die dabei sind. Und dementsprechend ist das die Idee, so viele Eindrücke wie möglich von den Spielern zu bekommen.
16: Klopp wird die ersten Spieler schon am Sonntagabend in Herzogenaurach empfangen.
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21: Der dritte Streich beginnt, die dritte Stunde unserer Sendung Rendezvous ab 10 hier bei Radio 700 am Donnerstagvormittag. Am Mikrofon Uwe Lorenz.
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Hier sind wir mit der dritten Stunde unserer Sendung Rendezvous ab 10 am Donnerstagvormittag und ich gebe Ihnen einen kleinen Überblick über das, was wir jetzt vorhaben. Wir haben die neuesten Meldungen aus Eifel und Euregio natürlich für Sie. Blicken jetzt gleich nach Üdelhofen, ein kleines Dorf in der Eifel, das sich Frieden und Demokratie verschrieben hat. Und da gibt es sogar einen Konzertabend unter diesem Motto. Darüber berichten wir gleich. Und berichten werden wir auch

0: gegen 20 vor 1 über eine Filmpremiere, die vor vielen Jahren stattfand. Es war nämlich ein Meilenstein der Filmgeschichte, ein ganz berühmter James-Bond-Film. Und der hieß natürlich Goldfinger. Darüber nachher mehr.
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0: 250 Menschen leben in Uedelhofen, ein kleines Dorf in der Eifel, das sich Frieden und Demokratie verschrieben hat. Jetzt findet dazu sogar ein Konzertabend statt. Julia Thomas berichtet.
1: Die aktuellen Zeiten sind unruhig. Der Frieden der letzten 80 Jahre in weiten Teilen Europas ist in Gefahr. Innenpolitisch und unweit der Grenzen Mittel- und Westeuropas toben Auseinandersetzungen und Kriege. Hat man denn aus der Vergangenheit nichts gelernt? Der Heimatverein Uedelhofen setzt seit Jahren Zeichen für Frieden und Demokratie, Vielfalt und Toleranz. Nun sogar mit einem ganzen Konzertabend unter dem Motto Musik für den Frieden. Erwin Stein, Vorsitzender des Heimatvereins Uedelhofen.
2: Die Idee ist schon etwas älter. Wir vom Heimatverein Uedelhofen engagieren uns seit einigen Jahren für das Thema Frieden, Freiheit, Demokratie und arbeiten sehr intensiv mit weiterführenden Schulen zusammen. Das sind meistens Schulen gegen Rassismus und Antisemitismus. Und wir sind der Meinung, es ist schlichtweg unsere Zukunft, wofür wir uns engagieren. Und da sind auch kleine Schritte notwendig, damit sich in Politik, in den Schulen, in Kirchen, Gesellschaft oder Vereinen etwas bewegen kann.
1: Damit das Erbe der Geschichte, die uns lehrt, behutsam mit Freiheit und Demokratie umzugehen, nicht vergessen geht, richten sich die Angebote und Bemühungen des Heimatvereins vor allem an künftige Generationen.
2: Insbesondere wollen wir mit unseren Aktionen die Jugend ansprechen, zur Übernahme von Verantwortung motivieren, damit sie für Werte wie Freiheit, Demokratie oder Gleichberechtigung einstehen. Wir arbeiten also mit den Schulen sehr eng zusammen, zum Beispiel indem wir da Ausstellungen präsentieren, indem wir Lesungen anbieten oder Diskussionsrunden oder eben auch Ausstellungen, die zum Thema passen.
1: Am 26. September findet nun eine große Abendveranstaltung mit dem Titel Musik für den Frieden in der Gesamtschule Eifel in Blankenheim statt.
2: Austragende sind da der Reservistenmusikzug Trier mit der Reservisten Big Band Rheinland unter der Leitung von Martin Ade und Stefan Schwebig. Das sind also renommierte Orchester, die zusammen auftreten im Auftrag des Volksbundes Deutsche Kriegsgräberfürsorge und sie treten uneigennützig auf und engagieren sich so auch für das Thema Frieden. Und wir treten extra in der Schule auf, in der Aula, damit auch die Schüler, die freien Eintritt erhalten, an diesem Konzert teilnehmen, wo dann auch die Bürgermeisterin oder der Landrat ein Grußwort sprechen und wir auch unseren Verein kurz vorstellen.
1: An diesem Abend soll nicht nur über die Musik eine echte Friedensbotschaft transportiert werden.
2: Eine Plakatausstellung, schwerpunktmäßig zum Thema Anne Frank dieses Jahr. Und außerdem werden wir in einer kleinen Talkrunde mit der Bürgermeisterin, mit dem Landrat und auch mit unserem Verein und auch ein Vertreter des Volksbundes, Deutsche Kriegsgräberfürsorge, in einem Dialog mit den Schülern treten und so das Thema aktuell ein bisschen vorstellen.
1: Karten für die Veranstaltung sind im Vorverkauf über Ticket regional im Internet, an der Abendkasse oder auch bei der Touristinformation Blankenheim erhältlich. Der Heimatverein Uedelhofen setzt ein Zeichen für den Frieden und formuliert das auch in einer eindeutigen Botschaft.
2: Es ist, wie ich schon sagte, unsere Zukunft oder die Zukunft der Jugendlichen. Und da zitiere ich einfach doch mal ein Zitat aus dem berühmten Buch, Tagebuch der Anne Frank. Und sie schreibt da, wie herrlich ist es, dass niemand eine Minute zu warten braucht, um damit zu beginnen, die Welt langsam zu ändern. Und alles beginnt mit einer Person, mit dir.
1: Übrigens hat der Heimatverein zusammen mit Unterstützern und der Gemeinde auch schon ein Anne-Frank-Denkmal errichten lassen. Außerdem gibt es einen Ableger vom Anne-Frank-Gedenkbaum im Dorf und eine Skulptur, die einen Friedenssatelliten darstellt. Demnächst soll der gesamte Bereich zu einem Friedenspark umgestaltet werden.

Ein letztes Mal in dieser Sendung schalten wir gleich rüber in die Nachrichtenredaktion, denn wir möchten gern erfahren, was gibt's denn Neues in Eifel und Euregio?

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2: Heute Nachmittag ist es verbreitet freundlich und überall ist die Sonne zu sehen. Gegen Abend ziehen Wolken auf, die vor allem in Richtung Jülicher Börde Regen mit dabei haben können. Die Temperaturen 20 Grad in Einatten und in Aachen, 16 Grad in Hellental und in Bütchenbach. Am Abend und in der Nacht ist es meist dicht bewölkt und gebietsweise fällt Regen bei 13 bis 9 Grad. Am Freitag mehr Wolken als Sonnenschein und immer wieder Regenschauer bei 17 bis 21 Grad.
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4: Ich bin Ina Pleier. Aufatmen bei zahlreichen Anwohnern und den Einsatzkräften in Alsdorf. Ein Gegenstand, den dort die Feuerwehr am gestrigen Vormittag gefunden hatte, ist definitiv nicht radioaktiv. Vielmehr handele es sich nach Angaben der Feuerwehr um eine Attrappe. Bei Entrümpelungsarbeiten im Keller eines Hauses war der verdächtige Gegenstand gefunden worden. Äußerlich ähnelt er den Brennelementekugeln des Forschungszentrums Jülich. Die dortige Werksfeuerwehr hatte die äußerliche Ähnlichkeit bestätigt. Messungen hatten aber keine radioaktive Strahlung bestätigen können. Im niederländischen Brunsum hat die Polizei mehr als 100 Kilogramm Drogen gefunden. Nach Angaben des Fernsehsenders L1 hatte sich das Rauschgift in einem vor einer Lagerhalle abgestellten Lieferwagen befunden. Bei der Kontrolle der Räume fanden die Ermittler weiteres Material, das sich zur Herstellung synthetischer Drogen eignet, unter anderem Kanister, Messbecher und Pressen. Die Polizei hat die Drogen und zwei Fahrzeuge beschlagnahmt, Festnahmen gab es zunächst nicht. Die Ermittlungen zur Herkunft der Drogen und zu den Hintermännern dauern an. Auch Spezialisten für Drogenlabore waren von den Einsatzkräften nach Brunsum gerufen worden. In dieser Woche haben im Kreis Euskirchen die Arbeiten zur Erstellung einer Bodenbelastungskarte begonnen. Die Fertigstellung soll in etwas mehr als einem Jahr erfolgt sein. Die Karte dient dazu, schädliche Bodenveränderungen in der Fläche zu erfassen sowie Bodenbelastungen abzuschätzen. Untersucht wird der Außenbereich des gesamten Kriegsgebietes. Städte, Dörfer und kleinere Siedlungen sind nicht Bestandteil der Untersuchungen. Die Karte soll künftig als Grundlage für Planungs- und Genehmigungsverfahren dienen. Außerdem werden die gewonnenen Informationen für Bürger, Gewerbe, Planung und Politik nutzbar gemacht. Der Blick in den ostbelgischen Polizeibericht. In Lichtenbusch ist in der Nacht zum Dienstag ein Wohnwagen gestohlen worden. Die Täter machten sich eine Menge Arbeit und schlugen zunächst die Scheibe eines vor dem Wohnwagen abgestellten Autos ein, um die Handbremse zu lösen. Danach schoben sie das Auto zur Seite und entwendeten den dahinterstehenden Wohnwagen. In Kettenes sind Unbekannte am Dienstag in ein Wohnhaus eingedrungen und stahlen Bargeld. Am Dienstagabend überholte in Herzogenrath zudem ein Fahrzeug mit Anhänger zwei junge Männer auf E-Bikes. Dabei wurde einer der Radfahrer vom Anhänger erfasst und stürzte. Er musste in ein Krankenhaus gebracht werden. Der Fahrer des Gespanns setzte seine Fahrt ungeachtet der Ereignisse fort und flüchtete vom Tatort. 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

Es war der dritte Teil einer großartigen Kinofilmserie um den Geheimagenten James Bond 007 und der hieß Goldfinger, Premiere 1965. Gleich erinnern wir an diesen Film.

Goldfinger heißt der dritte Teil der James-Bond-Filmreihe und der basiert auf dem gleichnamigen Roman von Ian Fleming. Der Film startete in den bundesdeutschen Kinos am 14. Januar 1965. Bereits im September 1964 hatte der Film in Großbritannien Premiere. Die Verfilmung ist als die bisher am schnellsten Geld einspielende Kinoproduktion in das Guinness-Buch der Rekorde eingegangen, denn sie brachte in den ersten zwei Wochen nach Start 2,9 Millionen US-Dollar und hatte nach nur drei Wochen ihre Produktionskosten wieder eingespielt. Weltweit erwirtschaftete der Film insgesamt über 120 Millionen US-Dollar und erhielt auch den Oscar in der Kategorie Beste Toneffekte. Das war Norman Wanstell, der für diese Effekte zuständig war. Heute wird ja Goldfinger als Inbegriff der Bond-Filme angesehen und er war einer der ersten Kinofilme, für den ein intensives Merchandising betrieben wurde. Es wurde zum Beispiel Agenten 007-Pistolen herausgebracht oder die Aston Martin-Modellautos wurden produziert. Goldfinger war dann auch der erste Bond-Film, dessen Titelsong Goldfinger, gesungen von Shirley Bassey, in die Top 10 der Charts eingingen. Und das Album mit der Filmmusik erhielt sogar die goldene Schallplatte.

Goldfinger, gesungen von Shirley Bassey, der dritte James-Bond-Film, einer der erfolgreichsten der Serie überhaupt. Ja, das war's für heute im Rendezvous ab 10 hier am Donnerstagvormittag bei Radio 700. Mein Name ist Uwe Lorenz, ich bedanke mich fürs Zuhören. Wir hören uns gerne am Wochenende wieder und auch am kommenden Montag bin ich wieder für Sie da ab 19 Uhr. Dann heißt es wieder Musik à la carte mit ihren musikalischen Souvenirs. Da freue ich mich schon drauf. Und jetzt freue ich mich erstmal abgeben zu dürfen an Jochen Speth. Er präsentiert Ihnen den Treffpunkt. Bis dann.

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10: Heute Nachmittag ist es verbreitet freundlich und überall ist die Sonne zu sehen. Gegen Abend ziehen Wolken auf, die vor allem in Richtung Jülicher Börde Regen mit dabei haben können. Die Temperaturen 20 Grad in Einatten und in Aachen, 16 Grad in Hellental und in Bütchenbach. Am Abend und in der Nacht ist es meist dicht bewölkt und gebietsweise fällt Regen bei 13 bis 9 Grad. Am Freitag mehr Wolken als Sonnenschein und immer wieder Regenschauer bei 17 bis 21 Grad.
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11: Ich bin Tine Klimach. Diesel ist in Deutschland so teuer wie nie zuvor. Am Mittwoch kostete ein Liter im bundesweiten Tagesdurchschnitt 2,45 Euro, wie aus Zahlen des ADAC hervorgeht. Die politische Debatte, ob und was dagegen getan werden kann, wird für die Bundesregierung zur Gretchenfrage.
12: Noch streitet die Regierung über mögliche Maßnahmen. Und die Autofahrer wollen nur eines, dass die Preise schnell runtergehen. Zum 1. Oktober sei das möglich, wenn wir einen Zahn zulegen, sagt CDU-Politiker Frei, plädiert für eine Senkung der Energiesteuer. Wirtschaftsweise Schnitzer dagegen hält gezielte Entlastungen für sinnvoller und meint im ZDF, viele Deutsche erwarten in Krisenzeiten zu viel vom Staat. Claudia Wächter, Nachrichtenredaktion.
11: In der deutschen Industrie gibt es mit prall gefüllten Auftragsbüchern Hoffnung auf ein Ende der langen Durststrecke. Der Auftragsbestand stieg im Juli preisbereinigt um 1,5% im Vergleich zum Vormonat, teilte das Statistische Bundesamt mit. Bereits in den vergangenen Monaten ist der Auftragsbestand in den Unternehmen tendenziell gewachsen. Seit Januar gilt für Restaurantspeisen eine günstigere Mehrwertsteuer von 7%. Bei den Verbraucherinnen und Verbrauchern kommt das allerdings nicht an, zeigt eine neue Studie der Gewerkschaft Nahrung, Genuss und Gaststätten.
13: Ein Preischeck in mehr als 12.000 Restaurants vor und nach der Steuersenkung hat eher einen Stillstand auf den Speisekarten dokumentiert. Rund 90% der untersuchten Gerichte blieben demnach gleich teuer. Bei 8% sind die Preise angestiegen, günstiger wurde nur 1% der Speisen. Die Gäste wurden also nicht entlastet. Viele Gastronomen hatten schon vor der Steuersenkung angekündigt, dass sie vor allem die hohen Betriebskosten ausgleichen wollen. Durch die Einsparungen haben sich aber auch die Bedingungen für die Gastromitarbeiter nicht verbessert. Der Großteil fühlt sich stark überlastet. Ursula Winkler, Nachrichtenredaktion.
11: Zum Sport. Bundestrainer Jürgen Klopp startet mit einem Doppelkader in Rekordgröße in seine ersten Länderspiele. Das Aufgebot der Fußballnationalmannschaft für den Auftakt in der Nations League umfasst insgesamt 44 Spieler. Darunter 16 WM-Erfahrene, zahlreiche Rückkehrer wie Marc-André Ter Stegen, Serge Gnabry und Karim Adeyemi sowie 16 Akteure ohne Länderspieleinsatz.
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10: Und er startet mit Ihnen durch in den Donnerstagnachmittag. Hallo zusammen.

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Kurz nach eins, wir starten ein in den Radio 700 Treffpunkt am Donnerstagnachmittag. Zwei musikalische Geburtstagskinder habe ich für Sie. Außerdem gibt es Neues von Thomas Gottschalk. Wir schauen auf den

0: Veranstaltungskalender und die Zeitreise. Und es gibt auch noch den ein oder anderen Hinweis auf unser Programm der kommenden Tage. Das alles und noch viel mehr für Sie in den kommenden 3 Stunden.
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Der Donnerstagnachmittag hier bei Radio 700. Gute Nachrichten von Thomas Gottschalk. Alle waren geschockt, als er offen über seine Krebserkrankung gesprochen hatte. Und zunächst sah es wohl auch gar nicht so gut aus. Jetzt vermeldet der 76-Jährige, er befindet sich nicht nur auf dem Weg der Besserung. Der Krebs ist praktisch aus seinem Körper verschwunden. Letzte Woche hat es einen weiteren großen Gesundheitscheck gegeben. Und im Moment ist nichts mehr zu finden. Und seine Frau und er, die hoffen natürlich, dass das auch so bleibt. Wir wünschen ihm weiter alles Gute.

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2: Heute Nachmittag ist es verbreitet freundlich und überall ist die Sonne zu sehen. Gegen Abend ziehen Wolken auf, die vor allem in Richtung Jülicher Börde Regen mit dabei haben können. Die Temperaturen 20 Grad in Einatten und in Aachen, 16 Grad in Hellental und in Bütchenbach. Am Abend und in der Nacht ist es meist dicht bewölkt und gebietsweise fällt Regen bei 13 bis 9 Grad. Am Freitag mehr Wolken als Sonnenschein und immer wieder Regenschauer bei 17 bis 21 Grad.
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4: Ich bin Ina Pleier. Die Bewohner des Rotbachs in den Zülpicher Stadtteilen sollen künftig besser vor Hochwasser geschützt werden. Die Pläne für ein neues Rückhaltebecken bei Schwerfen sind dabei ein weiteres Stück vorangekommen. Laut dem Erftverband liegen die Genehmigungsunterlagen nun bei der Bezirksregierung Köln. Der geplante Damm zwischen Zülpich-Schwerfen und Mechernich-Aix soll 11 Meter hoch werden. Bei starkem Regen würde er das Wasser des Rotbachs aufstauen und kann so bis zu 200.000 Kubikmeter Wasser fassen. Nach und nach würde es dann abgelassen. Damit könnten gefährliche Flutwellen verhindert werden. Vor allem Orte wie Schwerfen und Sinzenich werden davon profitieren und sicherer vor Überschwemmungen werden. Zunächst läuft das offizielle Planfeststellungsverfahren. Wann mit dem Bau begonnen werden kann, ist noch unklar. Der Gemeinderat in Bütchenbach hat auf seiner jüngsten Sitzung Arbeiten am Vereinshaus genehmigt. Die Fassadenverkleidung des Anbaus soll mit kratzfesten und wetterbeständigen Faserzementplatten erneuert werden. Außerdem sollen Flachdach und Attika abgedichtet und ein Teil des Neubaus eine Drainage erhalten. Einen Zuschuss gibt es auch für die VOG Sport- und Kulturgemeinschaft Elsenborn, die am Sportzentrum Herzebösch eine Regenwasserzisterne errichtet und die Sanitäranlagen erneuert hat. Die Stadt Stolberg hat einen neuen Vertretungsstützpunkt für die Kita in der Grünentalstraße eröffnet. Die Einrichtung bietet Platz für maximal 9 Kinder im Alter zwischen 3 Monaten und 3 Jahren. 5 Plätze stehen dauerhaft zur Verfügung, 4 weitere für Vertretungsfälle. Zum Beispiel, falls eine Pflegeperson erkrankt. Dann können die Kinder dort betreut werden. Das soll die Planungssicherheit für berufstätige Eltern verbessern helfen. Der neue Vertretungsstützpunkt ist in die städtische Großtagespflege an der Kita Grünentalstraße integriert. Die Euskirchener Südstadt soll an das Glasfasernetz für schnelles Internet angebunden werden. Die Telekom hat die Arbeiten gestartet. Dazu fand ein symbolischer erster Spatenstich statt. Rund 4.500 Haushalte und Unternehmen sollen in den kommenden 2 Jahren ans schnelle Netz angebunden werden. Wer während der Ausbauphase einen Anschluss bucht, bekommt diesen meist kostenlos. Nachträgliche Anbindungen würden teurer berechnet. Auch in Teilen von Mechernich ist mit dem Ausbau des Glasfasernetzes begonnen worden. Das Projekt wird hier finanziell durch Fördermittel unterstützt. Dort lässt die Glasfaser Plus das Netz errichten. 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

Jede Menge los ist derzeit im Aachener Grenzlandtheater. Die Erfolgskomödie Extrawurst steht dort auf dem Spielplan. Gerade erst vor wenigen Monaten hatte damit ja Harpe Kerkeling einen gigantischen Kinoerfolg verzeichnen können. Nun gibt es die Theaterversion. Jeden Abend um 8 im Aachener Grenzlandtheater. Alles, was Sie heute noch Schönes unternehmen können, das weiß gleich wieder mein Kollege Lukas Blasius. Er hat jede Menge Veranstaltungstipps für uns.

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1: Schöne Werke der Blasmusik spielt das Blasorchester Marmagen bei den Klosterkonzerten in der Klosterkapelle Nettersheim. Auftakt ist um 19 Uhr. Heute kann wieder nach der Arbeit eingekauft und in geselliger Runde geschlemmt werden. Um 17 Uhr öffnen die Stände beim Afterwork-Markt auf dem Kaller Bahnhofsvorplatz. Eine Exkursion durchs Brackfenn am Septemberabend verspricht die geführte Wanderung mit dem Fenngucker. Treffpunkt ist um 15.30 Uhr auf dem Wanderparkplatz Naziv in Eupen. Thomas Friede lädt zum Vortragsnachmittag Talking About Bildwiderstand ein. Um 15 Uhr im Kunsthaus NRW in Aachen. Nach der Arbeit kann auch in Aachen wieder nach Herzenslust eingekauft werden. Und auch Schlemmen und Genießen in geselliger Runde ist möglich. Die Stände für den Botschader Feierabendmarkt rund um das Abteitor öffnen um 16 Uhr. Annette Janssen stellt in ihrem Buch Die ignorierten Frauen der Bibel dar. Auszüge daraus gibt es ab 18 Uhr im Katechetischen Institut des Bistums Aachen. Die Bühnenfassung der Komödie Extrawurst wird auch heute wieder im Aachener Grenzlandtheater gespielt. Der Vorhang öffnet sich um 20 Uhr. Live-Musik mit Thomas Frank Hopper erwartet Sie um 20 Uhr im Spirit of 66 in Verviers. Die neue Ausstellung mit dem Titel Alle wollen es schön haben, Saalzeiten, ist heute und in den nächsten Tagen im Atelierhaus Aachen zu sehen. Geöffnet ist jeweils von 10 bis 15 Uhr. Eine Ausstellung mit Werken von Oskar Kokoschka ist derzeit im Aachener Büchelmuseum zu sehen. Geöffnet ist heute und in den nächsten Tagen jeweils von 12 bis 18 Uhr. An diesem Wochenende wird das 50-jährige Jubiläum der Städtepartnerschaft zwischen Würselen und dem französischen Morlaix gefeiert. Zum Auftakt findet ein Jubiläumskonzert des Heilig-Geist-Gymnasiums in der Aula der Stadthalle statt. Auftakt ist um 19 Uhr. Und zum vierten Mal findet heute das interreligiöse Fest Friedensgebet am Friedensbaum der Religionen statt. Beginn ist um 17 Uhr im Weihbachpark in Euskirchen. Einfach eine Mail schicken an veranstaltungen@radio700.eu und schon ist auch Ihr Event im Kalender auf dem Sender.
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Was ist los in der Welt? Sie erfahren es gleich wieder bei uns um 5 Uhr in den Nachrichten und direkt danach starten wir durch in die zweite Stunde vom Treffpunkt am Donnerstagnachmittag, dann auch mit unserem ersten musikalischen Geburtstagskind.

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5: Heute Nachmittag ist es verbreitet freundlich und überall ist die Sonne zu sehen. Gegen Abend ziehen Wolken auf, die vor allem in Richtung Jülicher Börde Regen mit dabei haben können. Die Temperaturen 20 Grad in Einatten und in Aachen, 16 Grad in Hellental und in Bütchenbach. Am Abend und in der Nacht ist es meist dicht bewölkt und gebietsweise fällt Regen bei 13 bis 9 Grad. Am Freitag mehr Wolken als Sonnenschein und immer wieder Regenschauer bei 17 bis 21 Grad.
3: Es ist 5 vor 2. 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
6: Ich bin Uli Reitinger. Diesel ist teuer wie nie. Laut ADAC kostete der Liter im bundesweiten Durchschnitt gestern 2,45 Euro und übertraf damit den bisherigen Rekordwert aus dem April. Benzin ist schon seit Tagen auf einem Allzeithoch. Längst läuft die politische Debatte, ob und was dagegen getan werden kann. Die Wirtschaftsweise Monika Schnitzer hält von staatlichen Entlastungen nach dem Gießkannenprinzip nicht viel. Sie sagte im ZDF:
7: Wir können nicht erwarten, dass wir einfach immer alle Menschen in allen Lebenslagen für alles kompensieren. Also die Menschen erwarten sehr viel in allen Situationen, aber auch der Staat kann einen Euro nur einmal ausgeben.
6: Die Wirtschaftsweise Monika Schnitzer. In diesem Sommer sind nach Schätzungen des Robert-Koch-Instituts rund 16.000 Menschen infolge von Hitze gestorben. 9.600 Todesfälle entfielen auf die Extremhitze Ende Juni, heißt es. Zum Vergleich, im vergangenen Jahr gab es geschätzt 2.200 Hitzetote. In diesem Jahr sind wesentlich mehr Menschen an Hitze gestorben als in den vergangenen mindestens 10 Jahren, heißt es. Kanada ist offen für die Idee einer Art EU-Sondermitgliedschaft. Wir begrüßen diesen Vorstoß, sagte Premierminister Mark Carney in einer Rede vor dem Europäischen Parlament. Europa und Kanada seien jeweils für sich stark, gemeinsam seien sie noch stärker, sagte er. EU-Kommissionspräsidentin von der Leyen hatte in ihrer Rede zur Lage der Union für eine stärkere Zusammenarbeit der EU und Kanada geworben. Sie nannte das eine assoziierte EU-Mitgliedschaft Kanadas. Zum Sport. Der neue Bundestrainer Jürgen Klopp hat den Kader für die kommenden 4 Länderspiele in der Nations League vorgestellt. Bei seiner ersten Nominierung hat er direkt einen Doppelkader in Rekordgröße zusammengestellt.
8: Klopp hat insgesamt 44 Spieler nominiert, darunter 16 WM-Fahrer und 16 Spieler ohne Länderspieleinsatz. Der Bundestrainer will möglichst viele Spieler kennenlernen und er sieht viel Potenzial. Bei einigen Neulingen werden sich viele Fans mit Sicherheit fragen, wer. Rückkehrer Marc-André Ter Stegen wird gegen die Niederlande als Nummer 1 im Tor stehen. Prominente Namen wie Denis Undav, Leroy Sané und Maximilian Bayer fehlen allerdings. David Riemer, Sportredaktion.
6: Es stehen in den kommenden 4 Wochen gleich 4 Länderspiele auf dem Programm. Erst in Holland, dann zu Hause gegen Griechenland und Serbien. Und Anfang Oktober geht's nochmal zu einem Auswärtsspiel nach Griechenland.
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5: Und er wünscht Ihnen allen einen angenehmen Nachmittag.

Dies ist die Geschichte von Elute, einem Mann, der geboren wurde, um wie ein wildes Tier gejagt zu werden, weil er arm war und sich nicht wehren konnte. Aber er gab sich mit seinem Schicksal nicht zufrieden und heute wurde seine Ehre wiederhergestellt.

0: Menschen heute. Kurz nach zwei, der Treffpunkt bei Radio 700 am Donnerstagnachmittag. In dieser Stunde haben wir unser erstes musikalisches Geburtstagskind für Sie. Außerdem blicken wir ein bisschen auf die Programm-Highlights der kommenden Tage und da gibt es ja einige Überraschungen, mit denen wir aufwarten. Gleich aber geht es erst einmal wieder auf Zeitreise zu den historischen Ereignissen, die für heute noch eine bedeutende Rolle spielen.
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0: Auch heute blicken wir wieder zurück in die Vergangenheit. Was war los an einem 17. September vergangener Jahre? Die entscheidenden Antworten darauf hat meine Kollegin Theresa Bosse. Sie startet genau jetzt unsere Zeitmaschine.
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2: 17. September 1980. Der Frieden im Nahen Osten zerbricht. In einer Rede vor der irakischen Nationalversammlung zerreißt Diktator Saddam Hussein symbolisch den 5,5 Jahre zuvor selbst unterschriebenen Vertrag von Algier. Er regelt den Grenzverlauf zwischen dem Irak und dem Iran. Der Welt ist klar, was das bedeutet. 5 Tage später beginnt der Golfkrieg. 17. September 1991. Die deutsche Wiedervereinigung hat ihren Preis. Die marode Wirtschaft der DDR ist zerbrochen. Viele zuvor staatliche Betriebe können von der Treuhand nicht gerettet werden. Massenarbeitslosigkeit macht sich breit. In diesem Umfeld keimen neue rechtsradikale Tendenzen. Die Schuld am Jobverlust wird allzu schnell den ausländischen Mitbürgern zugeschoben. In Hoyerswerda tyrannisieren Neonazis vietnamesische Straßenhändler. Es kommt mehrmals zu gewalttätigen Ausschreitungen. Es ist der Auftakt für eine ganze Serie rechtsextremer Straftaten und Gewaltakte. Viele Bundesbürger beteiligen sich in der Folge an Aktionen und Demonstrationen gegen den Rechtsruck in Teilen der Gesellschaft. 17. September 2008. Im Zuge der weltweiten Finanzkrise infolge geplatzter Hedgefonds-Transaktionen bricht zunehmend Panik an den Handelsplätzen aus. Droht eine Weltwirtschaftskrise wie 1929? An der New Yorker Wall Street schnellt der Goldpreis binnen weniger Stunden von 784 auf 863 US-Dollar pro Feinunze. Gleichzeitig stürzen die Aktien- und Devisenkurse ins Bodenlose. Und das, obwohl die Notenbanken weltweit an einem Strang ziehen, um das Schlimmste zu verhindern. So gewährt in der Nacht die US-Notenbank Fed dem wenige Wochen zuvor noch weltgrößten Versicherungskonzern American International Group ein Darlehen von 85 Milliarden Dollar. Im Gegenzug übernimmt der Staat 79,9% der Unternehmensanteile. Mit der de facto Verstaatlichung wird die Insolvenz des Versicherungsriesen verhindert. Weitere Rettungsaktionen folgen. 17. September 1977. Der aus Turin stammende Umberto Tozzi spielt zunächst als Gitarrist in verschiedenen italienischen Rockbands. Später macht er sich dann als Songwriter einen Namen. Dabei lernt er auch wichtige Partner in der Plattenindustrie kennen. Sein erstes Album Donna, ein Jahr zuvor, erzielt zunächst nur Achtungserfolge. Dann aber geht alles Schlag auf Schlag. Sein Ti Amo säuselt sich nicht nur in die Herzen der Fans und damit in die Charts. Es wird auch gecovert und in Deutschland mit Howard Carpendale sogar ein noch größerer Erfolg. Nun hat aber erst einmal Umberto Tozzi selbst seinen Durchbruch. Jetzt steigt Ti Amo in italienischer Sprache auf Platz 1 auch in der Schweizer Hitparade.

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2: Heute Nachmittag ist es verbreitet freundlich und überall ist die Sonne zu sehen. Gegen Abend ziehen Wolken auf, die vor allem in Richtung Jülicher Börde Regen mit dabei haben können. Die Temperaturen 20 Grad in Einatten und in Aachen, 16 Grad in Hellental und in Bütchenbach. Am Abend und in der Nacht ist es meist dicht bewölkt und gebietsweise fällt Regen bei 13 bis 9 Grad. Am Freitag mehr Wolken als Sonnenschein und immer wieder Regenschauer bei 17 bis 21 Grad.
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4: Ich bin Ina Pleier. Die Bewohner des Rotbachs in den Zülpicher Stadtteilen sollen künftig besser vor Hochwasser geschützt werden. Die Pläne für ein neues Rückhaltebecken bei Schwerfen sind dabei ein weiteres Stück vorangekommen. Laut dem Erftverband liegen die Genehmigungsunterlagen nun bei der Bezirksregierung Köln. Der geplante Damm zwischen Zülpich-Schwerfen und Mechernich-Aix soll 11 Meter hoch werden. Bei starkem Regen würde er das Wasser des Rotbachs aufstauen und kann so bis zu 200.000 Kubikmeter Wasser fassen. Nach und nach würde es dann abgelassen. Damit könnten gefährliche Flutwellen verhindert werden. Vor allem Orte wie Schwerfen und Sinsenich werden davon profitieren und sicherer vor Überschwemmungen werden. Zunächst läuft das offizielle Planfeststellungsverfahren. Wann mit dem Bau begonnen werden kann, ist noch unklar. Der Gemeinderat in Bütchenbach hat auf seiner jüngsten Sitzung Arbeiten am Vereinshaus genehmigt. Die Fassadenverkleidung des Anbaus soll mit kratzfesten und wetterbeständigen Faserzementplatten erneuert werden. Außerdem sollen Flachdach und Attika abgedichtet und ein Teil des Neubaus eine Drainage erhalten. Einen Zuschuss gibt es auch für die VOG Sport- und Kulturgemeinschaft Elsenborn, die am Sportzentrum Herzebösch eine Regenwasserzisterne errichtet und die Sanitäranlagen erneuert hat. Die Stadt Stolberg hat einen neuen Vertretungsstützpunkt für die Kita in der Grünentalstraße eröffnet. Die Einrichtung bietet Platz für maximal 9 Kinder im Alter zwischen 3 Monaten und 3 Jahren. 5 Plätze stehen dauerhaft zur Verfügung, 4 weitere für Vertretungsfälle. Zum Beispiel, falls eine Pflegeperson erkrankt. Dann können die Kinder dort betreut werden. Das soll die Planungssicherheit für berufstätige Eltern verbessern helfen. Der neue Vertretungsstützpunkt ist in die städtische Großtagespflege an der Kita Grünentalstraße integriert. Die Euskirchener Südstadt soll an das Glasfasernetz für schnelles Internet angebunden werden. Die Telekom hat die Arbeiten gestartet. Dazu fand ein symbolischer erster Spatenstich statt. Rund 4.500 Haushalte und Unternehmen sollen in den kommenden beiden Jahren ans schnelle Netz angebunden werden. Wer während der Ausbauphase einen Anschluss bucht, bekommt diesen meist kostenlos. Nachträgliche Anbindungen würden teurer berechnet. Auch in Teilen von Mechernich ist mit dem Ausbau des Glasfasernetzes begonnen worden. Das Projekt wird hier finanziell durch Fördermittel unterstützt. Dort lässt die Glasfaser Plus das Netz errichten. 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

Vor einer Viertelstunde etwa, da haben wir ja darüber gesprochen, wer im Star Talk in dieser Woche zu Gast sein wird. Diesmal Schlagersängerin Tammy, die bayerische Mundart liebt und auch ganz viele Stars aus Bayern und Österreich unter anderem auch als musikalische Vorbilder hat. Aber in den nächsten Wochen, da kommen noch so einige mehr. Sie dürfen sich unter anderem auf Julian David freuen, der seine aktuelle Single auf den Markt bringt. Und auch Eloy de Jong ist in den nächsten Wochen mit dabei. Und auch die neue Single von Daniela Alfinito wird uns beschäftigen in unseren Star Talk Sendungen. Nur drei unserer großen Stargäste in den nächsten Wochen in Deutsche Vita. Immer samstags bringen wir Ihnen die Stars nach Hause.

Ein ganz großer der volkstümlichen Musikszene feiert heute seinen 80. Geburtstag. Vor, ja, man kann sagen, knapp 35 Jahren, da feierte ein Duo aus Osthessen einen Überraschungserfolg. Ihr Titel war monatelang das Gesprächsthema in ganz Deutschland. Sie waren sogar in der Bravo abgebildet und sie bewiesen, dass man mit Volksmusik auch in die deutschen Charts gelangen konnte. Ihr Titel Herzilein wurde zu einem der großen Hits aus jener Zeit und danach, da waren sie auch beim Grand Prix der Volksmusik vertreten, unter anderem mit Titeln wie Zwei Kerle wie wir. Er ist einer der Kerle und hatte im vergangenen Jahr seinen vorerst letzten Auftritt in der Öffentlichkeit. Wegen gesundheitlicher Probleme tritt er zunächst mal kürzer, jetzt aber feiert er seinen runden Geburtstag. Wilfried Klim wird 80 und wir spielen die Wildecker Herzbuben.

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Ja, musikalisch würde ich behaupten, das wäre doch mal das perfekte Miezen-Duett. Aber hier geht's tatsächlich nicht um Katzenmusik, sondern um ein Katzenpaar, das dringend ein neues Zuhause sucht und das bislang nicht vermittelt werden konnte, wohnt derzeit im Tierheim in Mechernich-Burgfey und möchte zukünftig bei ihnen, ja, mit 8 Pfötchen gemeinsam mit ihnen mauzen. Wenn Sie ein Herz für die beiden haben, dann sollten Sie heute Abend reinhören. Bei Körbchen gesucht werden sie nämlich vermittelt. Um 6:15 im Radio 700 Feierabend.

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19: Heute Nachmittag ist es verbreitet freundlich und überall ist die Sonne zu sehen. Gegen Abend ziehen Wolken auf, die vor allem in Richtung Jülicher Börde Regen mit dabei haben können. Die Temperaturen 20 Grad in Einatten und in Aachen, 16 Grad in Hellental und in Bütchenbach. Am Abend und in der Nacht ist es meist dicht bewölkt und gebietsweise fällt Regen bei 13 bis 9 Grad. Am Freitag mehr Wolken als Sonnenschein und immer wieder Regenschauer bei 17 bis 21 Grad.
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20: Ich bin Uli Reitinger. Nach Benzin ist jetzt auch Diesel in Deutschland so teuer wie nie zuvor. Gestern kostete ein Liter im bundesweiten Tagesschnitt 2,453 € und übertraf damit den bisherigen Rekord aus dem April, meldete ADAC. Benzin ist bereits seit Tagen auf Rekordniveau. Das hat in der Politik eine neue Debatte über weitere Entlastungen ausgelöst. Es gibt sowohl aus der Union als auch aus der SPD Vorschläge. Unklar ist aber noch, welche Maßnahmen umgesetzt werden sollen. EU-Kommissionspräsidentin Ursula von der Leyen will Kinder stärker vor den Gefahren sozialer Medien schützen, wie Schlaflosigkeit, Mobbing oder Selbstverletzung. Von der Leyen fordert deshalb strengere Altersgrenzen und will die Online-Anbieter stärker in die Verantwortung nehmen.
21: Die Vorschläge sind eigentlich simpel. Zugang zu Social-Media-Plattformen erst ab 13 Jahren, aber nur mit einem von den Eltern angelegten Account. Ab 15 Jahre dann eigene Konten nach einer Altersüberprüfung, aber mit beschränkten Funktionen. Entscheidend, künftig sollen die Plattformen zunächst nachweisen müssen, dass sie sicher gestaltet sind. Das bedeutet, die Plattformen dürfen nicht süchtig oder abhängig machen. Das große Problem könnte die Altersverifizierung sein, denn man müsste dann ja das Alter aller Nutzer kontrollieren. Aus Brüssel, Dieter Ebeling.
20: Knapp die Hälfte der Bevölkerung in Deutschland lebt in einer Familie, das teilt das Statistische Bundesamt mit. Demnach lebten 2025 49%, entweder als Elternteil oder als Kind, in einem gemeinsamen Haushalt. Damit hat sich der Anteil in den letzten 10 Jahren stabilisiert. Davor war er stetig gesunken. Aber seit 2015 wirkt die Zuwanderung dem Rückzug der Familien entgegen, denn Eingewanderte und ihre Nachkommen sind jünger und leben häufiger in Familien. Und noch zum Sport. Der neue Bundestrainer Jürgen Klopp geht mit 44 Spielern in die kommenden 4 Länderspiele. Unter den Nominierten sind 16 WM-Fahrer, zahlreiche Rückkehrer wie Marc-André Ter Stegen oder Serge Gnabry und gleich 16 Akteure ohne Länderspieleinsatz. Nicht dabei sind Dennis Undaf und Leroy Sané.
22: Es sind manche nicht dabei, die im Moment ein bisschen noch Probleme haben. Auch für die ist natürlich weder die Tür zu noch sonst irgendwas.
20: In den kommenden 2 Wochen spielt die deutsche Nationalmannschaft in der Nations League gegen Holland, gegen Serbien und 2-mal gegen Griechenland.
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19: Oh, das bin ich. Na gut, dann starten wir doch einfach durch in die 3. Stunde. Herzlich willkommen.

Auch wenn man richtig erfolgreich ist, bleibt der ein oder andere bescheiden. Das klappt bei nicht vielen. Bei unserer nächsten Künstlerin, die wir Ihnen in dieser Stunde vorstellen werden, scheint das aber so zu sein. Und wie ich genau darauf komme, das verrate ich Ihnen noch in dieser Stunde. Wir haben ein weiteres musikalisches Geburtstagskind und wir blicken auf weitere Programm-Highlights vom Wochenende. Das alles bis 4 hier bei Radio 700.

Jolina Drews und Adrian Lewis planen schon lange ihre Traumhochzeit. Doch es gibt ein Problem. Es werden gigantisch viele Gäste erwartet. Sie kennen nicht nur viele aus dem Musikgeschäft und wegen ihrer sehr erfolgreichen Musikerfamilien. Es gibt auch einfach sehr, sehr viele Freunde. Und das ist kostspielig. Und für die beiden steht fest, auch wenn die Eltern das wahrscheinlich mit Links finanzieren könnten, das kommt für sie nicht in Frage. Sie selbst wollen die Traumhochzeit finanzieren und auch alles dafür organisieren und nicht andere dabei mitarbeiten lassen. Und weil das so ist, legen sie ihre Hochzeitspläne noch ein wenig auf Eis und arbeiten daran, das notwendige Kapital zu beschaffen. Da könnten vielleicht ein paar weitere große Erfolge weiterhelfen. Einen hatte sie übrigens schon, und zwar an der Seite von Lukas Cordalis, der selber vorgeschlagen hatte, Papa Jürgen könnte doch bei der Finanzierung einspringen, aber Tochter Jolina hat Nein gesagt. Hier kommt sie, an der Seite diesmal von Lukas Cordalis, Jolina Drews und Wenn der Regen auf uns fällt.

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2: Heute Nachmittag ist es verbreitet freundlich und überall ist die Sonne zu sehen. Gegen Abend ziehen Wolken auf, die vor allem in Richtung Jülicher Börde Regen mit dabei haben können. Die Temperaturen 20 Grad in Einatten und in Aachen, 16 Grad in Hellental und in Büttchenbach. Am Abend und in der Nacht ist es meist dicht bewölkt und gebietsweise fällt Regen bei 13 bis 9 Grad. Am Freitag mehr Wolken als Sonnenschein und immer wieder Regenschauer bei 17 bis 21 Grad.
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4: Ich bin Ina Pleier. Die Industrie- und Handelskammer Aachen hat einen Standortmonitor für Euskirchen vorgestellt. Wo läuft es gut in der Stadt und wo gibt es Probleme? 100 Unternehmen aus der Stadt haben den Fragebogen der Kammer ausgefüllt. Die Gesamtnote lautet 2,8. Unternehmen, Handel und Gastronomie sind damit ziemlich zufrieden mit der Stadt. Gelobt wird in Euskirchen vor allem die gute Verkehrsanbindung und die Nähe zur Kundschaft. Kritisiert wird dagegen der nur langsam fortschreitende Glasfaserausbau. Außerdem wünschten sich die Befragten schnellere Genehmigungsverfahren und eine sauberere Innenstadt. Um letzteres Problem zu lösen, hat die Stadt den Kauf einer speziellen Reinigungsmaschine beschlossen. Nächstes Jahr soll es den Standortmonitor der IHK für eine weitere Stadt im Kreis Euskirchen geben. Der Stadtgarten in Würseln soll weiterentwickelt werden. Die Bürger der Stadt sollen selbst darüber abstimmen, wie die Parkanlage künftig aussehen wird und genutzt werden soll. Geklärt werden soll, ob es dort Ruhezonen, Flächen für Veranstaltungen oder auch Sportangebote geben könnte. Gestern Nachmittag wurden zunächst die Ideen von Kindern und Jugendlichen gehört. Am Abend fand dann ein Forum für die Erwachsenen statt. Die Teilnahme war auch online möglich. Die eingegangenen Wünsche sollen nun in die weiteren Planungen integriert werden. Im Kreis Euskirchen wird die rasante Ausbreitung des Waschbären immer mehr zum Problem. Die Verwaltung arbeitet gemeinsam mit der Kreisjägerschaft an einer Vereinfachung der Jagdregeln. Außerdem bittet der Kreis, Hausbesitzer ihre Mülltonnen zu sichern und Waschbären keinesfalls zu füttern. Im vergangenen Jahr hatten Jäger im Kreis allein 217 Waschbären erlegt oder fanden diese tot auf. Inzwischen haben die Tiere den gesamten Kreis erobert. Das bereitet vor allem den Amphibien Probleme, denn die Waschbären suchen im Frühjahr die Laichgewässer auf, um dort Nahrung zu finden. Auch Vögel und geschützte Reptilienarten wie die Weinbergschnecke sind betroffen. Im Nationalpark Eifel soll sogar schon ein Schwarzstorchgelege durch die Waschbären verloren gegangen sein. Viele Menschen sorgen sich seit dem Großbrand im Hohen Venn um ihre Gesundheit, vor allem dort, wo die Belastung durch Rauch und Ascheregen besonders hoch war. Auch die ostbelgische Regionalabgeordnete Christine Maul wollte von den Verantwortlichen wissen, worauf bei Gartenerzeugnissen und Trinkwasser geachtet werden muss. Ähnliche Fragen hatte bereits zuvor die Verbraucherschutzzentrale Ostbelgien gestellt. Obst und Gemüse sollten demnach vor dem Essen gut mit Wasser gewaschen und Wurzel- und Knollengemüse gut geschält werden. Unverpackte Lebensmittel werden am besten entsorgt, wenn sie Asche oder Ruß ausgesetzt waren. Bei den genauen Informationen zu den Risiken durch Feinstaub müsse es laut der Regierung in Namur Nachbesserungen geben. Sie hätten am 16. August schneller bei der Bevölkerung ankommen müssen. Erst mit einem Tag Verspätung hätten die Bürger erfahren, dass es sinnvoll sein kann, FFP2-Schutzmasken zu tragen. In einigen Wochen sollen die Ergebnisse laufender Untersuchungen zu diesem Fall in den Ausschüssen vorgestellt werden, heißt es in einer Mitteilung weiter. 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

Unser nächstes musikalisches Geburtstagskind ist eine Frau, die in den 90er und 2000er Jahren gigantische Erfolge für sich verbuchen konnte. Arenen rund um den Globus wurden von ihr gefüllt. Sie verkaufte mehrere Millionen Tonträger. Dazwischen hatte sie immer wieder mit gesundheitlichen Problemen zu kämpfen, aber alle ihre Wege führten immer wieder zurück nach ganz vorn ins Showgeschäft. Besonders wohl fühlt sie sich, und das sagt sie auch ganz offen, in Deutschland und in den deutschsprachigen Ländern, und deswegen kommt sie auch immer wieder zu den ganz, ganz großen Supershows, zum Beispiel zu Florian Silbereisen oder zu Giovanni Zarella, weil sie sagt, mit dieser Musik und Lebenskultur, da kann ich mich richtig wohlfühlen. Und einige Male hat sie auch schon große europäische Hits an dieser Stelle gecovert. Die nächste Tour steht bald an und genau darauf bereitet sich Anastasia auch zu ihrem Geburtstag heute vor. Wir sagen Happy Birthday!

Gleich geht's hier weiter bei Radio 700 mit den Themen des Tages im Feierabend bei meiner Kollegin Julia Thomas. Sie blickt unter anderem auf den Start der 8. Runde im DG-Bürgerdialog, die sich mit dem Thema Raumordnung befasst. Außerdem hat die ASEAG ihren 100. Elektrobus in Betrieb genommen und jede Menge Elektroladeinfrastruktur, ein großes Projekt, das da auf dem ASEAG-Betriebshof in Aachen immer weiter an Fahrt aufnimmt. Und wir blicken zur VOG Movia, früher zu Fahrmit, die auch jetzt wieder nachhaltige Ideen für das Thema Mobilität sucht. Und die können sogar mit Geld gefördert werden. Mehr zu diesen drei Themen und zu noch mehr gleich hier ab 4 bei Radio 700. Wir hören uns, wenn Sie mögen, morgen wieder ab 13 Uhr. Gleiche Stelle, gleiche Welle. Ich bin Jochen Späth. Genießen Sie mir den Spätsommer. So schlecht ist er gar nicht. Madet gut.

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9: Heute Nachmittag ist es verbreitet freundlich und überall ist die Sonne zu sehen. Gegen Abend ziehen Wolken auf, die vor allem in Richtung Jülicher Börde Regen mit dabei haben können. Die Temperaturen 20 Grad in Einatten und in Aachen, 16 Grad in Hellental und in Bütchenbach. Am Abend und in der Nacht ist es meist dicht bewölkt und gebietsweise fällt Regen bei 13 bis 9 Grad. Am Freitag mehr Wolken als Sonnenschein und immer wieder Regenschauer bei 17 bis 21 Grad.
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10: Ich bin Uli Reitinger. Die Bundesanwaltschaft hat in Brandenburg einen mutmaßlichen Islamisten festnehmen lassen, der Anschläge in Deutschland gegen vermeintlich Ungläubige geplant haben soll. Erstes Anschlagsziel sollte eine Kirche in Bremen sein, heißt es in einer Mitteilung der Bundesanwaltschaft. Sie wirft dem 24-jährigen Iraker unter anderem die versuchte Gründung einer terroristischen Vereinigung und die Vorbereitung einer schweren staatsgefährdenden Gewalttat vor. Wegen der hohen Spritpreise drückt Finanzminister Lars Klingbeil aufs Tempo. Nach einem Treffen mit dem VW-Konzernbetriebsrat in Wolfsburg forderte er eine schnelle Entscheidung über Entlastungen. Vor allem Pendler sollen schnell weniger fürs Tanken zahlen, sagt er.
11: Die Entlastung ist jetzt das Richtige, damit die Bürgerinnen und Bürger das spüren. Aber wir müssen auch thematisieren, dass gerade Mineralölkonzerne die aktuelle Krise nutzen, um sich die Tasche voll zu machen. Deswegen werbe ich weiter für die Übergewinnsteuer. Es ist richtig, dass wir auch deutlich sagen, die, die sich die Taschen voll machen, die abzocken, die müssen ihren Teil dazu beitragen, dass die Entlastung der Bürgerinnen und Bürger gewährleistet ist.
10: Diesel kostete gestern im Tagesschnitt 2,453 € und übertraf damit den bisherigen Rekord aus dem April, meldet der ADAC. Benzin ist bereits seit Tagen auf Rekordniveau. Eine in Frankfurt am Main an Malaria erkrankte Person ist nach Angaben der Stadt gestorben. Sie wohnte demnach im Stadtteil Schwanheim, der nahe am Flughafen liegt. Am Dienstag hatte die Stadt von 2 Malaria-Fällen in dem Stadtteil berichtet. Damit gibt es in diesem Jahr nun bereits 3 Malaria-Tote im Zusammenhang mit dem Flugverkehr in Frankfurt. Zum Sport. Nach der enttäuschenden Fußball-WM startet der neue Bundestrainer Jürgen Klopp mit einem Doppelkader in seine ersten Länderspiele. Das Aufgebot der Nationalmannschaft für den Auftakt in der Nations League umfasst 44 Spieler. Nach 2 von 4 Partien wechseln sich die Kader ab.
12: Neben 16 Spielern, die bei dem WM-Debakel dabei waren, die gleiche Anzahl an Spielern ohne Länderspieleinsatz. Klopp will von ihnen so viele Eindrücke wie möglich bekommen, sagte er. Einige prominente Namen tauchen im Kader allerdings nicht mehr auf. Etwa Dennis Undav, Leroy Sané oder auch der Dortmunder Maximilian Bayer. Und Rückkehrer Marc-André Ter Stegen wird als Nummer 1 im Tor beim ersten Spiel gegen die Niederlande stehen. David Riemer, Sportredaktion.
10: Die weiteren Gegner in dieser Länderspielphase sind neben Holland, Serbien und zweimal Griechenland.
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15: 16 Uhr, herzliche Willkommen zum Radio 700 Feierabend. Heute am Donnerstag heißt sie Julia Thomas. Mir gehört heute Nachmittag wieder die Stimme an ihrer Seite.

0: Donnerstagnachmittag. Sie lauschen dem Radio 700 Feierabend um jetzt kurz nach 5. Wie immer in der ersten Stunde habe ich gleich wieder zwei große Themen aus der Region für Sie. Im ersten schauen wir rüber nach Aachen. In der Flotte der ASEAG fährt jetzt der 100. Elektrobus mit. Alles zur Umstellung der Infrastruktur und natürlich der Frage, wer soll das alles bezahlen, hören Sie gleich. In der zweiten Hälfte der Stunde wird es dann um die gerade begonnene nächste Runde des permanenten Bürgerdialogs in der DG gehen.
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0: Seit Jahren stellt die ASEAG als Verkehrsunternehmen für Aachen und die Städteregion ihre Fahrzeugflotte immer weiter um. Jahrzehntelang bestimmten die Dieselbusse den Betrieb. Nun kommen immer mehr neue Elektrobusse hinzu. Bis zum Jahreswechsel werden sie rund die Hälfte aller eingesetzten Busse ausmachen. Gerade wurde ein besonderer Moment gefeiert, der das Voranschreiten der Umstellung verdeutlicht. Michael Kaminke, Vorstand bei der ASEAG.
1: In den letzten Tagen ist der 100. Elektrobus hier bei der ASEAG angekommen. Bis zum Jahresende werden wir 117 Elektrobusse in Betrieb genommen haben. Das ist in etwa die Hälfte der Flotte der ASEAG. Und zur Inbetriebnahme gehört natürlich vieles mehr als nur die Busse. Allen voran qualifizierte Kolleginnen und Kollegen in der Werkstatt. Auch das ist eine große Herausforderung für uns, vom Mechatroniker hin zum Starkstromelektriker entsprechende Menschen qualifizieren und einzustellen. Aber es gehört natürlich auch die richtige Infrastruktur dazu. Und da freuen wir uns, dass wir jetzt Ladepunkte für 65 Busse in Betrieb nehmen konnten. Hier haben wir insgesamt 6,2 Millionen Euro investiert und 5,7 Millionen Euro sind Fördermittel vom Land Nordrhein-Westfalen und GoRheinland.
0: Im Betriebshof wird künftig jeder Elektrobus seine eigene Ladesäule haben. Dazu muss die komplette Stromversorgung angepasst werden. Mit den Elektrobussen hat man bislang nur gute Erfahrungen gemacht. Die Batterieleistung ist deutlich höher als zunächst angenommen. Der Komfort und die Nachhaltigkeit sind kaum zu schlagen. Und bei Fahrern und Passagieren kommen die modernen Elektrobusse gut an. Das hat sich auch bis zum NRW-Verkehrs- und Umweltminister Oliver Kriescher herumgesprochen.
2: Aachen ist ein Vorreiter, was Elektromobilität angeht. Die ASEAG hat inzwischen die Hälfte ihrer Flotte auf Elektrobusse umgestellt. Das merkt man in der Stadt auch, kann ich aus eigener Anschauung sagen. Es ist weniger Luftbelastung. Es ist natürlich ein ganz wesentlicher Beitrag zum Klimaschutz. Aber auch bei den aktuellen Dieselpreisen bin ich sicher, wird das in Zukunft für Kostenentlastung sorgen. Das heißt, die ASEAG als das Aachener Busunternehmen ist gut aufgestellt für die Zukunft mit nachhaltiger Mobilität. Und ich bin froh, dass wir als Landesregierung nicht nur die Busse unterstützen konnten, sondern jetzt auch die Ladeinfrastruktur, die natürlich nötig ist, um die Elektrobusse zu laden.
0: Unterstützt wird die Umstellung auf Elektroantrieb auch vom Nahverkehrszweckverband GoRheinland. Dort ist man froh, dass das Land trotz angespannter Haushaltslage Finanzmittel als Förderung bereitstellt. Dazu Hans-Peter Geulen, Geschäftsführer des Nahverkehrszweckverbandes GoRheinland.
3: Man kann es gar nicht genug schätzen, in den jetzigen Zeiten der sehr angespannten Haushaltslagen, sowohl in den Kommunen als bei Land und auch bei Bund. Und gerade klimapolitische Ziele des ÖPNVs hier weiter zu erreichen, dafür ist das Geld unabdingbar. Die Förderung unterstützt nachhaltig die klimafreundliche Mobilität. Trotz der Rahmenbedingungen ist eben wichtig, hier weiter zu investieren und sich weiter zu engagieren, wie es eben die ASEAG und viele andere auch tun.
0: Die ASEAG hat in den letzten Jahren ihre Hausaufgaben gemacht. Sie setzt auf einen modernen Fuhrpark mit schadstoffarmen Dieselbussen und zunehmend auch mit Elektrobussen.
3: Lob für die ASEAG in diesem Zusammenhang, die sich ja schon seit vielen Jahren um dieses Thema alternative Antriebstechnologie kümmert. Sie hat das schon vor vielen Jahren mit der RWTH begonnen, einen Bus umzurüsten. Und mittlerweile sind wir in einem Bereich, wo es sehr modern hier zugeht und auch zukunftsorientiert und innovativ. Insofern genau die richtige Strategie gewählt.
0: In Aachen fährt der 10. Elektrobus im Liniennetz der ASEAG. 17 weitere Busse kommen in den nächsten Wochen hinzu. Daneben wurde für alle Busse dank umfangreicher Fördermittel auch die Ladeinfrastruktur im Betriebshof geschaffen. Ein vorbildlicher Umstieg in Zeiten der Energiewende, der aber noch nicht abgeschlossen ist.

bald 16:30. Kurz davor ist wieder Zeit für die aktuellen Themen aus der Nachrichtenredaktion. Mit dabei Familie Waschbär, die sich rasant im Kreis Euskirchen breitmacht und dort für Probleme sorgt.

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2: Am Abend und in der Nacht ist es meist dicht bewölkt und vor allem in der Region Heinsberg und Düren muss gebietsweise mit Regen gerechnet werden. Die Temperaturen gehen auf Werte zwischen 12 Grad in Kelmis und in Würseln und 7 Grad in Amel und in Nettersheim zurück. Am Freitag viele Wolken, wenig Sonne und immer wieder Regen bei 17 bis 21 Grad. Am Samstag gebietsweise noch einzelne Schauer, später dann freundlich, gegen Abend neuer Regen bei 16 bis 20 Grad.
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4: Ich bin Ina Pleier. Die Industrie- und Handelskammer Aachen hat einen Standortmonitor für Euskirchen vorgestellt. Wo läuft es gut in der Stadt und wo gibt es Probleme? 100 Unternehmen aus der Stadt haben den Fragebogen der Kammer ausgefüllt. Die Gesamtnote lautet 2,8. Unternehmen, Handel und Gastronomie sind damit ziemlich zufrieden mit der Stadt. Gelobt wird in Euskirchen vor allem die gute Verkehrsanbindung und die Nähe zur Kundschaft. Kritisiert wird dagegen der nur langsam fortschreitende Glasfaserausbau. Außerdem wünschten sich die Befragten schnellere Genehmigungsverfahren und eine sauberere Innenstadt. Um letzteres Problem zu lösen, hat die Stadt den Kauf einer speziellen Reinigungsmaschine beschlossen. Nächstes Jahr soll es den Standortmonitor der IHK für eine weitere Stadt im Kreis Euskirchen geben. Der Stadtgarten in Würseln soll weiterentwickelt werden. Die Bürger der Stadt sollen selbst darüber abstimmen, wie die Parkanlage künftig aussehen wird und genutzt werden soll. Geklärt werden soll, ob es dort Ruhezonen, Flächen für Veranstaltungen oder auch Sportangebote geben könnte. Gestern Nachmittag wurden zunächst die Ideen von Kindern und Jugendlichen gehört. Am Abend fand dann ein Forum für die Erwachsenen statt. Die Teilnahme war auch online möglich. Die eingegangenen Wünsche sollen nun in die weiteren Planungen integriert werden. Im Kreis Euskirchen wird die rasante Ausbreitung des Waschbären immer mehr zum Problem. Die Verwaltung arbeitet gemeinsam mit der Kreisjägerschaft an einer Vereinfachung der Jagdregeln. Außerdem bittet der Kreis, Hausbesitzer ihre Mülltonnen zu sichern und Waschbären keinesfalls zu füttern. Im vergangenen Jahr hatten Jäger im Kreis allein 217 Waschbären erlegt oder fanden diese tot auf. Inzwischen haben die Tiere den gesamten Kreis erobert. Das bereitet vor allem den Amphibien Probleme, denn die Waschbären suchen im Frühjahr die Laichgewässer auf, um dort Nahrung zu finden. Auch Vögel und geschützte Reptilienarten wie die Weinbergschnecke sind betroffen. Im Nationalpark Eifel soll sogar schon ein Schwarzstorchgelege durch die Waschbären verloren gegangen sein. Viele Menschen sorgen sich seit dem Großbrand im Hohen Venn um ihre Gesundheit, vor allem dort, wo die Belastung durch Rauch- und Ascheregen besonders hoch war. Auch die ostbelgische Regionalabgeordnete Christine Maul wollte von den Verantwortlichen wissen, worauf bei Gartenerzeugnissen und Trinkwasser geachtet werden muss. Ähnliche Fragen hatte bereits zuvor die Verbraucherschutzzentrale Ostbelgien gestellt. Obst und Gemüse sollten demnach vor dem Essen gut mit Wasser gewaschen und Wurzel- und Knollengemüse gut geschält werden. Unverpackte Lebensmittel werden am besten entsorgt, wenn sie Asche oder Ruß ausgesetzt waren. Bei den genauen Informationen zu den Risiken durch Feinstaub müsse es laut der Regierung in Namur Nachbesserungen geben. Sie hätten am 16. August schneller bei der Bevölkerung ankommen müssen. Erst mit einem Tag Verspätung hätten die Bürger erfahren, dass es sinnvoll sein kann, FFP2-Schutzmasken zu tragen. In einigen Wochen sollen die Ergebnisse laufender Untersuchungen zu diesem Fall in den Ausschüssen vorgestellt werden, heißt es in einer Mitteilung weiter. 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

Das war Christian Anders mit Sag ihr, dass ich sie liebe, hier im Radio 700 Feierabend um jetzt kurz nach 16:30. Es bleibt musikalisch, Hannes Schöner betritt die Bühne und singt, bald regiert der Wassermann.

0: In der DG ist wieder der Bürgerdialog gestartet. 30 Personen aus allen Altersgruppen und Kommunen im deutschsprachigen Teil Ostbelgiens sind ausgelost worden, um ihre Ideen zum Thema Raumordnung zu formulieren. Anna Stürs, ständige Sekretärin des permanenten Bürgerdialogs in der DG.
1: Der Schwerpunkt liegt dabei auf dem Stichpunkt gegen Zersiedelung. Die Frage ist also, wie kann man dahin kommen, dass man wieder mehr im Ortskern baut und weniger außerhalb? Wie kann man das Leben im Ortskern wieder attraktiver gestalten?
0: Eigene Vorschläge an die Politik werden erarbeitet. Und die sind bei diesem Thema bestimmt vielschichtig. Denn in Ostbelgien spielen eigene Häuser und Wohnungen im Wohnungswesen eine wichtige Rolle. Genau auf diese Vielfältigkeit wird auch gesetzt.
1: Wir arbeiten ja mit einem Losverfahren, um eine möglichst durchgemischte Teilnehmergruppe zusammenzustellen. Das bringt dann auch mit einher, dass verschiedenste Perspektiven aus ganz Ostbelgien in der Bürgerversammlung zusammenkommen. Da haben wir dann auch sämtliche Interessensgruppen vertreten und deshalb wird da sicher jeder Teilnehmer aus seiner persönlichen Erfahrung zu dem Thema berichten und das wird auch sicher für spannende Diskussionen sorgen.
0: In mehreren Bürgerversammlungen bis Anfang November werden die Vorschläge erarbeitet. Bei Bedarf kann die Bürgerversammlung selbst auf die Expertise von Fachleuten zurückgreifen. Und dann muss sich die Politik mit den erarbeiteten Vorschlägen befassen.
1: Die Politik wird sich danach mit der Umsetzung der Empfehlungen befassen. Dazu werden die Empfehlungen ernsthaft von den Fachausschüssen bearbeitet. Die gesetzliche Grundlage zum Bürgerdialog gibt sogar vor, wie das genau ablaufen soll. Zuerst findet eine erste öffentliche Ausschusssitzung statt. Dort können die Bürger ihre Empfehlungen vorstellen und die Politiker können Verständnisfragen stellen, um Missverständnisse zu vermeiden, bevor sie mit der eigentlichen Bearbeitung der Empfehlungen beginnen. Einige Wochen später findet dann eine zweite öffentliche Ausschusssitzung statt. Hier veröffentlichen die Ausschüsse eine allererste Stellungnahme zur Machbarkeit der Empfehlungen. Dabei handelt es sich um eine allererste Einschätzung, bevor der Ausschuss sich detailliert mit den Empfehlungen auseinandersetzt. Ab dann hat die Politik ein Jahr Zeit, um die Empfehlungen umzusetzen. Und wenn das Umsetzungsjahr abgeschlossen ist, dann findet eine dritte öffentliche Ausschusssitzung statt, zu der alle Bürger wieder eingeladen werden und wo Rückblick gehalten wird, wie die Empfehlungen bis dahin umgesetzt worden sind.
0: Direkte Ideen in die Politik einbringen, die dann auch umgesetzt werden können, dafür steht der Bürgerdialog. Das Konzept ist inzwischen auch mehrfach in andere Regionen Europas getragen worden. Und auch in Aachen gibt es inzwischen einen Bürgerrat. Noch immer ist das Interesse am Original in der DG aber enorm. Politikexperten aus der ganzen Welt und auch Medienschaffende berichten über die Arbeit der Bürgerversammlung, weil gelebte Demokratie direkter kaum möglich ist. Und so bleibt es spannend, welche Ergebnisse am Ende erarbeitet werden und was davon Einzug in den Alltag der Menschen in der DG halten wird. Die Erfahrungen der letzten Bürgerdialoge in Ostbelgien haben gezeigt, da kann vieles bewegt werden.

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8: Am Abend und in der Nacht ist es meist dicht bewölkt und vor allem in der Region Heinsberg und Düren muss gebietsweise mit Regen gerechnet werden. Die Temperaturen gehen auf Werte zwischen 12 Grad in Kelmis und in Würseln und 7 Grad in Amel und in Nettersheim zurück. Am Freitag viele Wolken, wenig Sonne und immer wieder Regen bei 17 bis 21 Grad. Am Samstag gebietsweise noch einzelne Schauer, später dann freundlich, gegen Abend neuer Regen bei 16 bis 20 Grad.
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9: Ich bin Uli Reitinger. In Brandenburg hat die Bundesanwaltschaft einen mutmaßlichen Islamisten festnehmen lassen. Er soll Anschläge in Deutschland geplant haben. Als erstes Ziel hatte er offenbar eine Kirche in Bremen im Visier.
10: Der 24-jährige Iraker soll sich die Kirche schon ganz genau angeschaut und sich sogar eine Schusswaffe besorgt haben. Laut der Bundesanwaltschaft teilt er die Ideologie der Terrormiliz IS. Für seine Pläne hat er offenbar noch eine weitere Person gewinnen können. Wer das ist, wissen die Ermittler bislang nicht. Er wollte sogar noch weitere Menschen mit ins Boot holen, das klappte aber nicht. Die Beamten haben den Mann nordöstlich von Berlin festgenommen. Er sitzt jetzt in Untersuchungshaft. Gegen ihn wird unter anderem wegen Terrorverdachts ermittelt. Zoe Tassovali, Nachrichtenredaktion.
9: In Frankfurt ist eine weitere an Malaria erkrankte Person gestorben. Sie wohnte im Stadtteil Schwanheim in der Nähe des Flughafens. Am Dienstag hatte die Stadt von 2 Malariafällen in dem Stadtteil berichtet. Damit gibt es in diesem Jahr nun bereits 3 Malariatote im Zusammenhang des Flugverkehrs in Frankfurt. Kanada ist offen für die Idee einer Art EU-Sondermitgliedschaft. Wir begrüßen diesen Vorstoß, sagte Premierminister Mark Carney in einer Rede vor dem Europäischen Parlament. Europa und Kanada seien jeweils für sich stark, gemeinsam seien sie noch stärker, sagte er. EU-Kommissionspräsidentin von der Leyen hatte sich für eine stärkere Zusammenarbeit der EU und Kanada ausgesprochen. Sie nannte das eine assoziierte EU-Mitgliedschaft Kanadas. Zum Sport. Der neue Fußball-Bundestrainer Jürgen Klopp hat 44 Spieler für die kommenden 4 Länderspiele nominiert. In dem Doppelkader sind 16 WM-Teilnehmer, zahlreiche Rückkehrer wie Marc-André Ter Stegen oder Serge Gnabry und 16 Spieler, die noch nie für die Nationalmannschaft zum Einsatz gekommen sind.
11: Ich würde mir oder uns gerne die Fahne zurückholen, wenn ich ganz ehrlich bin. Ich möchte, dass, wenn man sie schwingt, dass niemand denkt, was mit dir nicht in Ordnung, sondern dass man einfach nur das Gefühl hat, ja, du bist happy und verstehst, dass du Glück hattest, dass du in diesem wundervollen Land geboren, aufgewachsen, zugezogen und wie auch immer, dass du hier lebst. Das hätte ich schon ganz gerne.
9: Die Gegner in den vier kommenden Nations League Spielen: Holland, Serbien und zweimal Griechenland.
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14: 17 Uhr, weiter geht es mit dem Feierabend Stunde 2. Auch hier begrüßt Sie herzlich Julia Thomas.

0: Die VUG Movia hat einmal mehr einen Aufruf gestartet, um neue Ideen für nachhaltige Konzepte zur Vermeidung von Solo-Autofahrten zu erzielen. Irgendwie selbsterklärend, aber gemeint sind damit Fahrten, bei denen nur eine Person im Wagen sitzt. Besonders innovative Konzepte werden auch in diesem Jahr wieder gefördert. Wie Sie mit Ihrer Idee für eine Verbesserung der Mobilität auf dem Land sorgen können, hören Sie gleich in unserem nächsten Interview hier im Feierabend. Es ist jetzt kurz nach 5.
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0: Ostbelgien ist eine Region der weiten Wege. Ohne eigenes Auto ist der Alltag schwerer zu bewältigen als in der Großstadt. Das schmälert die Klimabilanz. Deshalb sucht die VOG Movia, früher als Fahrmit in der Region bekannt, nach nachhaltigen Ideen für alternative Mobilitätskonzepte. Und diese können sogar finanziell gefördert werden. Claudia Schmitz von der VOG Movia beschreibt, was gerade von der VOG veröffentlicht worden ist.
1: Der nächste Projektaufruf an alle, die gute Ideen im Bereich Mobilität im Kopf haben, ob das jetzt Dorfgemeinschaften sind, VOGs, Vereine, Elternräte, Schulen, Jugendgruppen oder andere lokale Initiativen, wenn sie sagen, ach, das wäre noch eine gute Idee als Alternative zum Ein-Personen-Autoverkehr, dann können sie gerne bei uns ein Projekt einreichen.
0: Bis zu 3.000 Euro an Förderung können für die einzelnen Projekte bereitgestellt werden. Manche

0: Mal genau die Summe, die benötigt wird, damit eine Idee auch umgesetzt werden kann. Mehrmals ist das in den letzten Jahren bei Movia schon geschehen. Die geförderten Projekte waren so vielfältig wie die Mobilität selbst.
1: Zum Beispiel eine Fahrradrikscha für Ausfahrten mit Senioren für das Dorfhaus Einatten. Die machen das dann in Zusammenarbeit mit dem Marienheim in Raren, damit auch die Senioren nochmal mobil sind innerhalb ihrer Gemeinde. Wir haben aber auch ein Lastenrad zum Ausleihen für Kindertransport zum Beispiel oder Mobilitätsmaterial für Schulen, also so kleine Laufrädchen für den Kindergarten. Fahrradunterstände, die städtische Grundschule Oberstadt, die hat damals ein Sensibilisierungsprojekt gemacht mit den Kiss-and-Ride-Zonen, wo die Kinder dann selber die Kiss-and-Ride-Zonen erklärt haben. Wir haben auch schon mal eine Fahrradreparaturwerkstatt mitbezahlt oder diese Fahrradreparaturstation am Ravel zum Beispiel.
0: Der Fantasie sind also nur wenige Grenzen gesetzt. Bis zum 8. November sind die Vorschläge als Bewerbung möglich. Am einfachsten über die Unterseite von Movia. Danach wird entschieden, welche Ideen und Vorschläge gefördert werden können.
1: Wir haben dann einen kleinen Bewertungsausschuss zusammengestellt und schauen uns die Projekte genauer an. Wenn die dann in unsere Kriterien, also innovativ, übertragbar und nachhaltig hineinpassen, dann bekommen sie dann von uns den Zuschlag. Und danach sehen wir dann gemeinsam, wie wir das praktisch umsetzen.
0: Mehr Nachhaltigkeit in der Mobilität und weniger Fahrten im Auto, bei denen nur eine Person an Bord ist. Dafür setzt sich die Nachhaltigkeitsinitiative der Movia ein. Sicherlich auch in diesem Jahr wieder mit spannenden Vorschlägen von Vereinen, Gruppen, Dorfgemeinschaften, aber auch Unternehmen oder Privatgruppen. Mitte November werden die ersten Ergebnisse erwartet. Nein.

Mehr Schutz für den Igel. Die Stadt Euskirchen setzt sich ein für den pieksigen kleinen Gefährten. In welchem Umfang das stattfindet und was die Menschen im Sendegebiet sonst noch bewegt, hören Sie gleich wieder in den aktuellen Nachrichten hier im Feierabend um 5 vor halb 6.

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2: Am Abend und in der Nacht ist es meist dicht bewölkt und vor allem in der Region Heinsberg und Düren muss gebietsweise mit Regen gerechnet werden. Die Temperaturen gehen auf Werte zwischen 12 Grad in Kelmis und in Würseln und 7 Grad in Amel und in Nettersheim zurück. Am Freitag viele Wolken, wenig Sonne und immer wieder Regen bei 17 bis 21 Grad. Am Samstag gebietsweise noch einzelne Schauer, später dann freundlich, gegen Abend neuer Regen bei 16 bis 20 Grad.
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4: Ich bin Ina Pleier. In Aachen ist die Schlüsselübergabe für die neue Kita Breitbenden erfolgt. Sie wurde in Holzmassivbauweise errichtet und ist nahezu klimaneutral entstanden. Ebenso klimaneutral soll sie betrieben werden. In nur 2 Jahren nach dem ersten Spatenstich waren die Arbeiten erfolgreich bewältigt worden. Und das unter dem angesetzten Budget. Vor allem im Stadtteil Eilendorf verbessert sich durch die neue Kita die Versorgungssituation deutlich. Insgesamt werden die Kinder in 5 Gruppen betreut. Die Trägerschaft erfolgt durch das Deutsche Rote Kreuz. Das Gebäude gilt als Projekt für das Bauen mit Zukunft und gilt als Meilenstein für die Stadt Aachen. Die Kosten beliefen sich auf rund 11,4 Millionen Euro. Von den insgesamt 80 Betreuungsplätzen sind 30 für Kinder unter 3 Jahren vorgesehen. Der ostbelgische Europaabgeordnete Pascal Arimon begrüßt die von EU-Kommissionspräsidentin Ursula von der Leyen geplanten strengeren Regeln zum Schutz von Kindern und Jugendlichen in sozialen Netzwerken. Mit dem geplanten EU-Kids Act greift die Kommission Wünsche von Arimon aus dem vergangenen Jahr auf. Besonders wichtig ist für ihn die geplante Altersregulierung. Die Ankündigung sieht vor, dass für Kinder unter 13 Jahren ein striktes Social-Media-Verbot gelten soll. 13- und 14-Jährige sollen nur über eingeschränkte und von den Eltern kontrollierte Zugänge die Accounts nutzen können. Eigene unkontrollierte Accounts wären damit erst für Jugendliche ab 15 Jahren möglich. Außerdem seien verbindliche Alterskontrollen vorgesehen. Arimon betonte, dass die Kommission in dieser Frage nun handle, sei ein wichtiger Schritt. Glimpflich ist am Dienstagmittag in Herzogenrath ein Garagenbrand verlaufen. Beim Eintreffen der Wehrleute im Stadtteil Kohlscheid war bereits eine deutliche Rauchentwicklung wahrnehmbar. Die Wehrleute brachen die Garage auf, anschließend wurden die Flammen im Inneren gelöscht. Verletzt wurde niemand. Zur Brandursache und zur Höhe des entstandenen Sachschadens konnten zunächst keine Angaben gemacht werden. Die Stadt Euskirchen verbessert den Schutz für den Igel in der kalten Jahreszeit. In Parks und Grünanlagen sind in den letzten Wochen spezielle Bereiche angelegt worden, in denen die Tiere gute Bedingungen für den Winterschlaf vorfinden. Außerdem wurde dafür gesorgt, dass die Igel im August und September ausreichend Nahrung finden. In dieser Zeit fressen sich die Igel einen Vorrat für die Zeit des Winterschlafs an. Die Schutzeinrichtungen seien mit Unterstützung des Bauhofs geschaffen worden, heißt es in einer Mitteilung. Damit sollen viele Igel die kalten Tage überstehen. Auch im eigenen Garten kann einiges dafür getan werden, um dem Igel ein gutes Winterquartier zu bieten. Dazu dürfen Laub und Reisig sowie Heckenschnitten nicht komplett weggeräumt werden, sondern müssten zu Unterkünften für die Tiere an einem wind- und kältegeschützten Ort auf einer Wiese oder unter Bäumen oder einer Hecke zusammengeschoben werden. 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
3: Danke, Ina. Das waren für Sie die Nachrichten aus Eifel und Euregio. Weiter geht es durch den Radio 700 Nachmittag mit dem Feierabend und unseren schönsten Schlagern sowie den besten Oldies. Ich habe gleich 3 Hits am Stück für Sie. Auf die Bühne treten in umgekehrter Reihenfolge Howard Carpendale, Nino De Angelo und Santiano. Die legen los und singen frei wie der Wind.

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1: Schöne Werke der Blasmusik spielt das Blasorchester Marmagen bei den Klosterkonzerten in der Klosterkapelle Nettersheim. Auftakt ist um 19 Uhr. Heute kann wieder nach der Arbeit eingekauft und in geselliger Runde geschlemmt werden. Um 17 Uhr öffnen die Stände beim Afterwork-Markt auf dem Kaller Bahnhofsvorplatz. Eine Exkursion durchs Brackfenn am Septemberabend verspricht die geführte Wanderung mit dem Fenngucker. Treffpunkt ist um 15.30 Uhr auf dem Wanderparkplatz Naziv in Eupen. Thomas Friede lädt zum Vortragsnachmittag Talking About Bildwiderstand ein. Um 15 Uhr im Kunsthaus NRW in Aachen. Nach der Arbeit kann auch in Aachen wieder nach Herzenslust eingekauft werden. Und auch Schlemmen und Genießen in geselliger Runde ist möglich. Die Stände für den Burtscheider Feierabendmarkt rund um das Abteitor öffnen um 16 Uhr. Annette Janssen stellt in ihrem Buch Die ignorierten Frauen der Bibel dar. Auszüge daraus gibt es ab 18 Uhr im Katechetischen Institut des Bistums Aachen. Die Bühnenfassung der Komödie Extrawurst wird auch heute wieder im Aachener Grenzlandtheater gespielt. Der Vorhang öffnet sich um 20 Uhr. Live-Musik mit Thomas Frank Hopper erwartet Sie um 20 Uhr im Spirit of 66 in Verviers. Die neue Ausstellung mit dem Titel Alle wollen es schön haben, Saalzeiten, ist heute und in den nächsten Tagen im Atelierhaus Aachen zu sehen. Geöffnet ist jeweils von 10 bis 15 Uhr. Eine Ausstellung mit Werken von Oskar Kokoschka ist derzeit im Aachener Büchelmuseum zu sehen. Geöffnet ist heute und in den nächsten Tagen jeweils von 12 bis 18 Uhr. An diesem Wochenende wird das 50-jährige Jubiläum der Städtepartnerschaft zwischen Würselen und dem französischen Morlaix gefeiert. Zum Auftakt findet ein Jubiläumskonzert des Heilig-Geist-Gymnasiums in der Aula der Stadthalle statt. Auftakt ist um 19 Uhr. Und zum vierten Mal findet heute das interreligiöse Fest Friedensgebet am Friedensbaum der Religionen statt. Beginn ist um 17 Uhr im Weihbachpark in Euskirchen. Einfach eine Mail schicken an veranstaltungen@radio700.eu und schon ist auch Ihr Event im Kalender auf dem Sender.
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6: Am Abend und in der Nacht ist es meist dicht bewölkt und vor allem in der Region Heinsberg und Düren muss gebietsweise mit Regen gerechnet werden. Die Temperaturen gehen auf Werte zwischen 12 Grad in Kelmis und in Würseln und 7 Grad in Amel und in Nettersheim zurück. Am Freitag viele Wolken, wenig Sonne und immer wieder Regen bei 17 bis 21 Grad. Am Samstag gebietsweise noch einzelne Schauer, später dann freundlich, gegen Abend neuer Regen bei 16 bis 20 Grad.
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7: Ich bin Uli Reitinger. In Brandenburg ist ein mutmaßlicher Islamist festgenommen worden, der Anschläge in Deutschland gegen vermeintlich Ungläubige geplant haben soll. Erstes Anschlagsziel sollte eine Kirche in Bremen sein, heißt es in einer Mitteilung der Bundesanwaltschaft. Sie wirft dem 24-jährigen Iraker unter anderem die versuchte Gründung einer terroristischen Vereinigung und die Vorbereitung einer schweren staatsgefährdenden Gewalttat vor. In Frankfurt ist ein weiterer Mensch an Malaria gestorben. Nach Angaben der Stadt hatte er sich offenbar durch eine Mücke infiziert, die mit einem Flugzeug nach Deutschland gekommen war. Damit gibt es in diesem Jahr bereits 3 Malaria-Tote im Zusammenhang mit dem Frankfurter Flugverkehr.
8: Der Mann lebte in Schwanheim, also direkt in der Nähe des Flughafens. Er war aber vorher weder in einem Malaria-Gebiet noch hatte er am Flughafen gearbeitet. Das gilt auch für eine weitere Person, die sich infiziert hat. Deshalb geht das Gesundheitsamt davon aus, Mücken kamen mit einem Flugzeug nach Frankfurt und haben die Krankheit übertragen. Neue Fälle gibt seit Anfang der Woche nicht. Trotzdem sollen Ärzte bei unklarem Fieber jetzt auch an Malaria denken. Besonders bei Menschen, die rund um den Flughafen leben oder arbeiten. Zoe Tassovali, Nachrichtenredaktion.
7: Trotz neuer Drohungen von US-Präsident Trump sucht Kanada die Nähe zu Europa. Premierminister Carney zeigte sich offen für eine Art EU-Sondermitgliedschaft und sagt, eine große Mehrheit der Kanadier unterstütze engere Beziehungen zur EU.
9: Dass sich die Welt sicherheits- und handelspolitisch umorientiert, ist im Angesicht von Trumps aggressiver Zollpolitik und zunehmendem Isolationismus kein Wunder. Eine große Mehrheit der Kanadier kann sich eine engere Beziehung zu den Europäern gut vorstellen. Und der kanadische Premier Carney möchte aus der klassischen Handels- und Wertepartnerschaft eine strategische Allianz machen, in der Kanada und Europa wirtschaftlich, technologisch und sicherheitspolitisch enger zusammenrücken. Gemeinsam ist man stärker. Aus den USA, Tina Eck.
7: Zum Sport. Der neue Bundestrainer Jürgen Klopp startet mit einem Doppelkader in Rekordgröße in seine ersten Länderspiele in der Nations League. Klopps erstes DFB-Aufgebot umfasst 44 Akteure, darunter 16 WM-Fahrer, zahlreiche Rückkehrer wie Marc-André Ter Stegen und Karim Adeyemi sowie 16 Akteure ohne Länderspieleinsatz. In den kommenden 2 Wochen stehen gleich 4 Länderspiele auf dem Programm.
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12: Es schlägt Punkt 6 Uhr am Donnerstagabend und hier bei Radio 700 beginnt damit die dritte und letzte Stunde Feierabendprogramm. Die Stimme an Ihrer Seite gehört dabei weiter Julia Thomas und ich freue mich sehr, dass Sie zuhören.

An wen denken Sie, wenn Sie den Namen Ripley und Jones hören? Mein Mann hat da seit seinem letzten Besuch im Tierheim jetzt zwei Katzen vor Augen, auch wenn sich die eine erstmal ganz schnell verkrochen hat. Um Ripley und Jones geht es gleich in unserer Ausgabe heute von Körbchen gesucht. Da suchen gleich 8 Pfoten ein neues Zuhause. Nach Andy Borg und Endstation Sehnsucht. 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
2: Diese Woche sind wir wieder im Tierheim in Burgfall bei Mechernich zu Gast. Ich könnte frech sein und sagen, wir haben zwei Kessel Mieze für Sie. Aber in Wahrheit sind es ein Kater und eine Mieze. Und die beiden sollen zusammen

0: abgegeben werden, sagt Elke Mutschall vom Tierheim Burgfei.
1: Wir haben einmal Riebli und einmal Jones. Riebli ist das Mädchen, die sind beide im März 2024 bei uns hier im Tierheim geboren. Die wurden beide gut vermittelt. Leider ist jetzt bei den neuen Besitzern krankheitlich was dazwischen gekommen, sodass die wieder bei uns gelandet sind.
0: Wie müssen wir uns denn Ripley und Jones vorstellen? Vom Namen her würde man nicht auf Katzen, sondern auf zwei Fernsehdetektive schließen.
1: Ripley ist eine sehr schüchterne, eine ängstliche und auch misstrauische Katze. Sie braucht sehr viel Zeit, Geduld und vor allem viel Ruhe. Körperkontakt oder streicheln möchte sie nicht, es sei denn, sie kommt von sich aus und legt sich mal gerne zu der Bezugsperson. Aber schnelle Bewegungen und laute Geräusche verunsichern sie sehr. Jones ist etwas aufgeschlossener, der ist neugieriger als seine Schwester. Das ist allerdings so, wenn man auf ihn zugeht, dann sucht er das weiter. Er ist ein bisschen, wie soll ich sagen, so ein bisschen ein kleiner Tollpatsch und stößt sich manchmal an Dingen, wo er sich dann selbst erschrickt, wenn es was lauter wird oder wenn er was umwirft. Er lässt sich gerne kraulen, aber auch allerdings nur, wenn er den Kontakt selbst sucht.
0: Weil die beiden eher einen ruhigen Ort für eine gemeinsame Zeit suchen, scheiden große Familien mit Kindern eher aus. Mutschall hat klare Wünsche, wie das neue Lebensumfeld der beiden Katzen aussehen müsste.
1: Ein Ehepaar ohne Kinder oder ältere Leute, die gerne die Katzen haben möchten, würde ich gerne dahin vermitteln.
0: Im Laufe der Zeit wird es sicherlich mehr Vertrauen zwischen Katz und Mensch geben. Erstmal wollen wir noch ein Wort zum Lieblingshobby der beiden Vierbeiner sagen. Und das ist nicht etwa Mäusejagen.
1: Sie sitzen beide gerne am Fenster und beobachten mit Begeisterung draußen die Vögel und die vorbeigehenden Menschen. Aber die brauchen wirklich ein ruhiges Zuhause mit Geduld, Verständnis. Und die möchten gerne selbst entscheiden, ob sie mit dem Menschen zugehen oder nicht.
0: Das macht mein Nachbar auch, aber der mag kein Katzenfutter. Da ist es mit den beiden hier deutlich einfacher. Wenn sie Interesse an Ripley und Jones oder an anderen Bewohnern aus dem Tierheim Mechernich haben, dann vereinbaren sie doch einfach einen Termin per Telefon in Deutschland unter 02443 31236.
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1: Flurlicht an und es ist keiner da. Das passiert öfter, als man denkt. Bewegungsmelder schaffen Abhilfe. Sie schalten Licht automatisch an, wenn jemand vorbeigeht, und wieder aus, wenn Ruhe einkehrt. Besonders im Keller oder in Hausfluren spart das jede Menge Strom. Moderne LED-Lampen mit Sensor sind langlebig, hell und günstig. Also meine Lieben, Bewegung spart Energie. Wer stillsteht, spart doppelt.
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2: Am Abend und in der Nacht ist es meist dicht bewölkt und vor allem in der Region Heinsberg und Düren muss gebietsweise mit Regen gerechnet werden. Die Temperaturen gehen auf Werte zwischen 12 Grad in Kelmis und in Würseln und 7 Grad in Amel und in Nettersheim zurück. Am Freitag viele Wolken, wenig Sonne und immer wieder Regen bei 17 bis 21 Grad. Am Samstag gebietsweise noch einzelne Schauer, später dann freundlich, gegen Abend neuer Regen bei 16 bis 20 Grad.
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4: Ich bin Ina Pleier. In Aachen ist die Schlüsselübergabe für die neue Kita Breitbenden erfolgt. Sie wurde in Holzmassivbauweise errichtet und ist nahezu klimaneutral entstanden. Ebenso klimaneutral soll sie betrieben werden. In nur 2 Jahren nach dem ersten Spatenstich waren die Arbeiten erfolgreich bewältigt worden. Und das unter dem angesetzten Budget. Vor allem im Stadtteil Eilendorf verbessert sich durch die neue Kita die Versorgungssituation deutlich. Insgesamt werden die Kinder in 5 Gruppen betreut. Die Trägerschaft erfolgt durch das Deutsche Rote Kreuz. Das Gebäude gilt als Projekt für das Bauen mit Zukunft und gilt als Meilenstein für die Stadt Aachen. Die Kosten beliefen sich auf rund 11,4 Millionen Euro. Von den insgesamt 80 Betreuungsplätzen sind 30 für Kinder unter 3 Jahren vorgesehen. Der ostbelgische Europaabgeordnete Pascal Arimon begrüßt die von EU-Kommissionspräsidentin Ursula von der Leyen geplanten strengeren Regeln zum Schutz von Kindern und Jugendlichen in sozialen Netzwerken. Mit dem geplanten EU-Kids Act greift die Kommission Wünsche von Arimon aus dem vergangenen Jahr auf. Besonders wichtig ist für ihn die geplante Altersregulierung. Die Ankündigung sieht vor, dass für Kinder unter 13 Jahren ein striktes Social-Media-Verbot gelten soll. 13- und 14-Jährige sollen nur über eingeschränkte und von den Eltern kontrollierte Zugänge die Accounts nutzen können. Eigene unkontrollierte Accounts wären damit erst für Jugendliche ab 15 Jahren möglich. Außerdem seien verbindliche Alterskontrollen vorgesehen. Arimon betonte, dass die Kommission in dieser Frage nun handle, sei ein wichtiger Schritt. Glimpflich ist am Dienstagmittag in Herzogenrath ein Garagenbrand verlaufen. Beim Eintreffen der Wehrleute im Stadtteil Kohlscheid war bereits eine deutliche Rauchentwicklung wahrnehmbar. Die Wehrleute brachen die Garage auf, anschließend wurden die Flammen im Inneren gelöscht. Verletzt wurde niemand. Zur Brandursache und zur Höhe des entstandenen Sachschadens konnten zunächst keine Angaben gemacht werden. Die Stadt Euskirchen verbessert den Schutz für den Igel in der kalten Jahreszeit. In Parks und Grünanlagen sind in den letzten Wochen spezielle Bereiche angelegt worden, in denen die Tiere gute Bedingungen für den Winterschlaf vorfinden. Außerdem wurde dafür gesorgt, dass die Igel im August und September ausreichend Nahrung finden. In dieser Zeit fressen sich die Igel einen Vorrat für die Zeit des Winterschlafs an. Die Schutzeinrichtungen seien mit Unterstützung des Bauhofs geschaffen worden, heißt es in einer Mitteilung. Damit sollen viele Igel die kalten Tage überstehen. Auch im eigenen Garten kann einiges dafür getan werden, um dem Igel ein gutes Winterquartier zu bieten. Dazu dürfen Laub und Reisig sowie Heckenschnitt nicht komplett weggeräumt werden, sondern müssten zu Unterkünften für die Tiere an einem wind- und kältegeschützten Ort auf einer Wiese oder unter Bäumen oder einer Hecke zusammengeschoben werden. 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

Wieder geht ein Tag zu Ende, die letzten Minuten Donnerstagsfeierabend laufen. Sie hören hier gleich noch die lutherische Stunde, gefolgt von einer kurzen Unterbrechung für Werbung, Wetter und unsere Nachrichten aus der ganzen Welt. Danach begrüßt sie hier um 19 Uhr wie gewohnt Tobias Reuter und bringt sie mit 70s meets 80s musikalisch in den Abend. Ich darf mich an dieser Stelle verabschieden und sage bis morgen. Wenn Sie mögen, hören Sie mich da wieder hier zum Feierabend ab 4 am Mikrofon. Und war für sie Julia Thomas.

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Mina saß schon einmal im Gefängnis. Nicht wegen Betrug oder Diebstahl und schon gar nicht wegen Mord. Nein, sie wurde verurteilt, weil sie Christin ist. Mina kommt aus einem Land im Nahen Osten. Laut Gesetz gibt es dort Religionsfreiheit. Doch wenn sie ihren Mitmenschen von Jesus Christus erzählt, wenn sie andere zum Gottesdienst einlädt oder ihnen gar eine Bibel schenkt, gerät sie in Gefahr. Denn die Menschen in diesem Land sollen einer anderen Religion dienen, aber nicht Jesus Christus. Mina erzählt nicht viel von ihrer Gefangenschaft. Sie will nicht als Heldin gefeiert werden. Ihr Wunsch ist es, dass auch hier in Deutschland die Menschen an Jesus Christus glauben. Als Psychologin kann sie zahlreichen Menschen zuhören und ihnen Rat geben, besonders solchen, die, wie sie, wegen ihres christlichen Glaubens verfolgt werden. Wenn Menschen von Gefängnis und sogar Folter berichten, wird Mina besonders traurig. Schmerzliche Erinnerungen steigen hoch, aber sie hat damals in dieser dunklen Zeit noch etwas anderes gespürt. Viele Menschen hatten für sie gebetet, für sie und alle anderen Christen, die ebenfalls gefangen waren. Bereits die allerersten Christen waren aufgerufen, ihre Gemeindeglieder im Gefängnis nicht zu vergessen, sondern für sie zu beten. Nachlesen können Sie das im Neuen Testament der Bibel, im Brief an die Hebräer im 13. Kapitel. Denkt an die Gefangenen, als wäret ihr mitgefangen. Denkt an die Misshandelten, denn auch ihr lebt noch in eurem irdischen Leib. Dieser Aufruf gilt auch noch heute für uns in Deutschland im 21. Jahrhundert. Hier dürfen Christen zwar in Freiheit zum Gottesdienst gehen und ihren Glauben weitersagen, ein großer Grund zur Dankbarkeit, aber vergessen wir auch nicht diejenigen Christen in fernen Ländern, die solche Freiheit nicht haben. Jesus Christus ist stärker als Gefängnis, Folter und Tod. Als Mensch gewordener Gott hat er all das am eigenen Leib durchlitten und siegreich überwunden. Damit hat er uns frei gemacht von all dem Bösen, was uns ewig von Gott trennen will. Zu dieser irdischen Welt gehören noch Angst, Verfolgung und Gefängnis. Aber einmal in Gottes neuer Welt werden Menschen, die schon heute zu Jesus Christus gehören, für immer frei sein. Diese Hoffnung trägt Mina. Diese Hoffnung lässt sie für die Gefangenen in ihrer Heimat beten. Freiheit trotz Fesseln, im Leben und im Sterben, was für eine tröstliche Botschaft. Denkt an die Gefangenen, als wäret ihr mitgefangen. Denkt an die Misshandelten, denn auch ihr lebt noch in eurem irdischen Leib. Hebräerbrief, Kapitel 13, Vers 3. Sie hörten eine Sendung der Medienmission Lutherische Stunde von Angelika Krieser, gesprochen und produziert von Helmut Poppe. Unsere Anschrift lautet Medienmission Lutherische Stunde, Postfach 1162, Postleitzahl 27363 Sottrum, Deutschland. Sie können uns aber auch über die Internetseite lutherischestunde.com und lutherischestunde.de besuchen. Bleiben Sie unserem Herrn Christus befohlen.

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11: Am Abend und in der Nacht ist es meist dicht bewölkt und vor allem in der Region Heinsberg und Düren muss gebietsweise mit Regen gerechnet werden. Die Temperaturen gehen auf Werte zwischen 12 Grad in Kelmis und in Würseln und 7 Grad in Amel und in Nettersheim zurück. Am Freitag viele Wolken, wenig Sonne und immer wieder Regen bei 17 bis 21 Grad. Am Samstag gebietsweise noch einzelne Schauer, später dann freundlich, gegen Abend neuer Regen bei 16 bis 20 Grad.
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12: Ich bin Uli Reitinger. Die Bundesanwaltschaft hat in Brandenburg einen mutmaßlichen Islamisten festnehmen lassen. Er soll Anschläge in Deutschland geplant haben. Als erstes Ziel hatte er offenbar eine Kirche in Bremen im Visier.
13: Der 24-jährige Iraker soll sich die Kirche schon ganz genau angeschaut und sich sogar eine Schusswaffe besorgt haben. Laut der Bundesanwaltschaft teilt er die Ideologie der Terrormiliz IS. Für seine Pläne hat er offenbar noch eine weitere Person gewinnen können. Wer das ist, wissen die Ermittler bislang nicht. Er wollte sogar noch weitere Menschen mit ins Boot holen, das klappte aber nicht. Die Beamten haben den Mann nordöstlich von Berlin festgenommen. Er sitzt jetzt in Untersuchungshaft. Gegen ihn wird unter anderem wegen Terrorverdachts ermittelt. Zoe Tassovali, Nachrichtenredaktion.
12: Die Spritpreise sind auf Rekordniveau. Finanzminister Klingbeil macht bei der Frage nach Entlastungen deshalb Tempo. Ich will eine schnelle Entscheidung, sagte er in Wolfsburg. Das Ziel sei klar, die Spritpreise müssten runter und gerade die Pendlerinnen und Pendler müssten entlastet werden. In der Bundesregierung suche man aktuell nach Möglichkeiten, sagte Klingbeil. Kanada ist trotz neuer Drohungen von US-Präsident Trump offen für die Idee einer Art EU-Sondermitgliedschaft. Europa und Kanada sind jeweils für sich stark, gemeinsam sind sie noch stärker, sagte Premierminister Carney vor dem EU-Parlament. EU-Kommissionspräsidentin von der Leyen hatte dafür geworben, Kanada zum ersten assoziierten Mitglied der Europäischen Union zu machen. US-Präsident Trump droht damit, hohe Zölle zu verhängen oder den Handel mit Europa in vielen Bereichen einzustellen. Zum Sport. Der neue Bundestrainer Jürgen Klopp hat den Kader für die kommenden vier Länderspiele in der Nations League vorgestellt. Bei seiner ersten Nominierung hat er direkt einen Doppelkader in Rekordgröße zusammengestellt.
14: Klopp hat insgesamt 44 Spieler nominiert, darunter 16 WM-Fahrer und 16 Spieler ohne Länderspieleinsatz. Der Bundestrainer will möglichst viele Spieler kennenlernen und er sieht viel Potenzial. Bei einigen Neulingen werden sich viele Fans mit Sicherheit fragen, wer... Rückkehrer Marc-André Ter Stegen wird gegen die Niederlande als Nummer 1 im Tor stehen. Prominente Namen wie Denis Undav, Leroy Sané und Maximilian Bayer fehlen allerdings. David Riemer, Sportredaktion.
12: In den kommenden vier Wochen stehen gleich vier Länderspiele auf dem Programm. Erst in Holland, dann zu Hause gegen Griechenland und Serbien. Und Anfang Oktober geht's dann zu einem Auswärtsspiel nach Griechenland.
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1: Und damit willkommen zurück an diesem 17. September zu einer weiteren Ausgabe 70s meets 80s. Ja, das mit mir, Tobias Reuter, und mit den Hits und Songs der 70er und 80er Jahre. Ich habe auch diesbezüglich wieder einige Musikwünsche von Ihnen bekommen für diese beiden Jahrzehnte. Und ja, die spiele ich natürlich sehr gerne im Laufe dieser beiden Stunden hier bei Radio 700. Zum Start in die erste Stunde, da geht es hinein in die 80er und das mit Bryan Adams. Hier ist Heaven. Schönen Donnerstagabend.
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Eine Formation, die sich aus Daryl Hall und John Oates zusammensetzte. Bekannt waren sie aber natürlich durch den verkürzten Namen Hall & Oates. Und das war ihr Hit aus dem Jahre 1984. Out of Touch hier bei Radio 700. 70s meets 80s. Ja, das waren die 80s. Jetzt gibt's die 70s zum ersten Mal für heute hier in der Sendung bei Radio 700. Aus dem Jahre 1977 gibt es jetzt einen Klassiker von Arabesque. Ich sag nur Hello, Mr. Monkey. 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

Musik vom Plattenspieler. Ja, ich habe eine Single auf den Plattenteller aufgelegt. Von ABBA hörten Sie aus dem Jahre 81 den Titel One of Us. Übrigens war das die Lead-Single aus dem 8. Studioalbum The Visitors. Ja, beachtlich, das 8. Studioalbum bereits 1981 von ABBA. Ja, weiter geht's jetzt hier in der Sendung mit dem ersten Musikwunsch für diese Ausgabe. Es geht wieder zurück in die 80er. Ja, in das Jahr 1987. Ja, von 81 nach 87. Und da hören Sie jetzt den Musikwunsch für Sabine Herzelt aus Olpen. Die wünscht sich einen riesigen Hit aus ihrer Jugendzeit. Nämlich wünscht sie sich von Erasure den Titel Sometimes.

Ein echter Italo-Disco-Klassiker der 80er aus dem Jahre 1984, Savage mit Don't Cry Tonight. Sie hören 70s meets 80s hier bei Radio 700, ja, mit mir Tobias Reuter und mit den Hits und Songs der 70er und 80er Jahre wie immer donnerstags abends, 2 Stunden lang bis 21 Uhr und das gleich mit einem weiteren Musikwunsch von Ihnen. Vorher geht's noch in die Glamrock-Zeit der 70er und das mit einem Titel von T-Rex. Hier ist Children of the Revolution.

1982 gab es ja einen grandiosen Titel von Falco, der hieß Der Kommissar, ja. Aber Sie wissen ja, in dieser Sendung spiele ich ausschließlich die Titel in englischer Sprache. Michael Wibitzki aus Landau hatte aber diesbezüglich eine tolle Idee. Er wünscht sich nämlich für die Sendung heute Abend gerne die englische Version von Der Kommissar von Falco, ja. Und der Titel ist von After the Fire, kommt aus dem gleichen Jahr und den hören Sie jetzt hier.

0: Ja, Musik von Chili, Johnny Loves Jenny hier bei Radio 700. Wir bleiben noch für einen Titel in den 70s stecken. Es geht rüber zu Baccarat und zu Sorry I'm a Lady.
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Sorry, I'm a Lady, hier bei Radio 700, bei 70s meets 80s. Wir gehen zurück in die 80er, ins Jahr 1985. Da waren Tears for Fears auf dem Höhepunkt ihres Erfolgs, ja. Head Over Heels, stammt vom Erfolgsalbum Songs from the Big Chair und schafft es in den USA sogar bis auf Platz 3. Besonders markant, dieses Piano-Intro, ja, das man irgendwie am Anfang sofort erkennt. Ja, und diesen Titel, den möchte ich Ihnen jetzt spielen. Hier, wie gesagt, aus dem Jahre 1985. Hier sind Tears for Fears mit Head Over Heels.

Musik aus den 80s von Tears for Fears, Head Over Heels. Ja, den Song, den erkennt man auch irgendwie wirklich sofort am Piano am Anfang. Toller Titel, kann ich sagen. Ja, toller Titel kann ich auch beim nächsten Musikwunsch sagen. Denn jetzt erfüllen wir einen Musikwunsch von Irene Pitz aus Eupen. Und da kann ich voller Stolz sagen, es geht um einen Song, den man irgendwie gar nicht mehr so oft im Radio hört, aber der es definitiv in sich hat. Der Titel heißt Riot for Sound und erschien 1981 auf dem gleichnamigen Album Riot for Sound. Ja, und ist zugleich auch der Titelsong des Albums von Cliff Richard. Ja, und diesen Titel, den hat sich Irene Pitz aus Eupen gewünscht. Hier ist Cliff Richard.

Den hört man nicht mehr oft im Radio. Leider, ist ein toller Titel. Cliff Richard, Wired for Sound, müsste definitiv mal öfter gespielt werden. Aus dem Jahre 1981, wie gesagt, aus seinem gleichnamigen Album. Ja, wir machen gleich weiter mit einer zweiten Stunde 70s meets 80s. Vorher geht's ja noch wie gewohnt hinein in die Werbung und in die Weltnachrichten, wie immer zur vollen Stunde. Vorher habe ich noch einen Titel für Sie aus den späten 80ern. Es geht in das Jahr 1989 und da gibt es einen Titel, der irgendwie, ja, allen bekannt ist. Hier ist Chris Isaak mit Wicked Game. Und damit sage ich, dranbleiben und bis gleich.

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11: Am Abend und in der Nacht ist es meist dicht bewölkt und vor allem in der Region Heinsberg und Düren muss gebietsweise mit Regen gerechnet werden. Die Temperaturen gehen auf Werte zwischen 12 Grad in Kelmis und in Würseln und 7 Grad in Amel und in Nettersheim zurück. Am Freitag viele Wolken, wenig Sonne und immer wieder Regen bei 17 bis 21 Grad. Am Samstag gebietsweise noch einzelne Schauer, später dann freundlich, gegen Abend neuer Regen bei 16 bis 20 Grad.
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12: Ich bin Uli Reitinger. Ein 24 Jahre alter Iraker soll einen Anschlag auf eine Kirche in Bremen geplant haben. Die Bundesanwaltschaft hat den mutmaßlichen Islamisten in Brandenburg heute festnehmen lassen. Die Ermittler werfen dem Mann unter anderem die versuchte Gründung einer terroristischen Vereinigung und die Vorbereitung einer schweren, staatsgefährdenden Gewalttat vor. Diesel ist in Deutschland so teuer wie nie zuvor. Gestern kostete ein Liter im bundesweiten Schnitt über 2,45 Euro und damit mehr als beim bisherigen Rekord im April, teilte der ADAC mit. Benzin erreichte mit 2,31 Euro pro Liter das 5. Rekordhoch in Folge. Der Ruf nach Staatshilfen wird immer lauter.
13: Seit Beginn des Iran-Krieges Ende Februar sind die Spritpreise außergewöhnlich hoch. Diesel ist inzwischen über 70 Cent teurer als vor Kriegsbeginn, E10 knapp 54 Cent. Wegen der Preisrekorde wird in der Politik erneut über Entlastungen diskutiert. Im Gespräch sind etwa eine Senkung der Mehrwertsteuer oder des CO2-Aufschlags, ein Preisdeckel und Direktauszahlungen. Experten warnen allerdings vor pauschalen Preissenkungen und empfehlen gezielte Hilfen für besonders betroffene Gruppen. David Riemer, Nachrichtenredaktion.
12: In der Debatte über Social-Media-Regeln für Kinder und Jugendliche fordert das Europäische Parlament, Betreiber von Plattformen stärker in die Pflicht zu nehmen. Eine fraktionsübergreifende Mehrheit stimmte für einen entsprechenden, rechtlich nicht bindenden Bericht. Darin kritisieren die Abgeordneten Funktionen wie endloses Scrollen oder das automatische Abspielen von Videos. Das Parlament unterstützt deshalb einen sogenannten Jugendmodus ohne Werbung und mit weniger suchtfördernden Elementen. Zum Sport. Der neue Fußball-Bundestrainer Jürgen Klopp hat 44 Spieler für die kommenden 4 Länderspiele nominiert. In dem Doppelkader sind 16 WM-Teilnehmer, zahlreiche Rückkehrer wie Marc-André Ter Stegen oder Serge Gnabry und 16 Spieler, die noch nie für die Nationalmannschaft zum Einsatz kamen.
14: Ich würde mir oder uns gerne die Fahne zurückholen, wenn ich ganz ehrlich bin. Ich möchte, dass, wenn man sie schwingt, dass niemand denkt, was ist mit dir nicht in Ordnung, sondern dass man einfach nur das Gefühl hat, ja, du bist happy und verstehst, dass du Glück hattest, dass du in diesem wundervollen Land geboren, aufgewachsen, zugezogen und wie auch immer, dass du hier lebst.
12: Die Gegner in den 4 kommenden Nations League spielen Holland, Serbien und 2-mal Griechenland.
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1: Ja, und das jetzt hier mit einer zweiten Stunde. Ich habe noch weitere Musikwünsche aus beiden Jahrzehnten für Sie im Angebot. Die haben Sie fleißig reingeschickt. Außerdem geht es auch noch mit meiner Musik durch diese zweite Stunde. Ja, bis 21 Uhr mit mir, Tobias Reuter, am Mikrofon. Und zum Start in diese zweite Stunde 70s meets 80s mit Musik von Billy Idol. Eyes Without a Face.
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Ersten Musikwunsch für diese zweite Stunde. Vorher geht es ins Jahr 1985. Da gibt es einen Hit von Mike and the Mechanics. Silent Running.

Musik aus dem Jahre 1985. Mitte der 80er, ja, kam dieser Titel von Mike and the Mechanics. Silent Running hier bei Radio 700. Wir bleiben noch für einen Titel in den 80ern und da spiele ich jetzt den ersten Musikwunsch für diese zweite Stunde. Der ist für Ewald Urbild aus Eupen und der wünscht sich diesen Hit von Rod Stewart. Young Talks, jetzt hier.

Jeez, Disco-Klassiker aus den 70s. Stayin' Alive hier bei Radio 700. Sie hören 70s meets 80s. Ja, das gleich mit einem weiteren Musikwunsch, den ich von Ihnen bekommen habe. Übrigens, Sie können weiterhin gerne Musikwünsche auch für die Ausgabe in der nächsten Woche reinschicken. Ja, Musikwünsche aus den 70ern und 80ern, die nehmen wir sehr gerne entgegen und das per Mail an info@radio700.eu oder Sie rufen an über unser Hörertelefon unter 0032 80 480 105. Hier sind die Gibson Brothers. Que sera mi vida? 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

0: Kesserami wieder. Tanzbare Klänge von den Gypsy Brothers hier bei Radio 700. Ihr Donnerstagabend, der 17. September. Sie und 70s meets 80s um gleich 8:30. Ja, um 20.30 Uhr. Und das jetzt mit einem weiteren Musikwunsch. Denn Wolfgang Petrukat aus Aachen ist auch mit dabei. Der wünscht sich einen Klassiker aus dem Jahre 1978. Und da gibt es jetzt Cloud mit Save Me.
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80er hier bei 70s meets 80s. Fiction Factory mit Feels Like Heaven hier am Donnerstagabend. Ja, 17. September. Das jetzt mit dem vorletzten Musikwunsch für heute. So viel kann ich sagen. Ja, und die Musik, die kommt von Peter Cetera. Besser gesagt von seiner Band Chicago. Und gewünscht hat sich diesen Titel. Ja, wen hat sich den Titel gewünscht? Genau, Jochen aus der Nachrichtenredaktion, Kollege Jochen Späth. Der wünscht sich nämlich einen Chicago-Titel aus dem Jahre 1977. Und da gibt es jetzt Baby What a Big Surprise. Wie gesagt, mit der tollen Stimme von Peter Cetera.

Ja, was für eine große Überraschung, what a big surprise, den Song nochmal im Radio spielen zu dürfen. Danke für diesen Musikwunsch, das war nämlich Chicago, Baby What a Big Surprise aus dem Jahre 1977. Es geht rüber zu Boy George, Everything I Own. Und danach auch schon der letzte Musikwunsch für heute.

Ja, den letzten Musikwunsch für heute, den gibt es. Ja, leider Gottes ist er mir irgendwie in der Playlist ein bisschen nach unten gerutscht. Ja, deswegen gibt's den nach folgendem Titel. Einen Song habe ich noch für Sie und da gibt es jetzt noch Musik von Joy und die heißt Touch by Touch. Es gibt noch einen Disco-Klassiker aus den 80ern.

Der letzte Musikwunsch für heute steht vor der Tür und damit darf ich diese Sendung auch abschließen. Ja, und der letzte Musikwunsch ist für Laurent Niesen aus Eupen. Der will sich mal an der Sendung beteiligen. Er schreibt, bitte spielt doch mal von den Wings Another Day. Ja, da könnte man denken, er ist von den Wings, von Paul McCartney und den Wings. Allerdings ist der Song lediglich von Paul McCartney selbst, ja. Aus dem Jahre 1971 gibt es den Titel Another Day jetzt. Und damit möchte ich mich von Ihnen verabschieden. Das war 70s meets 80s für heute. Ja, mein Name ist Tobias Reuter. Ich bin damit raus und darf Ihnen noch einen schönen und angenehmen Donnerstagabend wünschen. Machen Sie es gut und bis zum nächsten Mal.

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10: Am Abend und in der Nacht ist es meist dicht bewölkt und vor allem in der Region Heinsberg und Düren muss gebietsweise mit Regen gerechnet werden. Die Temperaturen gehen auf Werte zwischen 12 Grad in Kelmis und in Würseln und 7 Grad in Amel und in Nettersheim zurück. Am Freitag viele Wolken, wenig Sonne und immer wieder Regen bei 17 bis 21 Grad. Am Samstag gebietsweise noch einzelne Schauer, später dann freundlich, gegen Abend neuer Regen bei 16 bis 20 Grad.
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11: Ich bin Uli Reitinger. Bundeskanzler Merz hat zum vereinten Kampf gegen Antisemitismus aufgerufen. Dieses Land muss sich dagegen wehren, sagte Merz bei einer Wahlkampfveranstaltung der Berliner CDU. Dort sprach er auch über die Beziehungen Deutschlands zu den USA.
12: Diese Zeit dieser unbedingten transatlantischen Freundschaft ist wahrscheinlich für längere Zeit vorbei. Wir sehen auf der anderen Seite des Atlantiks eine Veränderung der politischen Haltung, eine Veränderung auch der Einschätzung des transatlantischen Bündnisses, die wir so möglicherweise nicht für möglich gehalten hätten. Aber sie findet statt.
11: Es sei überfällig, dass wir jetzt mehr Verantwortung für uns selbst übernehmen, so Merz weiter. Die Bundesanwaltschaft hat in Brandenburg einen mutmaßlichen Islamisten festnehmen lassen, der Anschläge in Deutschland gegen vermeintlich Ungläubige geplant haben soll. Erstes Anschlagsziel sollte eine Kirche in Bremen sein, heißt es in einer Mitteilung der Bundesanwaltschaft. Sie wirft dem 24-jährigen Iraker unter anderem die versuchte Gründung einer terroristischen Vereinigung und die Vorbereitung einer schweren staatsgefährdenden Gewalttat vor. Bei den hohen Spritpreisen drückt Finanzminister Lars Klingbeil aufs Tempo. Nach einem Treffen mit dem VW-Konzernbetriebsrat in Wolfsburg forderte er eine schnelle Entscheidung über Entlastungen. Vor allem Pendler sollen schnell weniger fürs Tanken zahlen.
13: Die Entlastung ist jetzt das Richtige, damit die Bürgerinnen und Bürger das spüren. Aber wir müssen auch thematisieren, dass gerade Mineralölkonzerne die aktuelle Krise nutzen, um sich die Tasche voll zu machen. Deswegen werbe ich weiter für die Übergewinnsteuer. Es ist richtig, dass wir auch deutlich sagen, die, die sich die Taschen voll machen, die abzocken, die müssen ihren Teil dazu beitragen, dass die Entlastung der Bürgerinnen und Bürger gewährleistet ist.
11: Diesel kostete gestern im Tagesschnitt mehr als 2,45 Euro und übertraf damit den bisherigen Rekord aus dem April, meldete ADAC. Benzin ist bereits seit Tagen auf Rekordniveau. Kanada ist trotz neuer Drohungen von US-Präsident Trump offen für die Idee einer Art EU-Sondermitgliedschaft. Europa und Kanada sind jeweils für sich stark, gemeinsam sind sie noch stärker, sagte Premierminister Carney vor dem EU-Parlament. EU-Kommissionspräsidentin von der Leyen hatte dafür geworben, Kanada zum ersten assoziierten Mitglied der Europäischen Union zu machen. US-Präsident Trump drohte daraufhin damit, hohe Zölle zu verhängen oder den Handel mit Europa in vielen Bereichen einzustellen.
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0: Das Wort zum Glauben. Gesprochen von Rudi Joas. In der Bibel lesen wir: Kommt her zu mir, alle ihr Mühseligen und Beladenen. Matthäus Evangelium Kapitel 11, Vers 28. Tag aus, Tag ein, nichts als volle Terminkalender. Da ist keine Zeit zum Ausruhen, zum Entspannen, sondern nichts als Druck und Volldampf. Man schätzt, dass 2/3 aller Krankheiten ihre Ursache in Dauerstress haben. Bei manchen meldet sich der Herzinfarkt an, andere wieder kippen in eine Erschöpfungsdepression. Der junge Mann war erst 25, als es bei ihm soweit war. Laufend Telefonate, Termine, Kundengespräche, Berechnungen, Auskünfte, Überstunden. Irgendwann machte sein Körper nicht mehr mit. Herzrhythmusstörungen, schlaflose Nächte, Albträume. Und doch brauchte er diesen Stress. Er war ihm zur Sucht geworden. Er half ihm, die vielen dicken Lebensfragen zu verdrängen, die immer wieder in ihm hochstiegen. Woher komme ich? Wohin gehe ich? Was ist denn der Sinn des Lebens? Gibt es einen Gott? Irgendwann zog ihn der Arzt aus dem Verkehr und schickte ihn zur Kur. Plötzlich hatte er viel Zeit und es blieb ihm nichts übrig, als über alles nachzudenken. Er fing an, täglich in der Bibel zu lesen. Dadurch lernte er Jesus Christus, den Sohn Gottes, kennen. Einmal las er, wie Jesus und seine Jünger mit einem Boot in ein gewaltiges Unwetter kamen. Die Jünger gerieten in Panik und schrien um Hilfe. Diese Situation kam dem jungen Mann aus seinem Leben bekannt vor. Und Jesus? Er stand auf und bedrohte das Unwetter. Schweig und verstumme. Und der Wind legte sich und es entstand eine große Stille. Der Herr Jesus brachte auch die Seele des gestressten jungen Mannes zur Ruhe. Weder Geld noch Beruf, noch Alkohol, noch Meditation konnten ihn aus dem Teufelskreis des Stresses befreien. Jesus Christus allein war die Antwort auf die Not seines Lebens. Stecken Sie auch fest im Stress? Suchen Sie die Nähe von dem, der Sie dort rausholen kann: Jesus Christus.
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1: Am Abend und in der Nacht ist es meist dicht bewölkt und vor allem in der Region Heinsberg und Düren muss gebietsweise mit Regen gerechnet werden. Die Temperaturen gehen auf Werte zwischen 12 Grad in Kelmis und in Würseln und 7 Grad in Amel und in Nettersheim zurück. Am Freitag viele Wolken, wenig Sonne und immer wieder Regen bei 17 bis 21 Grad. Am Samstag gebietsweise noch einzelne Schauer, später dann freundlich, gegen Abend neuer Regen bei 16 bis 20 Grad.
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2: Ich bin Diana Kramer. Bundeskanzler Friedrich Merz sieht eine fundamentale Veränderung in den Beziehungen Deutschlands zu den USA. Die Zeit der unbedingten transatlantischen Freundschaft sei wahrscheinlich für längere Zeit vorbei, sagte der CDU-Chef bei einer Wahlkampfveranstaltung in Berlin. Aber dadurch würden sich laut Merz auch neue Chancen bieten.
3: Wir sehen auf der anderen Seite des Atlantiks eine Veränderung der politischen Haltung, eine Veränderung auch der Einschätzung des transatlantischen Bündnisses, die wir so möglicherweise nicht für möglich gehalten hätten. Aber sie findet statt. Nutzen wir doch die Chance, die sich jetzt ergibt, indem wir sagen, ja, es war überfällig, dass wir jetzt mehr Verantwortung für uns selbst übernehmen.
2: Bei seinem ersten und einzigen Auftritt im Berliner Wahlkampf rief Kanzler Friedrich Merz auch zum vereinten Kampf gegen Antisemitismus auf und er warb für seinen Reformkurs. Diesel ist in Deutschland so teuer wie nie zuvor. Zuletzt kostete ein Liter im bundesweiten Schnitt 2,45 Euro. Auch Benzin erreichte mit 2,31 Euro pro Liter das fünfte Rekordhoch in Folge. Der Ruf nach Staatshilfen wird lauter.
4: Seit Beginn des Iran-Krieges Ende Februar sind die Spritpreise außergewöhnlich hoch. Diesel ist inzwischen über 70 Cent teurer als vor Kriegsbeginn. E10 knapp 54 Cent. Wegen der Preisrekorde wird in der Politik erneut über Entlastungen diskutiert. Im Gespräch sind etwa eine Senkung der Mehrwertsteuer oder des CO2-Aufschlags, ein Preisdeckel und Direktauszahlungen. Experten warnen allerdings vor pauschalen Preissenkungen und empfehlen gezielte Hilfen für besonders betroffene Gruppen. Auch für Spediteure und die Fischerei wird die Lage immer schwieriger. David Riemer, Berlin.
2: US-Präsident Donald Trump hat im festgefahrenen Iran-Krieg eine große Entscheidung angekündigt, ohne dabei zeitlich oder inhaltlich konkret zu werden. Die Entscheidung stehe bevor, sagte Trump dem Portal Axios. Es gehe darum, ob es Vernichtung geben werde oder nicht. Wen er genau damit meinte, sagte Trump nicht. Axios bezog das in dem Bericht auf die iranische Führung. Trump hatte in der Vergangenheit in dem Konflikt immer wieder mit Vernichtung gedroht. Zum Fußball. Die TSG Hoffenheim hat in der Europa League einen überraschenden Fehlstart hingelegt. Im Auswärtsspiel bei Außenseiter OFI Kreta verlor Hoffenheim auf der griechischen Urlaubsinsel mit 0:2.
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1: In der Nacht ist es meist dicht bewölkt und vor allem in den Bördegebieten kann es Regen geben. Die Temperaturen gehen auf Werte um 12 Grad in Bleiberg und in Alsdorf und auf 8 Grad in Blankenheim und in Burgreuland zurück. Sonnenaufgang am Freitag um 7.01 Uhr. Mit viel Sonne ist nicht zu rechnen. Verbreitet ist es dicht bewölkt und immer wieder fällt Regen bei 17 bis 20 Grad. Im Radio 700 Wettertrend leicht unbeständig das Wochenende. Viel Sonnenschein und Wolkenfelder, aber vor allem in den Abend- und Morgenstunden auch gebietsweise Regen. An beiden Tagen Höchstwerte zwischen 16 und 20 Grad.
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2: Ich bin Diana Kramer. Trotz neuer Drohungen von US-Präsident Donald Trump sucht Kanada die Nähe zu Europa. Premierminister Mark Carney zeigte sich offen für eine Art EU-Sondermitgliedschaft und sagte in Straßburg, eine große Mehrheit der Kanadier unterstütze engere Beziehungen zur EU.
3: Dass sich die Welt sicherheits- und handelspolitisch umorientiert, ist im Angesicht von Trumps aggressiver Zollpolitik und zunehmendem Isolationismus kein Wunder. Eine große Mehrheit der Kanadier kann sich eine engere Beziehung zu den Europäern gut vorstellen. Und der kanadische Premier Carney möchte aus der klassischen Handels- und Wertepartnerschaft eine strategische Allianz machen, in der Kanada und Europa wirtschaftlich, technologisch und sicherheitspolitisch enger zusammenrücken. Gemeinsam ist man stärker. Tena Eck, USA.
2: Während die EU also den Schulterschluss mit Kanada sucht, hat Bundeskanzler Friedrich Merz von einer fundamentalen Veränderung in den Beziehungen Deutschlands zu den USA gesprochen. Auch wenn er es so nicht für möglich gehalten hätte, die Zeit der unbedingten transatlantischen Freundschaft sei wahrscheinlich für längere Zeit vorbei. Das sagte Merz bei einer Wahlkampfveranstaltung in Berlin. Der Kanzler sprach davon, dass sich die US-Einschätzung des transatlantischen Bündnisses verändert hätte. Angesichts weiter steigender Spritpreise drückt Finanzminister Lars Klingbeil bei den angekündigten Entlastungen aufs Tempo. Nach einem Treffen mit dem VW-Konzernbetriebsrat in Wolfsburg fordert er eine schnelle Entscheidung, nicht nur für Autofahrer selbst.
4: Die Entlastung ist jetzt das Richtige, damit die Bürgerinnen und Bürger das spüren. Aber wir müssen auch thematisieren, dass gerade Mineralölkonzerne die aktuelle Krise nutzen, um sich die Tasche voll zu machen. Deswegen werbe ich weiter für die Übergewinnsteuer. Es ist richtig, dass in Zeiten, wo wir eine Krise haben, dass wir auch deutlich sagen, die abzocken, die müssen ihren Teil dazu beitragen, dass die Entlastung der Bürgerinnen und Bürger gewährleistet ist.
2: Bundesfinanzminister Klingbeil. Damit zum Sport. Jürgen Klopp macht seinen Start als Bundestrainer nach dem WM-Flop der deutschen Fußballnationalmannschaft im Sommer zu einer XXL-Sichtung. Der neue DFB-Chefcoach hat einen Kader in Rekordgröße für die ersten vier Länderspiele in der Nations League vorgestellt. Das Aufgebot umfasst 44 Akteure. Am 24. September startet die Nationalmannschaft gegen die Niederlande in die neue Länderspielsaison.
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1: In der Nacht ist es meist dicht bewölkt und vor allem in den Bördegebieten kann es Regen geben. Die Temperaturen gehen auf Werte um 12 Grad in Bleiberg und in Alsdorf und auf 8 Grad in Blankenheim und in Burgreuland zurück. Sonnenaufgang am Freitag um 7.01 Uhr. Mit viel Sonne ist nicht zu rechnen. Verbreitet ist es dicht bewölkt und immer wieder fällt Regen bei 17 bis 20 Grad. Im Radio 700 Wettertrend leicht unbeständig das Wochenende. Viel Sonnenschein und Wolkenfelder, aber vor allem in den Abend- und Morgenstunden auch gebietsweise Regen. An beiden Tagen Höchstwerte zwischen 16 und 20 Grad.
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2: Ich bin Diana Kramer. 3 Tage vor der Landtagswahl in Mecklenburg-Vorpommern hat die SPD dort laut einer ZDF-Umfrage die AfD überholt. Die Partei von Ministerpräsidentin Manuela Schwesig kommt im Politbarometer extra auf 37%. Die AfD mit Herausforderer Leif-Erik Holm liegt mit 36% nun knapp dahinter. Für die CDU dürfte es noch desaströser ausgehen als in Sachsen-Anhalt. Sie kommt nur noch auf 6%. Die mitregierende Linke steht bei 9%. Die Grünen müssen mit 5% um den Einzug in den Schweriner Landtag bangen. Das BSW verfehlt diesen laut der Umfrage mit 4%. EU-Kommissionspräsidentin von der Leyen will Kinder stärker vor Gefahren sozialer Medien schützen. Sie fordert strengere Altersgrenzen und will die Online-Anbieter stärker in die Verantwortung nehmen.
3: Die Vorschläge sind eigentlich simpel. Zugang zu Social-Media-Plattformen erst ab 13 Jahren, aber nur mit einem von den Eltern angelegten Account. Ab 15 Jahre dann eigene Konten, aber mit beschränkten Funktionen. Künftig sollen die Plattformen zunächst nachweisen müssen, dass sie sicher gestaltet sind. Das bedeutet, die Plattformen dürfen nicht süchtig oder abhängig machen. Das große Problem könnte die Altersverifizierung sein, denn man müsste dann ja das Alter aller Nutzer kontrollieren. Aus Brüssel, Dieter Ebeling.
2: In Russland hat die Parlamentswahl begonnen. Mehr als 110 Millionen Menschen im flächenmäßig größten Land der Erde sind bis Sonntag aufgerufen, ihre Stimme abzugeben. Überraschungen werden nicht erwartet. Jede Parlamentswahl in den vergangenen gut 20 Jahren wurde von der Regierungspartei Geeintes Russland gewonnen, die Präsident Putin unterstützt.
4: Für die Menschen hier in Russland ist es die erste Parlamentswahl seit Beginn des Angriffskrieges gegen die Ukraine. Tatsächlich ist die Stimmung im 5. Kriegsjahr aber gedrückt, weil viele unzufrieden sind. Benzin etwa ist knapp, Lebensmittel und Dienstleistungen werden immer teurer. Präsident Putin rief hier in Moskau zur Geschlossenheit auf und er setzt darauf, dass es bei der Abstimmung trotz aller Probleme eine klare Bestätigung für seinen Kriegskurs gibt. Aus Moskau, Ulf Mauder.
2: Und zum Fußball. Die TSG Hoffenheim hat in der Europa League einen überraschenden Fehlstart hingelegt. Im Auswärtsspiel bei Außenseiter OFI Kreta verlor Hoffenheim mit 0:2.
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1: In der Nacht ist es meist dicht bewölkt und vor allem in den Bördegebieten kann es Regen geben. Die Temperaturen gehen auf Werte um 12 Grad in Bleiberg und in Alsdorf und auf 8 Grad in Blankenheim und in Burgreuland zurück. Sonnenaufgang am Freitag um 7.01 Uhr. Mit viel Sonne ist nicht zu rechnen. Verbreitet ist es dicht bewölkt und immer wieder fällt Regen bei 17 bis 20 Grad. Im Radio 700 Wettertrend leicht unbeständig das Wochenende. Viel Sonnenschein und Wolkenfelder, aber vor allem in den Abend- und Morgenstunden auch gebietsweise Regen. An beiden Tagen Höchstwerte zwischen 16 und 20 Grad.
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2: Ich bin Diana Kramer. Bundeskanzler Friedrich Merz und US-Präsident Donald Trump haben in einem Telefonat über den Krieg in der Ukraine und die Lage im Nahen Osten gesprochen. Darüber hinaus ging es auch um die Anschläge vom 11. September, die sich in der vergangenen Woche zum 25. Mal gejährt haben. Laut Regierungssprecher Stefan Cornelius habe der Bundeskanzler die besondere Verbundenheit zwischen Deutschen und Amerikanern betont. Wenige Stunden zuvor hatte Merz in Berlin bei einem Wahlkampfauftritt vor der Landtagswahl am Sonntag für die Berliner CDU noch von einer fundamentalen Veränderung in den Beziehungen Deutschlands zu den USA gesprochen.
3: Diese Zeit dieser unbedingten transatlantischen Freundschaft ist wahrscheinlich für längere Zeit vorbei. Wir sehen auf der anderen Seite des Atlantiks eine Veränderung der politischen Haltung, eine Veränderung auch der Einschätzung des transatlantischen Bündnisses, die wir so möglicherweise nicht für möglich gehalten.
2: Hierzulande gerät der Bundeskanzler weiter unter Druck. Vor der Landtagswahl in Mecklenburg-Vorpommern an diesem Sonntag ist die CDU laut dem neuen ZDF-Politbarometer auf 6% abgerutscht. Die SPD von Ministerpräsidentin Manuela Schwesig hingegen konnte weiter zulegen und hat laut der Umfrage die AfD nun überholt. Die Sozialdemokraten kommen auf 37%. Die AfD, die lange in Umfragen vorne lag, liegt nun bei 36%. Diesel ist in Deutschland so teuer wie nie zuvor. Zuletzt kostete ein Liter im bundesweiten Schnitt 2,45 Euro. Auch Benzin erreichte mit 2,31 Euro pro Liter ein neues Rekordhoch. Der Ruf nach Staatshilfen wird immer lauter.
4: Seit Beginn des Iran-Krieges Ende Februar sind die Spritpreise außergewöhnlich hoch. Diesel ist inzwischen über 70 Cent teurer als vor Kriegsbeginn. E10 knapp 54 Cent. Wegen der Preisrekorde wird in der Politik erneut über Entlastungen diskutiert. Im Gespräch sind etwa eine Senkung der Mehrwertsteuer oder des CO2-Aufschlags, ein Preisdeckel und Direktauszahlungen. Experten warnen allerdings vor pauschalen Preissenkungen und empfehlen gezielte Hilfen für besonders betroffene Gruppen. David Riemer, Berlin.
2: Und zum Fußball. Die TSG Hoffenheim hat in der Europa League einen überraschenden Fehlstart hingelegt. Im Auswärtsspiel bei Außenseiter OFI Kreta verlor Hoffenheim auf der griechischen Urlaubsinsel mit 0:2.
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1: In der Nacht ist es meist dicht bewölkt und vor allem in den Bördegebieten kann es Regen geben. Die Temperaturen gehen auf Werte um 12 Grad in Bleiberg und in Alsdorf und auf 8 Grad in Blankenheim und in Burgreuland zurück. Sonnenaufgang am Freitag um 7.01 Uhr. Mit viel Sonne ist nicht zu rechnen. Verbreitet ist es dicht bewölkt und immer wieder fällt Regen bei 17 bis 20 Grad. Im Radio 700 Wettertrend leicht unbeständig das Wochenende. Viel Sonnenschein und Wolkenfelder, aber vor allem in den Abend- und Morgenstunden auch gebietsweise Regen. An beiden Tagen Höchstwerte zwischen 16 und 20 Grad.
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2: Ich bin Diana Kramer. Historisch schlechte Umfragewerte für die CDU und der schlechteste jemals gemessene Zustimmungswert für einen amtierenden Bundeskanzler. Friedrich Merz bangt um seine politische Zukunft. Das bestätigt auch eine aktuelle YouGov-Umfrage. Darin rechnet fast die Hälfte der Befragten damit, dass der Kanzler noch in diesem Jahr abgelöst wird. Bei der anstehenden Landtagswahl in Mecklenburg-Vorpommern droht die CDU ihr historisch schlechtestes Wahlergebnis einzufahren. Sie liegt dort laut ZDF-Politbarometer nur noch bei 6%. Und bei der Abgeordnetenhauswahl in Berlin könnte die CDU Platz 1 an die Linke verlieren.
3: Je nach Ausgang der Wahlen könnte für Kanzler Merz nach nicht mal 1,5 Jahren im Amt Schluss sein. Spätestens seit dem Wahldebakel vor 2 Wochen in Sachsen-Anhalt steht Merz heftig unter Druck. Am Sonntag werden sich möglicherweise viele in der CDU fragen, stützen oder stürzen. Aus Berlin, David Riemer.
2: US-Präsident Donald Trump hat im festgefahrenen Iran-Krieg eine große Entscheidung angekündigt, ohne dabei zeitlich konkret zu werden. Diese Entscheidung stehe bevor, sagte Trump dem Portal Axios. Es gehe darum, ob es Vernichtung geben werde oder nicht. Wen er genau damit meinte, sagte Trump nicht. Axios bezog das in dem Bericht auf die iranische Führung. Trump hatte in der Vergangenheit in dem Konflikt immer wieder dem Iran mit Vernichtung gedroht. OpenAI meldet wieder Probleme mit seiner künstlichen Intelligenz. Nach Angaben des ChatGPT-Entwicklers hat sich die KI in Tests mehrfach unerwartet und besorgniserregend verhalten. Nicht zum ersten Mal.
4: Die KI macht sich öfter mal selbstständig und versucht clever zu schummeln. Das macht den Entwicklern große Sorge. Bei ChatGPT etwa hatte ein KI-Modell im Test selbst erstellte Dateien ins Netz hochgeladen und diese dann als Quellen verkauft. Die KI hatte auch Daten erfunden, wenn sie Informationen nicht finden konnte und versuchte das dann zu vertuschen. Manchmal gab die Software auch gleich Anweisungen an sich selbst. Die KI-Konzerne fordern mehr Transparenz und Kontrollen. Präsident Trump hält das für Panikmache, die China in die Hände spielt. Tina Eck, USA.
2: Und zum Fußball, herber Rückschlag für die TSG Hoffenheim. Der Start in die Europa League ging gründlich daneben. Beim Außenseiter OFI Kreta in Griechenland verlor Hoffenheim überraschend, aber verdient mit 0:2.
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